0: Ja, du hast uns was mitzuteilen. Und zwar gibt es etwas Großes, worauf du dich gerade vorbereitest, und zwar den Medientag. Was erwartet uns denn da Schönes?
1: Genau, am Dienstag machen wir das, weil das immer so ein unbesetzter Tag ist. 29. September von 3 bis 6 machen wir hier im Schillerhof ein offenes Haus und werden dort ganz viele medienpädagogische Angebote bereithalten und auch ein paar Infostände von MedienpädagogInnen dieser Stadt Jena, also die da so als solche unterwegs sind und Angebote zum Beispiel für Senioren und Seniorinnen anbieten und normalerweise in der Stadt verteilt sind, aber an dem Tag halt alle mal zusammenkommen und das vielleicht interessant ist für die Anwohnenden hier, vor allen Dingen im Viertel, aber gerne auch aus anderen Bereichen der Stadt Jena, um sich mal zu informieren, also alles an einem Ort zu haben. Im Grunde ist das Ziel.
0: Also ein bisschen B2B-Vernetzung, aber auch gleichzeitig für
1: das auch.
0: Die Außenstehenden. Praktisch.
1: Genau, aber vor allen Dingen genau für die Außenstehenden, weil in der heutigen Zeit man sich ja nicht genügend weiterbilden kann, was Medien angeht. Also ich sage jetzt mal so, als Medienpädagogin selber bin ich ja manchmal auch überfordert von all den ganzen vielen Neuerungen und Entwicklungen, die es da gerade auf dem Markt gibt. Und wir versuchen da mal ein kleines bisschen Einblick zu bieten.
0: Und das Tolle ist ja, der Schillerhof wird da richtig utilisiert. Wie wird das dann aussehen?
1: Wir versuchen das natürlich sehr niedrigschwellig zu machen, weil das Angebot halt sich explizit an Kinder, Familien und SeniorInnen wendet und manche eben nicht mehr so gut zu Fuß unterwegs sind und mit den 2 Treppen hier hoch in unser Radio das immer ein bisschen schwierig ist, versuchen wir das halt so ebenerdig wie möglich zu machen und hoffen auf tolles Wetter, dass wir noch ein paar Stände draußen im Hof, vom Café und auf der Straße anbieten können. Es gibt ein paar Bastel-Mitmachangebote für Familien dann im Vereinsraum, die ein bisschen Ruhe brauchen. Und es wird eine Vortragsreihe im Roten Saal vom Kino geben. Das heißt, wir machen ja die Veranstaltung von 3 bis 6 und für jede Stunde haben wir ein Thema bereit, was dann da besucht werden kann mit einem kleinen Vortrag. Und dann gibt es noch eine Diskussionsrunde, wo man auch eigene Fragen stellen kann. Das erste Thema ist zum Beispiel zu den technischen Herausforderungen mit dem Smartphone, also nicht nur für Kinder und Familien, sondern eben auch für die Älteren. Das zweite Thema ist Desinformation, was ja uns hier im Radio auch, mit dem wir viel zu tun haben, sage ich mal so, was uns irgendwie beschäftigt hält. Und die dritte Runde am Ende, die soll so ein bisschen offen gestaltet werden, wo dann die Menschen, die zu Besuch kommen, sich selbst mit einbringen können und Fragen stellen können. Es gibt Informationsflyer, es gibt einen Infoteil auf unserer Webseite, wo man sich informieren kann. Das Ganze ist kostenlos, außer der Kinofilm. Das ist der Film Baby Star, wo es um eine Influencer-Familie geht. Der kostet natürlich Eintritt im Kino. Alle anderen Angebote sind kostenfrei.
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0: Die Ultras vom FCC haben was zu feiern. 25 Jahre Hora Azzurro. Passend dazu haben sie sich was ausgedacht. Eine Ausstellung, die unter dem Motto Die Guten, die Bösen, die Ultras steht. Und ich spreche jetzt mit Toni, einem der Hauptverantwortlichen. Was bedeutet Hora Azzurro für dich?
1: Für mich ist Hora Azzurro neben der Familie der wichtigste Teil vom Leben, weil man sich selbst einen Ort geschaffen hat, in dem man sich ausleben kann.
0: So wie ihr euch einen Ort geschaffen habt zum Ausleben, habt ihr euch doch auch sicher in der Ausstellung ausgelebt. Denkst du, dass eine solche Ausstellung das Bild von Kritikern gegenüber Ultras verändern kann?
1: Ich gehe zumindest davon aus, dass ein Besuch der Ausstellung durch Kritiker dazu führen kann, dass bestimmte Dinge, über die man nur Halbwissen hat, klarer werden, dass man ein klareres Bild bekommt. Man muss nicht zwingend anderer Meinung sein, aber man bekommt ein ehrliches Bild, bekommt hier auch die Möglichkeit, ehrlich mit uns in Austausch zu kommen. Und das ist, glaube ich, das Wichtigste. Wir haben nicht die Mission, alle inhaltlich von unserem Weg zu überzeugen, aber zumindest ihnen die Möglichkeit zu geben, ein klares Bild zu bekommen, ohne von Vorurteilen oder medialen Berichterstattungen sich leiten zu lassen.
0: Du sprachst ja gerade über ein klares Bild und ohne Vorurteile gegenüber Ultras. Also was, denkst du, verstehen Außenstehende oft falsch?
1: Ultras werden oft in der Öffentlichkeit als Raubeine, Kriminelle und Menschen mit einem schlechten Einfluss auf den Fußball dargestellt, die sich selber überhöhen und Dinge nur in Eigeninteresse tun. Und da sollte die Ausstellung auch vernünftig dagegen arbeiten.
0: Du sagtest gerade eben schon, Ultras werden oft als Raubeine und Kriminelle abgestempelt. Welche Aktionen waren dann wirklich mal drüber?
1: Ich denke, gewisse Auseinandersetzungen mit der Polizei bewertet man im Nachgang nüchterner. Muss nicht unbedingt heißen, dass man es grundsätzlich anders gemacht hätte. Aber wenn weniger Emotion im Spiel ist, und das ist in der Regel der Fall, wenn man nach einer Auseinandersetzung dann auf den Moment guckt, wäre es unter Umständen clever gewesen, mit weniger Emotionalität in die Sache zu gehen. Das ist aber auch nur leicht gesagt, weil die Emotion entsteht im Moment, die kann man da nicht abschalten. Vielleicht hätte es an der einen oder anderen Stelle vielleicht ein bisschen mehr interne Regulation gebraucht, um eine Eskalation zu vermeiden. Das ist durchaus so. Lässt sich aber leicht sagen im Nachgang. Aber es gibt schon diverse Auseinandersetzungen, vor allen Dingen mit der Staatsmacht, die eventuell auch so in der Form hätten nicht zwingend passieren müssen.
0: Es gibt ja Menschen, die können nicht so viel mit Fußball anfangen. Was sollten die sich anschauen? Was steht für die Fußballkultur?
1: Vor allen Dingen die Verantwortung, die wir übernehmen. Die Verantwortung, die wir füreinander übernehmen, auch für den Fußballclub ein Stück weit, beziehungsweise für dessen Entwicklung so im modernen Fußball, für dessen Nachhaltigkeit und auch für das gemeinsame Einstehen für eine kollektive und individuelle Gesundheit der Menschen. Also für uns steht schon auch noch der Mensch im Mittelpunkt und das Miteinander und der Zusammenhalt und die Freundschaft und weniger das Produkt, was am Ende bei rauskommt. Und da werden wir, glaube ich, in der Öffentlichkeit falsch wahrgenommen. Und da kann die Ausstellung zum Beispiel dazu beitragen, in verschiedenen Themenpunkten ein gesünderes Bild von uns als Ultrasgruppe zu bekommen.
0: Als ihr die Ausstellung erstellt habt, gab es da einen gewissen Punkt, der vielleicht auch das eigene Selbstbild verändert hat?
1: Es ist vor allen Dingen diese Diversität, der Umfang der Themen, mit denen man sich eigentlich so beschäftigt hat und was man in 25 Jahren schon alles gemacht hat und wie viel Geld man auch für Aktionen ausgegeben hat. Also wie viel Kohle wir auch schon wirklich für zum Teil 2 bis 3 Minuten lange Aktionen ausgegeben haben für diesen einen Moment. Und das macht deutlich, dass es nicht ums Geld geht und auch nicht um Kosten oder Ähnliches, sondern dass es darum geht, Momente zu gestalten und dadurch auch Emotionen zu generieren. Das ist ganz, ganz wichtig für Ultras und da vielleicht nicht immer aufs Geld zu achten, sondern ja, so den Moment für viele in den Vordergrund zu stellen, der dann aber auch Monate und Jahre später noch nachhalt und auch Erinnerungen schafft. Und das ist etwas ganz Besonderes, auch mit Blick auf 25 Jahre und die Aufarbeitung in der Ausstellung.
0: Aufarbeitung ist etwas, was auch hier in der Ausstellung passieren soll. Und die Ultras des FCCs mussten sich mit vielen Dingen befassen. Aber was ist so das Thema, was euch am meisten bewegt hat? Gerade an die Leute gerichtet, die vielleicht nicht den größten Bezugspunkt zum Fußball haben.
1: Ich glaube, es gibt einige Punkte, die man besser verstehen kann, wenn man hier war, aber nichts mit dem Fußball an sich zu tun hat. Allen voran die Thematik des Kampfes rund um die Südkurve, die für einen Außenstehenden vielleicht wenig nachvollziehbar ist. Warum soll es diese Stadionseite sein? Warum sind wir da so rigoros und so konsequent? Warum investieren wir da so viel Geld und Zeit in diesen Kampf, auch heute noch? Und das wird, glaube ich, in der Ausstellung unter anderem sehr gut dargestellt und wird gut erklärt. Was ist denn unsere Motivation? Warum sind wir da so willig und so bissig auch im Thema und investieren bis heute da sehr, sehr viel rein? Und gibt auch noch diverse andere Themen, Umgang mit verstorbenen Mitgliedern zum Beispiel, Thema Freundschaften, aber auch Feindschaften, Rivalitäten, warum sind die so wichtig, warum verteidigen wir unser Hab und Gut mit allem, was wir haben. Und das zu verstehen, ist, glaube ich, interessant und wichtig und dazu laden wir alle ein, mal in die Ausstellung zu kommen und sich das anzuschauen.
0: Weil es auch gerade schon um die Südkurve ging, was ist der Stand und was ist geplant?
1: Im Moment geht es darum, dass die Südkurve örtlich größer werden muss, weil die Nachfrage nach den Plätzen unglaublich groß ist und wir selbst bei den kleinsten Spielen relativ schnell ausverkauft sind. Und wir merken aber, dass viele junge und jung gebliebene Menschen in die Kurve wollen, dort dabei sein wollen, wir aber die Plätze nicht vorhalten können. Und dementsprechend geht es jetzt gerade aktuell auch politisch darum, den Wachstum, den örtlichen infrastrukturellen Wachstum der Südkurve zu organisieren. Und das ist ein omnipräsentes Thema. Das wird uns sicherlich auch noch eine geraume Zeit begleiten, mit dem großen Ziel, irgendwann die komplette Südtribüne, Südkurve wieder im Plaugeweise Hände zu bekommen, so wie das traditionell auch schon mal war.
0: Kannst du vielleicht aber auch Menschen verstehen, die von sich aus sagen, dass das Thema zu viel Raum einnimmt?
1: Also wir können jeden Menschen verstehen, der sagt, ich kann mit dem Fußball an sich und mit der Auslebung, mit der Intensität der Fankultur nicht so viel anfangen. Das ist völlig in Ordnung. Dafür sind Geschmäcker und Ideen und Ideale einfach unterschiedlich in der Gesellschaft. Das ist für uns völlig in Ordnung. Wo wir aber intervenieren, ist an dem Punkt, wo Menschen, die kein Interesse an uns haben oder sich kein Bild machen wollen, dann aber über uns urteilen. Das ist so ein Punkt, den wir nicht ganz so akzeptieren wollen. Also wer über uns urteilt oder uns in irgendeine Ecke steckt, der sollte sich zumindest besser über uns informiert haben, bevor solche Urteile fällt. Nichtsdestotrotz wollen wir hier niemanden zu einem Fußballfan-Mission oder zu einer großen Liebe zum FCC animieren, sondern einfach nur dazu zu verstehen, warum Ultras in Jena so agieren, wie sie agieren und was in 25 Jahren Ultras auch passiert ist. Im diskutablen Bereich sicherlich, aber auch im durchaus positiven Bereich. Und das

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2: Ich bin Miron und frage jetzt Linus, was ein Job wird.
3: Ja, ich bin Linus und das ist eine sehr gute Frage, Miron. Ich würde gerne mal Bergretter mit Hund werden.
2: Und was macht man da?
3: Man gräbt Menschen aus Schnee und fährt Ski und kümmert sich um Hunde.
2: Erziehst du die Hunde auch da?
3: Ja, Mann. Ja.
2: Wie bist du auf den Job gekommen?
3: Naja, ich mag Schnee. Ich mag Kälte und ich mag Tiere und ich mag Hunde. Ja, deshalb bin ich auf den Job Bergretter mit Hund
2: Willst
3: gekommen.
2: Willst du da direkt neben deinem Job die Hütte haben, wo du wohnst? Oder willst du da ein paar Stunden mit dem Auto fahren?
3: Wahrscheinlich setze ich mich irgendwo in die Nähe, wo es noch eine Viertelstunde dauert zu fahren. Also in die nächstbeste Stadt.
2: Ach so.
3: Und was willst du mal werden, Miron?
2: Influencer.
3: Warum willst du Influencer werden?
2: Keine Ahnung. Weil mir sonst kein anderer Job einfällt.
3: Gute Ausrede.
2: Den ich mag.
3: Und was willst du mal werden, André?
4: Ich will Astronaut werden.
3: Und warum willst du Astronaut werden?
4: Weil es spannend ist.
5: Was möchtest du werden, wenn du mal groß bist?
6: Techniker.
5: Warum?
6: Weil Techniker mein Vater ist.
5: Glaubst du, der Job würde dir Spaß machen?
6: Ja, weil ich alleine arbeiten möchte.
5: Mit welcher Technik möchtest du dann arbeiten?
6: Mit Kameras.
5: Glaubst du, du könntest dann auch mal einen Film drehen?
6: Ja.
5: Und wie würde der dann heißen?
6: Die Uhrzeit. Was willst du mal werden?
5: Ich möchte im Gesundheitswesen arbeiten. Also ich bin mir noch nicht so ganz sicher, aber meine Mutter macht das und ich fand das eigentlich ganz gut.

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10: Der Nerd Talk mit der gesamten Musikredaktion, beziehungsweise ich in mehreren Rollen bei zwei Sendern. Dem OKJ und Radio Lotte am am 18.09. und auch am 16.09.2026 am Nachmittag. Und da sind Pauline.
12: Moin.
10: Und der Dennis.
13: Einen schönen guten Abend.
10: Und der Richard.
14: Einen schönen Nachmittag. Guten Nachmittag. Ja.
10: Schön, toll. Ja, wir haben heute wieder ganz viele tolle Songs aus den Promos, die, glaube ich, eher so ein bisschen Dennis-coded heute sind. Das habe ich extra gemacht und dann hat er noch ein Lied mitgebracht, was auch Dennis-coded ist. Macht ja auch Sinn.
13: Eben, macht Sinn.
10: Eben. Und
13: einen Pfund nackend.
10: Und dann haben wir natürlich unsere, ich weiß gar nicht, was hast du gerade gesagt? Na, egal. Und dann haben wir natürlich noch unsere akuten Obsessionen, also Songs, die wir gerade gerne hören oder mehr hören wollen oder gerade entdeckt haben. Whatever.
14: Acute Obsessions. Yeah.
10: Oh Gott. Ja.
13: Where did you come from?
10: Hilfe, Hilfe. Jingle.

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2: Ja, bei Radios kann man so Promo-Mails abonnieren und dann kriegt man die und dann kriegt man auch manchmal Lieder vorab. Aber wir hören heute nur Lieder, die schon draußen sind und da gehen wir so ein bisschen ins Soulige und so Sachen rein. Und ich habe einen Song mitgebracht, mit dem wir anfangen, der von Moses Boyd ist. Der hat aber nichts mit den Geschwistern Boyd, die Infinity-Song, diese Band, gegründet haben, sondern der ist in Großbritannien ein Schlagzeuger. Sogar die British GQ hat über ihn geschrieben, aber auch relevantere Zeitschriften. Und der ist sehr wichtig für die Musikszene in Großbritannien. Also alles, was so in Richtung Funk geht. Jetzt hat er mit einer neuen Single namens Criticize sein neues Album angekündigt, was am 30. Oktober rauskommt. Das heißt Songs for Sinners. Und ich habe es letzte Mal schon gesagt, ich sag's wieder, jetzt kommen alle Alben am 30. Oktober raus. Jetzt ist wieder das Muster da, was ich in dieser Sendung so gerne erkenne. Und genau, Amber Simone ist die Sängerin, die ist auch aus London und die singt einfach großartig. Fand ich schön, wie die singt, finde ich, passt gut zum Song. Schlagzeug sticht auch sehr raus, aber auch nur, wenn man drauf achtet, weil sonst achte ich da nicht so drauf. Und das Musikvideo ist auch ganz künstlerisch mit ganz viel Tanzen und so. Und dieser Song kam jetzt raus am 2. September und da hören wir mal rein in Criticize von Moses Boyd und Amber Simone.

0: Criticize von Moses Boyd mit Amber Simone zusammen. Da kam auch schon vor kurzem, ich hatte schon mal überlegt, ob ich den mit reinnehme in die Sendung, da kam Say Yeah. Das hat auch so ein bisschen was Religiöses, wie jetzt auch am Ende vorhanden war, gehabt. Ja, ich bin eigentlich dafür, dass Dennis anfängt, weil ich glaube, der hat da am meisten jetzt sozusagen. Sorry, Richard. Sorry,
1: Paulina. Dann halte ich mal jetzt nicht die Klappe. Ich fand das Gitarrensolo am Ende ein bisschen nicht so dolle. Der ganze Song ist cool, aber dieses komische Gitarrensolo, das hätte es eigentlich nicht gebraucht. Oder wir werden sehen in dem nächsten Promo, wo dann auch ein Gitarrensolo drin ist, das fetzt mehr. Also hier war es so ein bisschen, weiß auch nicht.
0: Uiuiui, die Raudis da draußen.
1: Ja, urbane Geräusche hier. Ja, das ist so meine Meinung. Cooler Song. Wie gesagt, Solo, naja.
0: Ja. Ja, hätte vielleicht eine Minute kürzer sein können.
1: Ja, es ist halt so ein bisschen so, wenn man halt denkt, man ist Prince und.
0: Er spielt ja aber nur Schlagzeug. Da muss ja wer anders denken, dass er Prince ist.
1: Ja, wahrscheinlich. Jetzt Richard. Oder Pauline.
2: Ich bin kein großer Prince-Fan.
0: Okay.
2: Ich oute mich hier an dieser Stelle.
1: Gibt übrigens ein neues Prince-Album.
2: Ja.
1: Von, also. Timeless heißt das.
0: Ja, der ist doch tot.
1: Ja, aber man hat es noch so ein bisschen rausgewühlt und noch ein paar Songs rausgebracht.
2: Der hatte doch auch vor 5 Jahren noch mal, also aus dem Nachlass, wo er dann so, ja, yeah, das iPhone ist neu und so. Und es war so ein bisschen oldschool, weil es halt schon 20 Jahre her war zu der Zeit. Aber ich fand den cool auch und hat schön gegroovt, aber das, ne, bei dem Gitarrensolo bin ich ganz bei meinem Patenonkel. Das hätte nicht sein müssen. Das
1: muss der jetzt sagen.
2: Ja.
0: Uns wird er entpartend.
2: Ich weiß gar nicht, was dann passiert.
0: Pauline, schließ dich an.
3: Ja, ich habe jetzt ehrlich gesagt gar nicht mehr so viel zu ergänzen. Ich schließe mich dem auch an, was du gesagt hast. Es hätte auch vielleicht nicht eine Minute, aber so 30 Sekunden ein wenig kürzer sein können. Aber ja, gerade das zum Schluss, war das eine Orgel zum Schluss, wo du meintest, das klingt ja so ein bisschen kirchlich, choral. Das war eigentlich sehr cool, aber ja, das Gitarrensolo. Ja, kann man sich drüber streiten.
0: Willst du weitermachen oder soll ich weitermachen? Du hast schon das Handy.
1: Ich will weitermachen.
0: Okay.
1: Weil ich ja schon angekündigt habe, dass in dem Song jetzt auch ein Solo drin ist.
0: Ja, es kann ja sein, dass du den Song, den ich auch noch ausgewählt habe, auch gehört hast. Nee, okay. Mach weiter. Mach weiter.
1: Die Erkenntnis des Tages für mich heute. Ich kenne die Band schon länger. Wir haben da auch schon einige Songs drin.
0: Ja.
1: Und ich habe immer gedacht, die heißen Manhattan Street Band. Aber heißen sie natürlich nicht. Sie heißen Manhattan Street Band. Das war vorhin so die Erkenntnis für mich, wo ich dachte so,
0: Die Erkenntnis hatte ich eventuell auch.
1: Und ja, und das ist eine Instrumentalband aus Brooklyn, New York. Und die spielen halt alle so auch in namhaften Bands mit, wie Al Michaels Affair, Sharon Jones and the Dub Kings, Udo's Band und so weiter. Also das ist immer irgendwie so, auch bei dem Label Dubtones, da sind die auch mit dabei. Das merkt man auch. Es ist so eine Familie, familienmäßig auch. Und dann gibt es immer eine Band und einen Sänger und dann wird die Band zusammengecastet und dann, wenn die nichts zu tun haben, spielen die in anderen Bands wieder. Das ist sehr, sehr lustig. Davon habe ich garantiert auch schon ein paar in der Mehlhose gesehen, würde ich wetten. Und Manhattan Street Band bringt eine neue Platte raus, da freue ich mich total, weil die machen so wirklich schönen Oldschool Soul. Und
0: am 13. November,
1: ja,
0: nicht am 30. Oktober. Meine Theorie ist widerlegt.
1: Ah, ich wollte gerade sagen, passt das in deine Theorie rein?
0: Aber naja, sind ja nur ein paar Tage später.
1: Auf jeden Fall freuen wir uns da alle drauf.
0: Illusions. Und,
1: genau, Illusions wird es heißen. Und ja.
0: Und die Single,
1: Palace
0: die wir
1: of Illusions.
0: Ja, die Single, die wir gleich hören, kam am 8. September raus. Palace of Illusions mit Aether Vero. Kai, Varus Sai, ist ja auch scheißegal, ne? Wollen ja nur das Lied hören.

0: Palace of Illusions von der Manahan Street Band und Arthur Verosai Kai K.
1: Gab gar kein Solo da drin.
0: Es war alles ein Solo.
1: Naja, nee, kein Gitarren-Solo. Ich habe auch irgendwie, naja, egal.
0: Was wir
1: in einen anderen Song. Ich bringe mal einen mit, wo ein Solo drin ist.
0: Es war so ein bisschen Clickbait, so ein bisschen so was Falsches versprechen, damit die Leute dranbleiben.
1: Absolut.
0: Obwohl wir negativ über Gitarren-Solos gesprochen haben.
1: Na, nicht alle.
0: Ach, ja. Nicht alle Gitarren-Solos.
1: So. Ich liebe Gitarren-Solos, wenn sie gut gemacht sind.
0: Okay.
1: Paulina,
0: Statement
1: jetzt du.
0: Des Tages. Wieso denn Pauline jetzt? Also?
2: Ja, war.
0: War ein Lied.
2: Es war ein Lied.
0: Digga.
1: Aus Brooklyn, New York.
0: Ich schmeiß dich bald aus der Sendung raus, also das geht ja nicht. So, sag jetzt eine Meinung auf, los. Es hat sich angefühlt wie ein warmer Herbstspaziergang am Morgen oder sowas.
2: Ja.
1: Im Central Park.
2: Setz mich doch bitte nicht so unter Druck, wenn ich hier irgendwas sagen soll. Nee, war cool gemacht, auch irgendwie immer wieder mit den Trompeten so im Hintergrund. Das war ja irgendwie so ein bisschen wiederkehrendes Motiv, würde ich sagen. Das war schon cool, hat Spaß gemacht zum Zuhören. Also bei manchen die Songs, die jetzt halt nur so instrumental sind, da denkt man sich manchmal so, pff, Mann,
0: reicht jetzt aber auch.
2: Aber der hätte jetzt auch noch eine Weile vor sich hinlaufen können und es hätte mich nicht gestört.
0: Und Richard?
3: Ja, also ich fand, also das ist so sehr stilvolle Musik, wo man so denkt, so, oh, die können das alle, ihre Instrumente ganz toll spielen und das ist voll cool. Und das ist, also wenn das dann in der Mehlhose irgendwie kommt, fiktiv mal gesagt, dann denkst du dir auch so, oh krass, dann hast du einen tollen Abend, aber dann, ja, mehr aber auch nicht, sag ich mal.
0: Ja, aber mehr als einen tollen Abend will man auch nicht haben.
3: Ja, aber es ist jetzt nicht so, dass ich so denke, so, oh, das ist jetzt die coolste Musik, die ich gehört habe.
0: Ich muss jetzt auch wieder anfangen, Musik zu machen.
3: Ja, nee. Das denke ich, habe ich bei das Paradies, habe ich das gedacht.
0: Ach, krass.
3: Ja.
0: Und beim Assistenten? Um den Assistenten mal wieder zu erwähnen.
3: Der hat ja so ein Pad-Synthesizer, also so ein Ding, und das hatte ich dann mal gesehen und dachte mir, oh, hol ich mir das jetzt auch, aber eigentlich wäre Quatsch. Außerdem ist es viel zu teuer. Ja.
0: Es geht auch billiger.
3: Ja, aber dieses, was er hatte, das ist so extra für so Dub-Music, so mit so einem Mikrofon, wo man dann so Dub-mäßig rein.
0: Wo man der Mann am Telefon sein kann.
3: Der Mann am Telefon.
0: Ja. Nächster Song, ja.
1: Ja.
0: Es geht genremäßig weiter. Man kennt ja Lee Fields. Kennt man den?
1: Ja.
0: Lee Fields. Seit 50 Jahren.
1: Mein. Ja. Schon zweimal live gesehen.
0: Echt?
1: Großes Kino. Großes Lee Fields. Kino. In der Mehlhose. Vor 3-4 Jahren zu Pfingsten. Es war bullenwarm. Die gesamte Mehlhose hat geschwitzt. Es lief das Wasser die Wand runter. Und Lee Fields. Gibt es auch eine Geschichte, die habe ich schon tausendmal erzählt, aber die ist so lustig. Haben wir die Zeit?
0: Ja, natürlich.
1: Lee Fields. Es gibt einen Song, der heißt Ladies. Und da feiert er so ein bisschen die Ladies ab. So, Ladies. Und der Gag im Song ist dann so, dass er dann so, der hat ja nur noch eine Weste an und naja. Und dann geht er so ins Publikum und fragt dann so die Ladies, hey, what's your name? Und da würde er dann so, was weiß ich, my name is Jule. Und der so, dann singt er Jule und so. Und in dem Fall war das ein, geht er so ins Publikum und hey Lady, what's your name? Rümelt! Sagt sie ins Mikro und alle so, und der so, what? Das war sehr, sehr lustig. Römhild. Ja, aber Lee Fields, großer Soul Man. I love him. Really.
0: Ja, und der hat mit The Olympians zusammengearbeitet, deswegen ist das jetzt, ich stelle das ja nicht vor, um Lee Fields da vorzustellen, den kennt man ja, aber The Olympians, das ist eigentlich Toby Pesner und der hat auch mit Jetzt muss ich nochmal hier ein bisschen gucken, genau, mit L. Michaels Affair und der Manahan Street Band zusammengearbeitet.
1: Aha.
0: Full Circle Moment. Und ja, der macht jetzt so ein bisschen so Coverkram auch und Don't Let Me Down von Lennon und McCartney. Ist das ein Beatles-Song? I guess, ja. Die werden jetzt sowieso in letzter Zeit, so Beatles-Songs werden in letzter Zeit wieder oft gecovert und dann so soulig gemacht. Das passiert irgendwie oft.
1: Weiß ja, ich Beatles-Songs nicht. Waren nie weg. Das ist, glaube ich, so immer so der grundlegende Standard, den man so machen kann erstmal.
3: Und Don't Let Me Down ist auch ein sehr cooles Lied.
0: Ja.
3: Sehr soulig, das stimmt.
0: Deswegen hören wir das jetzt. Don't Let Me Down von The Olympians und Lee Fields. Das kam am 9. September raus.

0: Don't let me down war das von The Olympians und Lee Fields.
1: Mega. Das haben die, also das haben die, glaube ich, damals auch bei dem letzten Konzert gespielt, die Beatles. Das hat dir da eingefallen. Es ist eine sehr coole Version von dem Lied. Jetzt mein Daumen hoch. Mein Daumen, mein Lied der Woche.
0: Eins Like, eins Doppelklick.
1: Eins Doppel-Like.
0: Doppel-Piece.
1: Ja.
2: Ja. Nee, da war ein sehr schöner Song. Hat Spaß gemacht beim Zuhören, muss ich sagen. Der war einfach schön.
0: Und Dennis? Ja.
3: Ja, ich bin voreingenommen, natürlich. Wie gesagt, Lee Fields rennst auf die Türen bei mir ein.
0: Gut, das war mein Ziel damit. Jetzt gucken wir mal, ob sich die Türen wieder schließen.
3: The Doors.
0: Das wäre auch eine Idee.
2: Hören wir jetzt die Doors?
0: Nee, wir hören East Sister.
3: Hören wir die Türen? Boah, die Türen.
0: Meine Fresse. East Sister ist eine Band aus Luzern und die haben eine neue Single rausgebracht, beziehungsweise eine neue EP. Die haben auch schon mal ein Album rausgebracht. Ich finde es witzig, dass sich alle Albumcover sehr ähnlich sehen und die so in einem Stil die ganze Zeit bleiben. The Velvet Fair kam 2022 raus und dann kamen jetzt zwei Singles und dann diese drei Songs lange EP am 11. September raus, Dissipate. Ich weiß nicht, ob da nochmal irgendwas kommt, das stand da glaube ich nicht. Und ich dachte, wir hören da einfach mal rein, weil ich finde, es ist sehr ruhiger Indie, aber ich finde, da ist nochmal so ein kleiner Twist. Das kann man sich so schön nochmal zum Übergang zu den akuten Obsessionen anhören.

0: E-Sister mit Dissipate. Ich fand den Song jetzt noch besser als vorhin, als ich den rausgesucht habe, muss ich sagen. Weil er sowas Kate LeBoniges hat vom ersten Album oder so. Pauline, möchtest du deinen Gedanken, den du eben schon geäußert hast, nochmal äußern?
1: Na, das war ja nicht eigentlich mein Gedanke. Ich habe ja eigentlich nur das aufgegriffen, was Dennis gesagt hat. Und Dennis meint, es klingt wie Stereolab.
2: Nicht gesagt.
1: Doch, hast du.
0: Der Nerd-Talk, wo man sich immer wieder streitet. Oh, es ist sogar zur Halbzeit. Ihr hört gerade den Nerd-Talk bei Radio OKJ und Radio Lotte. Eine Sendung, wo man sich über Musik streitet.
1: Wir haben uns nicht gestritten. Ich wollte einfach nur Dennis nicht seinen Gedanken unterschlagen.
0: Wir können uns auch darüber streiten, ob ihr gerade gestritten habt.
3: Diskutiert.
1: Jetzt wird's philosophisch. nee, also ich schließe mich dem an. Es klingt wirklich wie Stereolab. Also nicht ganz so Indie-Tronica-mäßig, wie das manchmal bei Stereolab klingt. Die machen ja dann doch manchmal so ein bisschen mehr experimentelles Zeug. Aber ja, so vom Gesang her auf jeden Fall.
0: Und dann der schnelle Teil da noch und so ein bisschen funky Gitarrenteile. Mhm. Ja.
3: Hm. Ja, also das ja, es klingt so ein bisschen so. Aber es fehlt das Stereolab-mäßig. Ist ja auch nicht Stereolab. Aber ich finde dieser Refrain, vielleicht fällt mir das Lied noch ein, irgendwie diese Tonfolge, das erinnert mich an so ein Lied, was so ein ganz bekanntes.
0: Simply Having Wonderful Christmas Time.
3: Nee.
1: Das reichen wir nach, sobald wir es rausgefunden haben.
4: Ich meine auch, das ist irgendwie ein Weihnachtslied. Aber Richard, kannst du dir noch ein bisschen überlegen?
0: Ich glaube auch, das Weihnachtslied ist so aus den 80ern oder so.
4: Ich fand das übrigens gar nicht so schlecht, wie du gedacht hast, dass ich schlecht finde. Ich fand das irgendwie ganz süß. Das ist aber irgendwie, ich finde das immer so, gerade bei so jungen Bands, die sind noch so unbedarft und machen so, was weiß ich, mit so einem eigenen, mit so einem albernen Keyboard-Sound und so. Super.
0: Genau das, was ich mag. Alberne Keyboard-Sounds.
4: Haben ja auch andere schon große Songs damit gemacht.
0: Richtig. Also.
2: Trio.
4: Ja.
2: Trio.
1: Ach, Trio. Nicht der Rio.
2: Rio.
4: Gorillas. Haben wir jetzt alle durch, oder?
0: Ich kann auch meine Sendungen empfehlen, da kommt genau das meistens vor. Ups.
1: Komische naja. Keyboard-Musik oder wie andere Leute sagen würde, total. Kraftwerk.
4: Mit Sicherheit.
0: Ja, gut.
4: Obsession.
0: Obsessionen.

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0: Das analysiert, wie viele Mal irgendwer aus Brighton mit dabei war.
1: Ja.
0: Ja, aber tatsächlich habe ich auch nicht mehr über ihn herausfinden können, außer dass er eben aus Brighton kommt und so ein bisschen Indie-Folk macht, aber auch so ein bisschen Slowcore. Er heißt, glaube ich, Derek Inver oder Einver. Und ja, macht auf jeden Fall sehr schöne Musik. Habe ich in letzter Zeit öfters mal gehört und ist ja, wie gesagt, eher so was in Richtung Slowcore, Indie. Und das Lied, was ich mitgebracht habe, ist von dem Album Island Perimeter. Das kam 2024 raus. Und ich glaube, seitdem kam jetzt nicht nochmal was raus. Kann er aber gerne ändern. Wie gesagt, finde ich irgendwie, fand ich sehr schön. Und deswegen hören wir jetzt I'll Play You Out von Root 500 und Bess Atwell.

0: I Play You Out von Route 500 und Bess Atwell war das. Ja, fand ich sehr, sehr schön irgendwie. Weiß nicht, mag die Musik gerade irgendwie.
1: Sehr dreamy.
0: Mhm. Ja, wie gesagt, der macht so ein bisschen Slowcore, Indie-Folk, hier und da ein bisschen Shoegaze. Gute Mischung, gute Mischung.
2: Sweet. José González.
0: Ja, stimmt, jetzt wo du es sagst.
3: Sehr schön. Oder Fink.
1: Jo. Jo. Was hast denn du mitgebracht, Richard?
3: Ich weitermachen. Die neue Single von Kalke.
1: Yes.
3: Hat ein neues Album rausgebracht, vor kurzem Smog Star. Ja.
1: Wenn ihr das bei Radio OKJ hört, Kalk treten heute Abend im Trafo auf.
3: So.
1: Heute Abend um 20 Uhr.
3: Geil. Ja, die waren schon mal im Trafo, fand ich schon auch beim letzten Album. Minimum, Maximum, Minimum oder so
1: hieß es. Ja, sowas.
3: Genau, und das ist so eine Post-Punk, Alternative
1: Shoegaze
3: Band. Sehr düstere Musik, auch sehr. Also, die sahen auch so aus wie so Zombies. So zerfetzt, also nicht so, aber so mit zerfetzten Klamotten, so sehr, sehr kunstmäßig. Aus Österreich kommen die auch. Und genau, Siren ist ein englischer Song, also sie haben auch sehr viele deutsche Songs und das ist irgendwie so, ja, ist

0: sehr alternative-mäßig und am Ende auch nochmal so ein paar coole Delay- und Echo-Effekte, also sehr, sehr atmosphärischer Song. Und das Album ist eigentlich auch ziemlich cool. Ich
1: Ja,
0: habe noch nicht
1: voll.
0: so viel reingehört, aber den habe ich schon mal so ein bisschen rausgehört für mich. Jo, Siren von Kalk.

0: Siren von Kalk mit der DJ-Falle am Ende.
1: Rock.
2: Und dem coolen Albumcover.
0: Ja. Das ist wirklich cool.
3: Das ist aber eher so Indie-Rock.
4: Ich finde es schon sehr alternative.
3: Rock. Ja, okay, ein bisschen alternative.
0: Es gibt auch noch neusigere Lieder auf dem Album. Ja. Und es gibt auch ruhigere Lieder.
3: Vielleicht ist ja sogar neues Rock.
4: Geht so ein bisschen rein in diese Richtung.
0: Ich finde, man muss nicht immer alles mit Labels versehen.
3: Aber wenn man es kann, kann man es machen.
2: Manch einer würde es auch einfach als schrammelige Gitarrenmusik abtun.
4: Das muss man doch im Musikjournalismus machen. Partituden und Genres.
3: Genau, wenn du so viele Labels halt hast in deiner Schublade.
0: Ja. Manchmal denke ich, eigentlich ist Musikjournalismus obsolet. Aber dann denke ich auch, ja, eigentlich will ich das auch mal machen. Ja, also richtig.
4: Also dieses Album-Review im Musikexpress zu dem Album, das ist halt so... Ist okay, aber es ist nicht so, es sind viele allgemeinen Plätze, so, wo man da denkt, so, ja.
0: Mit ihrem neuen Album Smogstar bringen aber, sie... Ich
3: dass die Kinder nicht so wirklich gute Rezessionen machen.
0: Kannst du das richtig ins Mikro sagen? Oder?
3: Sie sind immer viel zu kurz im Musikexpress, auch im Rolling Stone. Sie sind immer nur so... Weiß auch nicht. Ich gucke dann immer, wenn ich so Tonspur vorbereite und da ist das immer keine riesengroße, gute Quelle.
0: Hm. Ja, da stehen halt immer nur so Atmo-Wörter drin und manchmal liest sich das, als hätte es ChatGPT geschrieben, weil ChatGPT schreibt auch nur Sachen mit hässlichen Atmo-Wörtern und keine Inhalte, keine Informationen. Das ist keine Recherchequelle, möchte ich nochmal betonen, wo wir diese schöne Plattform hier haben. Liebe Grüße.
2: Galligrü,
0: bitte benutzt keine KI, danke.
3: Aha.
0: Außer Dennis für seine komischen Storys, wo er seine Kunst immer lebendig werden lassen.
3: Ja, das ist doch geil, oder? Das ist aber auch gruselig. Ich gebe es gerne zu.
0: Angst, ja.
3: Mir auch.
0: Aber ich würde lügen, wenn ich das vor 10 Jahren nicht auch mal gemacht hätte mit so manchen Sachen, die es da schon gab. Mit irgendwelchen komischen Zeichnungen, die ich da gemacht habe. Naja. Du bist wieder dran?
3: Ich bin dran. Juhu, okay. Die Avalanches bringen demnächst ein neues Album raus. Und weil wir gerade mit extrem schönen Videos das Thema hatten, während der Song lief, eins der schönsten Top 3 Videos, die ich kenne, ist Since I Left You Up.
0: Das war auch mal eine Sendung. So, Dennis Top 3 Musikvideos. Genau.
3: Die 10 Top 3 Videos.
2: Und dann einfach nur beschreiben, was da gerade in den Videos passiert. Das wäre eine Herausforderung.
3: Aber kennt ihr das? Das Since I Left You Up?
2: Nee. Nie. Tatsächlich
3: nicht. Das geht los. Kennst du es?
4: Ich kenne nur Frontier Psychiatrist. Das Video ist auch lustig.
3: Das siehst du erst so zwei Bergleute im Schacht. Und auf jeden Fall kommt irgendwoher Musik. So ein etwas dicklicher mit Bart und noch so ein anderer Normalo. Und dann gucken die, wo die Musik herkommt und machen so eine Klappe auf und sind auf einmal in so einem Tanzsaal drinnen. Und da ist gerade Vortanzen von so zwei Model-Typen, modlichen Mädels. Und auf einmal fängt der eine an zu tanzen. So, aber richtig gut, der Dicke. Das hat mich damals total angesprochen. Aber es gibt da noch eine zweite Ebene drin, so eine Freundschaftsebene, wo der eine halt auf einmal so seinen Augenblick hat, seine 15 Minuten Ruhm und der andere aber daneben steht und auf einmal merkt, an der Stelle geht jetzt aber auch diese Freundschaft flöten, weil der jetzt irgendwie Karriere machen wird und wird den anderen nicht mitnehmen. Super schönes Video, ich liebe das, habe ich nämlich letztens wieder erst gesehen. Und ja, ist schon ewig her, aber die Avalanches bringen ein neues Album heraus. Ich habe es schon wieder mal weggeklickt. No Bad Memories heißt es. Und da sollen sag und schreibe 31 Songs drauf sein.
0: Oh Gott.
3: Ja, ich gehe mal davon aus, dass es auch eine Menge Interlude-Kram sein wird.
0: Karen O ist da drauf und Jamie XX.
3: Ja, die haben auch viele immer, die da wirklich gerne bei denen mitmachen, die sind auch Leute, was man auch DJ Shadow nachsagt, dass die enorm fleißig Samples und so ein Zeug verwenden. Und für das erste Album haben die wohl über 3.500 Samples verwendet. Also das ist schon wahnsinnig fleißig. Müssen sie jetzt nicht mehr machen. Ich glaube, die machen auch so ein bisschen wie was mit KI. Jedenfalls sehen die Videos so aus. Und Jule, welchen Song habe ich denn rausgesucht?
0: Ich gucke mir gerade die Features an. Da ist ein Haruomi Hosono Feature dabei, da bin ich sehr gespannt. Also
3: die sind mittlerweile so auch around the world unterwegs. Ja. Und
0: Haruomi Hosono ist ja jetzt 80 oder so und der hat jetzt auch ein neues Album am Freitag, letzten Freitag rausgebracht.
3: Und so schließt sich der Kreis.
0: Ja, ja. wir hören Far Away mit John Glacier und Kaja al-Hanafi.
3: Genau.
0: Achso, okay.
3: Kaja al-Hanafi.
0: The Avalanches.

0: Ist das eine DJ-Falle oder fadet er so lang? Das ist die Frage.
1: Ich glaube, er fadet.
0: Far away von The Avalanches.
1: Also ich glaube auch, dass bei Andrasis Songs, dass sie jetzt nicht alle so ewig lang sind. Der war ja jetzt auch nur so 2 Minuten noch was.
0: Ja, das sehen wir dann, ne? Würdest du da dann nochmal was von mitbringen oder eher?
1: Ja, ich werde da vielleicht auch eine, wenn die richtig gut ist, wovon ich mal ausgehe, würdest du da vielleicht auch eine Tonspur geben.
0: Da gibt es auch halbminütige Songs, sehr viele sogar.
1: Ich bin da absolut davon überzeugt, dass das wirklich so ein Sammelsurium ist. So. Und eben auch so ein bisschen Spotify-tauglich.
0: Spotify. Da ist ein iPod Nano auf dem Cover, ist keine Werbung. Apple scheiße. Ein iPod Nano auf dem Cover mit so Beinen und eine Diskette.
1: 3,5 Zoll.
0: Ja.
1: Ja.
0: Und die haben, und die sieht so ein bisschen aus wie so was auch, was wie man so.
1: So ein bisschen Toy Story.
0: Ja, so in die Richtung. Ja, finde ich irgendwie nostalgisch, finde ich irgendwie schön. Ich hoffe, es war kein KI involviert. Naja. Ich habe gedacht, wir reden jetzt noch über Kate Bush, weil ich hatte mal The Dreaming angehört letztens auf dem Nachhauseweg und dann dachte ich mir, Get Out of My House hätte auch heutzutage jemand machen können. Da ist ja so viel Experimentelles dabei und dann so ein bisschen theatermäßig Dialoge und Rumgeschreie, großartig.
1: Super Platte, The Dreaming. Hast du auch gesehen, dass sie so einen kleinen Schlüssel im Mund hat?
0: Ein Schlüssel?
1: Auf dem Cover.
0: Das ist mir noch nie aufgefallen, glaube ich. Ah ja, das macht Sinn.
1: Na.
0: Großartig. Ja.
1: Ich liebe Kate Bush. Ich könnte jetzt stundenlang zu ihr was erzählen.
0: Wer liebt Kate Bush nicht? Das ist immer die Frage, die ich mir stelle. Nur Loser.
1: Schlechte Menschen und Nazis.
0: Einfach mal in den Raum gestellt. Also wenn ihr Kate Bush da draußen hast, dann würde ich mir Gedanken machen.
1: Absolut.
2: Das könnte man jetzt voll gut als Sticker oder sowas.
0: Weiß ich nicht. Aber manchmal denke ich mir auch so, manche Sachen sind einfach objektiv gut. Und wenn du es nicht gut findest, dann musst du es einfach mal so ein paar Tage durchgehend hören, dann bis du es gut findest. So auch so Björk, denke ich mir auch so, wie kann man denn Björk nicht gut finden? Sorry.
3: Aber sowas ergibt sich oft, halt, ja, wie du gesagt hast, beim mehrmaligen Hören.
0: Ja.
3: Wenn du es einmal hörst, denkst du natürlich so, oh, das ist irgendwie odd Music so. Auch bei Interpol, die neue, da muss man auch mal ein bisschen hören. Das ist.
2: Ich glaube, Wolverine Hates und sowas ja. War auch schon ein bisschen ungewöhnlich, würde ich sagen. Und ich finde es bei dem Lied, finde ich es vor allem so krass. Also das Lied klingt eigentlich sehr fröhlich, finde ich zumindest. Und wer Sturmhöhe gelesen hat, der weiß eigentlich, dass das Buch super tragisch ist, auch die Geschichte super tragisch ist. Und Kate Bush macht da eigentlich so einen ziemlich coolen Popsong draus. Ist auch was.
0: Ich weiß nicht, ob ich das jetzt als Popsong
2: betitle. Was würdest du sagen?
0: Also, keine Ahnung, irgendwie Kate Bush halt, ne?
2: Ja, gut. Ne?
0: Ja.
2: Es klingt auf jeden Fall, wenn man, wie gesagt, das mal so ein bisschen inhaltlich die Geschichte von Sturmhöhe kennt, ist es ein sehr scharfer Kontrast.
0: Oder einen tollen Film.
2: Es gibt verschiedene Verfilmungen, es gibt gute und es gibt.
0: Und es gibt den Charlie XCX Soundtrack. Einfach nur den Soundtrack hören und nicht den Film gucken. Meine Idee davon.
2: Ja, dann lieber die Verfilmung von 2011 angucken. Die ist wirklich gut.
0: Ja. Ja, würde ich sagen, das war's.
1: Sollten wir vielleicht mal zu so einem Tanzevent zusammengehen und uns rot anziehen und dann
2: Wolverine Heights gibt's ja auch noch.
1: Das ist doch immer herrlich.
0: Wenn ihr uns dafür Geld spenden wollt, dann tut das doch gerne. So. Wir,
1: oder wenn ihr uns in Rot sehen wollt, vielleicht macht das mehr Sinn.
0: Ich wollte jetzt keine Bilder davon im Internet haben. Wir hören Get Out of My House von Kate Bush. Das war der Nerd Talk bei Radio Lotte und bei Radio OKJ. Alle 2 Wochen, immer Mittwoch und Freitag, je nach Sender. Und wir wünschen noch eine wunderschöne Woche, ein schönes Wochenende. Das waren Pauline, Dennis und Richard und Jule.
1: Tschüss.
0: Und Cheerio. Ja, Get Out of My House. Ja, raus jetzt hier.
3: Check
0: ne?
3: das aus.
0: Hilfe.

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0: Einen wunderschönen guten Abend. Es ist Dienstag, es ist 20 Uhr und es ist Zeit für Unchained. Unchained, das bedeutet zwei Menschen hinter dem Mikro. Das ist einmal der liebe Johann und einmal der liebe
1: Georg. Hi.
0: So, Georg, jetzt fragst du dich natürlich, was du hier machst, richtig?
1: Naja, so halb. Also mir wurde schon gesagt, so ein bisschen, was ich hier tue, tun soll, aber ja.
0: Okay, erzähl also mal, was ist denn das Problem und was ist denn die Lösung?
1: Das Problem ist, dass eine gewisse Band namens TNT, die Band, ein kleines Schlagzeugproblem hat und die Lösung ist ein neuer Schlagzeuger.
0: Richtig. Und ein neuer Schlagzeuger bist vielleicht du. Kannst du Schlagzeug spielen? Magst du Heavy Metal? Suchst du eine Band in Jena, die Heavy Metal spielt, bei der du Schlagzeug spielen kannst und findest uns nicht komplett beschissen, die wir hier hinter dem Mikro sitzen? Dann kontaktiere uns. Wie kann man uns kontaktieren?
1: Über Instagram.
0: Zum Beispiel, da sind wir at tnt.dieband. Ihr könnt uns auch eine E-Mail schreiben zum Beispiel an tnt.dieband@yahoo.com.
1: Nee, de, glaube ich.
0: Nee, komm.
1: Ja.
0: Ansonsten schreibt, ja, das war's. Falls ihr uns auf der Straße trefft, redet uns an.
1: Ja.
0: Oder ihr könnt auch die Leute im OKJ fragen, die wissen auch Bescheid. Genau, ansonsten haben wir heute eigentlich nur ein Thema und das ist, wir suchen einen Schlagzeuger und deswegen haben wir euch jetzt ein Lied mitgebracht mit Schlagzeug. Georg, sag mal an, was ist denn das für ein Song?
1: Airborne, also ist die Band und das Lied heißt Live It Up. Ja, sagt eigentlich alles aus, so Hardrock, das ist das, was wir auch so spielen. Genau.
0: Wenn ihr das jetzt mögt und Schlagzeug spielt, meldet euch.

0: Was ein geiler Song.
1: Ja, absolut.
0: Ich bin großer Fan von Airborne. Und falls ihr das auch seid und Schlagzeug spielt, dann sitzt hier hinter dem Mikro gerade eine Band, die einen Schlagzeuger sucht.
1: Ja.
0: Genau.
1: Das ist es.
0: Habe ich dich angemacht? Red mal richtig rein.
1: Ja.
0: Ah, okay, sehr gut.
1: Gut.
0: Genau, falls ihr euch fragt, wer zum Beispiel der Schlagzeuger gerade war, Georg, sag doch mal bitte kurz, wie der Kollege heißt, wie alt er ist und wo er herkommt.
1: Also, es tut mir leid, wenn ich den Namen jetzt falsch ausspreche. Ryan O'Keefe.
0: Ja, wird schon ungefähr hinhauen.
1: 40 Jahre jung und seit 2008 in Airborne drin.
0: 2003.
1: 2003, ja, sorry.
0: Hast du eigentlich eine Brille?
1: Ja.
0: Aber nicht auf.
1: Ja, das ist das Problem.
0: Genau, cooler Dude auf jeden Fall, chillig. Wir wollten gerade ein Interview mit ihm angucken, aber das war hinter einer Paywall. Aber dafür gab es ein schönes Bandfoto, wo sie alle Döner essen.
1: Sollten wir auch mal machen.
0: Hast du nachher Zeit?
1: Ja.
0: Sehr gut. Genau. Schlagzeuger. Wir suchen Schlagzeuger innen. Denn, wie ein jeder vernünftiger Mensch weiß, können ja alle Menschen Schlagzeug spielen. Man sagt immer so einfach Schlagzeuger, weil den ganzen Tag irgendwelche Leute da Schlagzeug spielen, die männlich sind. Und deswegen habe ich jetzt von einer Band einen Song mitgebracht, wo es eine Schlagzeugerin gibt und von der ich auch ganz großer Fan bin. Und die haben zufälligerweise letzten Freitag ein Album rausgebracht. Die Band heißt The Warning. Das Album heißt Everything's Falling. Und es gibt jetzt hier einen Song, den habe ich mir noch nicht angehört. Das wird jetzt hier Premiere, Georg.
1: Nice.
0: Der heißt Bite My Tongue und ich bin sehr gespannt.
1: Ich auch.
0: Ob die Schlagzeugerin, also vielleicht können wir die sonst abwerben oder so, weißt du?
1: Ich komme aus Mexiko nicht. Oder so.
0: Chillig. Gut, bis später.

0: Ja, Bite My Tongue von The Warning. Georg, was sagst du?
1: Nice Lied, also kann man sich anhören, denke ich.
0: Ist auch eine sehr, sehr gute Band, bin ich der Meinung. Eine Band mit einer Schlagzeugerin. Diese Schlagzeugerin hat sogar, Achtung, einen Wikipedia-Artikel. Also das ist schon hier ganz weit oben. Das hat der Kollege vorhin nicht. Mal gucken, was wir da rausziehen können. 2002 geboren. Oh, warte, Georg, wann bist du geboren?
1: 2002.
0: Also so ein paar Tage vor dir.
1: Stimmt.
0: Genau, kommt aus Mexiko und spielt halt bei The Warning Schlagzeug und kann auch singen und Piano spielen. Genau, in Monterey, falls das so ausgesprochen wird, ich hoffe es. Genau, sehr, sehr chillig, also hört euch mal noch ein bisschen The Warning an und wir hören uns jetzt aber noch was anderes an, aber wir haben fast vergessen zu sagen.
1: Wir suchen den Schlagzeuger.
0: Richtig, also falls du gerade diese Sendung hörst und ein Schlagzeuger oder eine Schlagzeugerin oder alles dazwischen außerhalb bist, also Schlagzeug spielst und Bock auf Heavy Metal hast, dann melde dich bei
1: TNT die Band.
0: Richtig.
1: Auf Instagram TNT unterstrich die Band.
0: Richtig. Und auf Facebook auch TNT die Band, aber da gucken
1: wer
0: wir
1: auf Facebook rein. Heutzutage.
0: Keine Ahnung, Leute, die älter sind als wir.
1: Ja.
0: Wir haben auch kein TikTok, also Leute, die jünger sind als wir, sind auch schwierig.
1: Ja, auf jeden Fall.
0: Na gut, ihr könnt uns eine E-Mail schreiben, das haben wir alle. Um sich bei TikTok anzumelden, brauchst du ja eine E-Mail bestimmt, oder?
1: Ja, ich glaube schon.
0: Siehste. Also, TikTok-Kids.
1: Also für Instagram brauchst du auf jeden Fall eine E-Mail.
0: Siehste. TNT die Band, tnt.dieband@yahoo.com. Oder ihr fragt hier im Radio nach, oder ihr seht uns auf der Straße.
1: Ja, irgendwie sowas.
0: Hier in Jena laufen manche von uns manchmal rum. TNT die Band sucht Schlagzeug. Was wir jetzt auch suchen, ist den nächsten Song, den wir hier abspielen können, damit wir nicht die ganze Zeit das Gleiche erzählen. Georg, erzähl mal.
1: Ja, wir sind natürlich jetzt auch nicht ganz unpolitisch, will ich jetzt so sagen. Also unsere Musik, die wir machen, ist unpolitisch, aber wir...
0: Ja, nicht zu 100%.
1: Nicht, ja, meistens zumindest. Und das Lied sagt ziemlich gut unsere politische Richtung sozusagen aus. Und deswegen würde ich da jetzt gar nicht viel groß drum herum reden, sondern einfach abspielen lassen. Und
0: ja, es ist halt so ein Konsens, ne?
1: Ja, klar, auf jeden Fall.
0: Alles klärchen.
2: Halt die F-

0: Ja, also ich soll noch was dazu sagen. Also eigentlich ist das ein Coversong. Also das ist nicht die Originalversion, sondern eine Metal-Version von also von dem
1: Kafka.
0: genau, von Kafka. Genau, das ist mir gerade entfallen. Ja, und
1: Alles
0: das ist
1: gut
0: halt
1: passiert.
0: eine Metal-Cover-Version davon.
1: Jo. Genau, von ganz vielen lustigen Metalcore-Acts scheinbar. Ja, ne? Wir sind die TNT-Band aus Jena, in Jena. Wir suchen dich, wenn du Schlagzeug spielst. Allerdings, wie es vielleicht klar geworden ist, wenn du dich jetzt selbst nationalsozialistisch nennst, kannst du auch zu Hause bleiben. In der Zeit gehen wir noch mal ein bisschen zurück zu Airborne. Ne, wenn du Airborne-Fan bist, dann melde dich bitte bei uns, falls du Schlagzeug spielst und eine Band suchst. Die sind nämlich am Freitag auch am Start, am kommenden Freitag, und bringen ein neues Album raus, wenn ich das nicht verkackt habe. Aber ich glaube, es ist diesen Freitag. Das heißt, glaube ich, auch einfach nur Airborne. Und es hat jetzt relativ lange gedauert seit dem letzten Airborne-Album. Und das letzte Airborne-Album war meiner Meinung nach sehr, sehr gut. Und jetzt haben sie schon so ein, zwei Songs veröffentlicht, die auch ganz gut sind. Und einen davon spielen wir jetzt mal ab, weil hat ja ein Schlagzeug, ne?
0: Das ist für mich jetzt ganz neu.

0: Ja, die Erbonner, ne? Ich glaube, wir haben schon sehr, sehr viel erzählt. Vor allem haben wir erzählt, dass wir eine Band sind aus Jena, die einen Schlagzeuger oder eine Schlagzeugerin sucht. Wenn du Airborne zum Beispiel magst, das ist das, was wir gerade gehört haben, melde dich bei uns. Wenn du dann auch noch Schlagzeug spielst, melde dich noch lieber bei uns. Wir haben Bock auf Hard Rock, Heavy Metal. Und du kannst dich zum Beispiel bei uns melden über Instagram tnt-dieband oder unter der E-Mail-Adresse tnt.dieband@yahoo.com. Oder du quatschst mal hier das Radio OKJ an. Die sind übrigens auch so nett und werden euch immer mit einem Lächeln empfangen. Oder du quatscht irgendwen mal an. Keine Ahnung. Der aussieht wie Mettler. Vielleicht kennen die Leute uns. Vielleicht sind's wir.
1: Vielleicht.
0: Also mit ein bisschen Glück sind's wir.
1: Ja, mit ein bisschen Glück kennen die Leute uns.
0: Generell ist es, glaube ich, nie falsch, jemanden anzuquatschen, ob er eine Band gründen will oder sie. Weil es braucht Bands, Leute. Es braucht Bands. Es braucht Leute, die auf Konzerte gehen. Es braucht sowas.
1: Alles sowas,
0: Also
1: ganz
0: selbst
1: viel.
0: wenn ihr irgendeinen random Dude ansprecht, so ganz falsch könnt ihr gar nicht liegen. Genau, apropos random Dude, was haben wir denn jetzt hier, Georg? Das hat nichts mit random Dude zu tun.
1: Ja, also das ist halt jetzt so Musik, die ich gerne höre.
0: Was heißt denn das?
1: Naja, also
0: Zitat, ich möchte nur ganz
1: ja.
0: kurz sagen, beim letzten Song hat Georg noch gesagt, das ist ein sehr geiler Song. Nicht, dass ihr irgendwie denkt, das ist alles nur Maske und wir hören in Wirklichkeit
1: Also,
0: sonst was.
1: ich muss dazu sagen, ich höre sämtliche Art von Metal, also von ganz dunkles bis melodisch und Hardrock und ist alles dabei. Und das ist halt so fast schon so, ja, melodisches, normales Metal, weiß ich nicht. Die Band ist ziemlich unbekannt, The Pretty Wild, verdient meiner Meinung nach viel mehr Aufmerksamkeit. Richtig geil. Die waren auch beim Paracon Festival dieses Jahr. Da war ich da. Dann richtig, machen richtig gute Musik. Und ja, ich würde gar nicht lang schnacken, einfach Button
0: Richtig.
1: Eyes heißt das Lied.

0: So, Georg, solche bösartige Musik hörst du dir an?
1: Ja, ganz bösartig.
0: Ach, immer diese Mettler, die machen mich fertig.
1: Ja, sagte der Mettler.
0: Apropos Metal.
1: Ja.
0: Wenn ihr Metal hört und Schlagzeug spielt, wir sind eine Band, TNT heißen wir, wir suchen
1: Schlagzeug.
0: Jemand, der Schlagzeug für uns spielt, mit uns.
1: Ja, du Sklave. Gegen uns wäre doof.
0: Gegen uns wäre richtig kacke. Außer so ein richtig geiler Offbeat. Ja, und deswegen spielen wir Lieder mit Schlagzeug.
1: Wer hätte das gedacht?
0: Und ich habe jetzt auch nochmal ein Lied mit Schlagzeug mitgebracht. Das habe ich, glaube ich, vor einem halben Jahr auch schon mal hier in der Sendung gespielt. Ich finde es einfach richtig, richtig lustig und richtig witzig. Und ich habe richtig Bock drauf, das jetzt nochmal zu hören, weil ich das jetzt auch ein paar Monate nicht mehr gehört habe. Und die Band heißt Bandmate. Ich glaube, die kommen aus Japan. Und das Lied heißt Different. Und es macht einfach ein bisschen Spaß für dich. Let's

0: Ja, Bandmate war das. Mit Different. Eine Band mit Schlagzeug. Sogar mit Schlagzeugerin. Also, falls ich hier beim
1: Nicht
0: Kippeln nicht
1: umfallen.
0: zufälligerweise umfalle und falls du eine Schlagzeugerin oder ein Schlagzeuger oder irgendwas anderes bist, wir suchen dich. TNT, die Band.
1: Unterstrich die Band auf Instagram.
0: Oder Punkt. TNT Punkt die Band. At yahoo.com. Schreibt uns eine E-Mail, dass ihr bei uns Schlagzeug spielen wollt. Wir haben
1: Genau.
0: auch ein Backstage-Pro-Profil, falls ihr da kritisiert, was registriert seid.
1: Registriert. Ich glaube aber, dass das der normale
0: Weil, falls ihr
1: Bürger
0: uns
1: gar nicht kennt.
0: kritisieren wollt oder so, dann könnt ihr uns auch eine E-Mail schreiben. Keine Ahnung,
1: Ja.
0: ist mir scheißegal. Also, nein, es ist nicht scheißegal. Wir lesen uns jegliche Kritik durch und werden sie bewerten.

0: Auch gut.
1: Ja, Baby Metal kennt, glaube ich, ich weiß nicht, also wenn ein bisschen in der Metal-Szene sich auskennt, klingt, glaube ich, inzwischen auf jeden Fall Baby Metal so.
0: Ich glaube, viele kennen das.
1: Ja. Einfach abspielen.
0: Ist wenn du es nicht kennst, darfst du trotzdem unser Schlagzeuger werden.

0: Ich find's geil.
1: Ist auch ein geiles Lied.
0: Kingslayer! Schön. Ja. Schön. Auch schönes Schlagzeug.
1: Ja.
0: Also, weiß nicht, wie es bei euch so aussieht, ob falls ihr Schlagzeug mochtet und generell so Heavy-Metal-Schlagzeug mögt. Wir suchen gerade jemanden, der Schlagzeug für uns spielt. Wer heißen wir nochmal?
1: TNT, die Band.
0: Richtig. Wo findet man uns?
1: Auf Instagram unter TNT_dieBand oder über E-Mail. Ich merke mir diese E-Mail nicht.
0: tnt.dieband@yahoo.com.
1: Ja, gut, dass du es nochmal gesagt hast.
0: Ja, also falls so ist, ne, schreibt uns.
1: Genau.
0: Handynummern geben wir jetzt mal nicht raus, aber ihr könnt gerne hier auch im Okay vorbeigehen, da die sagen uns Bescheid.
1: Auf jeden Fall.
0: Oder generell sprecht langhaarige Menschen in eurer Umgebung an, gründet Bands, aber werdet erstmal unser Schlagzeuger. Also wenn ihr Schlagzeug spielt, dann doch lieber erstmal TNT die Bands.
1: Auf jeden Fall, auf jeden Fall. Ja. Zumindest anschreiben, damit man was finden kann.
0: Ja, wir schreiben euch dann zurück an. Jetzt habe ich erstmal einen Song.
1: Das hätte ich jetzt nicht gedacht.
0: Mit

0: Schlagzeug, aber was für welcher. Also falls ihr sowas könnt, dann seid ihr Gold wert. Auch sonst.
1: Also, ja.
0: Ja, und zwar ist es folgendermaßen. Ich verweile die Tage ab und zu, also eigentlich unter der Woche grundsätzlich, in Brandenburg.
2: Nein.
0: An der polnischen Grenze. Und habe viel Zeit, Gitarre zu spielen. Und jetzt habe ich neulich mal wieder entdeckt, oh, Stratovarius, voll die gute Band. Und dieses Lied, es macht auf der Gitarre übelst Spaß und es macht eigentlich auch sonst, glaube ich, übelst Spaß. Falls auch auf dem Schlagzeug Spaß macht, ich glaube, da stirbst du so nach einer Minute, aber es geht ja auch nur 5, also. Eine Katze hat wie viel Leben? 9?
1: 9, ja.
0: Siehst du. Kannst zweimal durchspielen. Fast.
1: Dreimal.
0: Immer einmal. Okay, wir können sehr gut Mathe, meldet uns. Euch.

0: Ja, Mann.
1: Geiles Lied, wirklich.
2: Stratovarius, Alter, einfach gut. Und was auch gut ist an denen, ist einfach ihr Schlagzeug. Also der hat ja wirklich hier...
1: Ja, ich würde sagen, der versteht seinen Job.
2: Der kann's. Und er ist sogar ein Deutscher, obwohl das eine finnische Band ist. Der hat mit Stratovarius 1, 2, 3, 4, 5, 6, 7, 8, 9, 10, 11, 12 Alben rausgebracht.
1: Aber wenn man sich seinen Wikipedia-Artikel anguckt, der hat echt abgeliefert.
2: Generell,
1: der hat richtig abgeliefert.
2: Ja. Mit Avenger hat er 2 Alben rausgebracht, mit Rage. Rage ist auch eine Band, die man, glaube ich, mal gehört hat. Dann mit Der Riss, mit 100 Names, The Raymond. Mekong Delta ist ja auch lustig, der Bandname. Xmas Project, Tom Angelo Ripper, Axel Rudi Pell, 1, 2, 3, 4, 5, 6, 7, 8, 9 Alben mit Axel Rudi Pell rausgebracht. Unter anderem auf Oceans of Time hat er Schlagzeug gespielt, also auch krass.
1: Einfach gut.
2: Schwarzarbeit, was ist das für ein Bandname, wie geil. Gravedigger, Running Wild, alles dabei, die Herzensbrecher, seid glücklich und mehret euch, heißt ein Album, was ja
1: perfekt.
2: Warte, das, wir hören mal später noch rein, was das sein soll. Die Herzensbrecher, seid glücklich und mehret euch. Saxon, er hat sogar ein Lied mit Saxon, ein Album mit Saxon gemacht. Also dieser Jörg Michael muss ein krasser Dude sein, aus Dortmund. Okay.
1: Aber der Grund, warum wir überhaupt über Schlagzeuger reden,
2: ist ein ganz einfacher und du wirst ihn uns sagen.
1: Ja, weil eine gewisse Band, die hier gerade dieses Radio macht, für die 2 Stunden hier, einen Schlagzeuger sucht.
2: Mm. Ja. Krass. Was ist das für eine Band? Wie heißen die?
1: TNT, die Band. Ach, unter Mensch. Instagram findet man uns gut unter TNT_dieBand. So, also falls du Schlagzeuger bist und Bock hast, irgendwie hier mal in Jena so Schlagzeug zu spielen, melde dich. Wir suchen.
2: Georg hat uns noch einen Song rausgesucht, der ist auch von einem Schlagzeuger, der Bock hatte, Schlagzeug zu spielen, Mike Portnoy. Ist gut, ne?
1: Ja.
2: Müssen wir was dazu sagen oder wollen wir einfach ballern?
1: Ich würde einfach ballern.
2: Ist in Ordnung.

0: Da war's vorbei.
1: Ja, schön. Ja, Dream Theater, gut. Falls du in deiner Freizeit die ganze Zeit zu Hause hockst und Dream Theater zockst auf dem Schlagzeug, ey, komm vorbei.
0: Auf jeden Fall.
1: Wir sind eine Band, wir suchen einen Schlagzeuger im Heavy-Metal-Bereich. Oder eine Schlagzeugerin. Oder irgendwas. Wenn du ein Hund bist, der Schlagzeug spielt, kein Problem.
0: Wir sind gar ganz offen.
1: Komm zu uns, du Hund! So, das war der beste Witz der Sendung bisher.
0: Ja, auf jeden Fall.
1: Und wird es wahrscheinlich auch bleiben. Denn wir sind hier wirklich bei einem ernsten Thema. Wir wollen SchlagzeugerInnen generieren im Radio.
0: Genau. Es also, gibt zu wenig Schlagzeuger.
1: Auf jeden Fall. Und selbst wenn ihr irgendwie euch denkt, Alter, ich hätte zwar Bock, aber ich spiele kein Schlagzeug. Hallo!
0: Dann lerne es!
1: Tag! Junge! So, das ist der Spirit von Punkrock. Du kannst auch ohne ein Instrument zu spielen, ein Instrument spielen. Deswegen hören wir jetzt eine Punkband. Und ich habe mir ein ganz besonderes Schmankerl rausgesucht. Nämlich hören wir keine Punkband aus England oder USA oder Deutschland oder was weiß ich, wo die ganzen Punkbands herkommen, die man hierzulande so hört. Ist ja voll langweilig. Ich habe mir eine rausgesucht aus Polen. The Bill. Was so viel heißt wie Debil. Oder Die Rechnung. Und es gibt eine kleine Story dazu. Ich war vor 2 Jahren auf dem Poland Rock Festival. Das ist so ein kostenloses Festival in Polen. Und das ist ziemlich groß und ziemlich cool auch. Und da hat diese Band gespielt tatsächlich. Und ich, Idiot, saß draußen, weil ich komplett durch war nach einigen Konzerten an dem Tag. Ich dachte mir mal ein bisschen Pause, keine Ahnung, was The Bill ist. Saß ich draußen davor, hab mir gedacht, Mann, Alter, klingt richtig gut da drin. Und die Fans sind übelst abgegangen. Auch sind Massen an Leuten rausgekommen. Und dann habe ich im Nachhinein mal reingehört. Und genau, das ist jetzt ein Song zum Beispiel, der, glaube ich, relativ bekannt ist vom Album Sex and Roll. Und Achtung, jetzt kommt richtig gutes Polnisch. Der heißt Historia Pewnej Miłości.

0: The Bill mit, Achtung, Historia Pewnej Miłości oder so ähnlich. Ja, sehr guter polnischer Punkrock, auch wenn Georg das nicht glaubt.
1: Nur weil ich keinen Punk höre.
0: Ja, viele Punkbands besitzen ja einen Schlagzeuger oder eine Schlagzeugerin. Wir nicht.
1: Leider.
0: Das ist schlecht.
1: Ja, deswegen suchen wir Schlagzeuger.
0: Genau, um diesen Zustand zu beenden, wünschen wir uns, dass falls jemand hier zuhört, der oder die oder das... Falls du Schlagzeug spielst, melde dich bei tnt-dieband auf Instagram oder tnt.dieband@yahoo.com. tnt.dieband@yahoo.com. Alter, 2 Punkte.
1: Kann sein.
0: Ein Ad. Viele Buchstaben.
1: Nein.
0: Okay, viele Buchstaben hat auch der Titel des nächsten Liedes.
1: Ein Lied von wieder eher unbekannten Künstlern, also unbekannteren. Also ich sag nicht, dass die jetzt nicht komplett unbekannt sind, aber ich...
0: Läppische 60.000 Abonnenten.
1: Ja,
0: sag mal, das haben wir jetzt nicht, keine Angst.
1: Ja, was soll ich dazu sagen? Ja, es ist halt ein Lied aus meiner Spotify-Raussucherei, was ich ganz gut fand.
0: Mhm.
1: Und bei mir mein Lieblingssong schon ewig rumschwirrt. Und dann zeigen wir halt der Welt mal, was ich so höre, würde ich sagen.
0: Sehr gut. Machen wir.

0: Ja, ich muss sagen, ich war gerade ganz kurz ganz dolle glücklich, nämlich als das Gitarrensolo kam, das kam so unverhofft, weißt du?
1: Ja.
0: Und dann war es zweistimmig und dann dachte ich mir so, Alter, geil. Ah, schön.
1: Gitarrensolos, absolut genial, immer.
0: Ja.
1: Viel zu wenig in Liedern vorhanden.
0: Falls ihr auf Songs mit Gitarrensolos steht und zufälligerweise Schlagzeug spielt,
1: dann
0: sitzt hier hinter dem Mikrofon eine Band,
1: die euch braucht.
0: Richtig. Kommt vorbei. TNT, die Band. Einfach mal googeln. Und wir suchen dich. Du, der Schlagzeug spielst und Heavy Metal magst. Heute ist übrigens ein ganz besonderer Tag.
1: Warum?
0: Heute vor 6 Jahren habe ich hier angefangen, im Radio KJ zu arbeiten. Meinen ersten Arbeitstag.
1: Ach, cool.
0: Und es ist fast noch ein sehr, sehr viel besonderer Tag, weil es gibt eine Person, die hat vor 15 Jahren hier angefangen zu arbeiten. Auf den Tag genau. Und die ist heute immer noch hier und ist unser wunderbarer Programmdirektor, wenn man das so sagen will. Das ist der wunderbare Czorek. Und weil Czorek eben heute, wo wir diese Sendung ausstrahlen, 15 Jahre hier ist, müssen wir den auch mal feiern. Deswegen habe ich ihn gefragt, Czorek, wünschst du dir nicht irgendwie einen Song? Vielleicht, so ungefähr. Und da meinte Czorek Folgendes.
2: Also bei Metal Cry am Dienstag habe ich einen Song gehört, der mir sehr gut gefallen hat, weil er eigentlich gar nicht so metalig war, sondern eher ein bisschen punkig, Schweinerock, richtig schöner Schweinerock. Witch King von Midnight Prey.
3: Damit alles Gute.

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1: Bum, bum, bum. Das ist, was ein Schlagzeuger oder eine Schlagzeugerin manchmal macht.
2: Schlagzeug spielen.
1: Richtig. Und wenn du Bock hast und das gut kannst, dann mach das doch für uns.
2: Genau.
1: Die TNT-Band aus Jena.
2: Sucht Schlagzeuger.
1: Richtig.
2: Nennen.
1: Alles.
2: Alles.
1: Ich sag mal so, wenn du Schlagzeug spielst und bei uns zu einer Probe vorbeikommst und Georg heißt, gebe ich dir 3 Euro.
2: Alle Georgs trommeln sich jetzt zusammen.
1: Ich hoff's. Morgen bin ich arm. Genau, TNT aus Jena suchen Schlagzeug. In. Genau, das war Midnight Bray. Liebe Grüße an Torek, der jetzt seit 15 Jahren hier rumgammelt. Ist eigentlich ganz nett. Ich würde hier auch gern seit 15 Jahren rumgammeln, um ehrlich zu sein.
2: Und naja, er gammelt ja nicht, er macht ja coole Arbeit.
1: Richtig. Apropos coole Arbeit. Georg hat jetzt ein ganz, ganz tolles Schmankerl für uns, ne?
2: Ja, es ist, ich kann wieder zu diesen Liedern nichts sagen, weil das ist, das wird mir einfach irgendwann in meine Spotify-Playlist so ein bisschen reingespielt.
1: Du Algorithmus-Opfer!
2: Ist doch egal. So, und dann like ich halt manchmal Lieder, wenn ich sie extrem gut finde. Oder wenn ich sie einfach gut finde, so. Und jetzt müsst ihr darunter leiden, beziehungsweise nicht leiden. Wenn ihr die Musik mögt, dann leidet ihr da nicht drunter, so.
1: Genau, also wenn ihr danach nicht gelitten habt, dann meldet euch zur Probe.
2: Genau.

0: Motherfuckers.
1: Ja, das war ein bisschen lustiger.
0: Ich habe schon wieder mein Mikro nicht angemacht, das war ein bisschen lustige Musik. Es war auch ein sehr lustiges Video, das haben wir uns parallel angeguckt. Hat ein bisschen Spaß gemacht. Also Enemy Inside, interessant.
2: Ja, es sind immer so Bands, die nicht so viele Leute kennen, aber die Lieder sind eigentlich viel zu geil, so mal nicht zu übersehen zu werden, finde ich.
0: Und die Band hat eine Parallele mit uns.
2: Sie hat einen Schlagzeuger.
0: Nee.
2: Achso, dann hat sie zwei Parallelen.
0: Also, ich weiß nicht, auf jeden Fall habe ich keinen Schlagzeuger gesehen im Musikvideo.
2: Ja.
0: Und wenn es so weitergeht, dann ist bei unserem nächsten Musikvideo auch kein Schlagzeuger zu sehen.
2: Was soll denn das heißen?
0: Und an der Stelle kommst du ins Spiel. Und ich meine nicht dich, Georg, sondern du da draußen an den Geräten, der jetzt gerade hier noch chillt und sich so denkt, Alter, ich weiß nicht, was ich mit meinem Leben anfangen soll. Ich bin so ein Schlagzeugprofi, aber ich bin keine Band. Wir sind da. TNT aus Jena. TNT_dieBand. Schreibt uns auf Insta. tnt.dieband@yahoo.com. Schreibt uns eine E-Mail. Backstage Bro, TNT die Band. Alter, TNT die Band, einfach. Ich hab's heute
2: gutes
0: schon
2: einfach, würde ich meinen.
0: Das ist so einfach. Weißt du, wenn du Schlagzeuger bist, dann komm doch einfach mal vorbei.
2: Genau.
0: Brauchst keine Angst haben. Wir schlagen dich erst beim zweiten Mal zusammen. ich hab in der Zeit, ne? Ey, ist es ein Schlagzeuger? So.
2: Ja.
0: Der Schlagen ist sein Beruf.
2: Ich dachte immer, die Bassisten sind diejenigen, die geschlagen werden.
0: So, wir hören jetzt noch eine lustige Band aus Ungarn. The Health Freaks, bringe ich auch immer mal mit, weil ich die ganz nett finde. Und die haben ein Album rausgebracht, ihr letztes Album. Das war echt fast ausnahmslos sehr geile Musik. Unter anderem dieser Song, den wir jetzt hören, Old Tomorrows. Und die haben zum Beispiel einen Schlagzeuger. Wir hätten auch gern jemanden, der Schlagzeug spielt für uns.
2: Ich hoffe doch, dass wir durch diese Radio hier was finden.
0: Ja, wir beschwören es quasi.
2: Ja.
0: So, Health Freaks.

0: Ja, mal wieder ein bisschen schöne Sachen.
1: Ja.
0: Wir hören eigentlich die ganze Zeit schöne Musik.
1: Absolut.
0: Allerdings, wir sind ja ein bisschen jetzt in die fast schon Metalcore-Richtung abgedriftet.
1: Deswegen gehen wir jetzt zurück, würde ich sagen, oder?
0: Genau, weil im Endeffekt ist es ja so, ich weiß nicht, ob es euch aufgefallen ist, ob ihr mal davon gehört habt, aber es gibt in Jena eine Band, die heißt TNT, die sucht einen Schlagzeuger.
1: Ich sag, wir müssen das einfach nur so oft wiederholen, irgendwann
0: Ja, wir probieren es einfach mal
1: integrieren.
0: wie gewisse politische, mit Lügen arbeitende Kräfte, die einfach so lange
1: Genau.
0: lügen, bis die Leute denken, es ist wahr. Das Problem ist, bei uns ist es wahr.
1: Ja.
0: Wir suchen jemanden. Wir
1: Also,
0: wiederholen es häufig und
1: das dürfen wir auch.
0: genau. Allerdings sind wir gar keine Metalcore-Band, obwohl wir so viel in die Richtung gespielt haben. Wir sind
1: Ja.
0: ja eigentlich eine Heavy-Metal-Band. Deswegen, Georg, sag mal an, was jetzt Sache ist.
1: Ja, von Liedern her meinst du jetzt, oder?
0: Naja, na klar.
1: Ja, das nächste Lied ist, sollte eigentlich jeder, der so irgendwie ein bisschen wenigstens mit Metal zu tun hat, eigentlich kennen. Beziehungsweise die Band kennt eigentlich jeder. Die
0: Ja,
1: Band
0: das glaube
1: kennt
0: ich auch.
1: auf jeden
0: Ja,
1: Fall
0: ja,
1: jeder.
0: ja.
1: Und ja, das Lied ist jetzt nicht das bekannteste von denen, aber ich glaube,
0: Aber das
1: man hat es schon mal
0: zweitbekannteste
1: gehört,
0: vielleicht,
1: so,
0: ja,
1: ja.
0: doch, ja.
1: Ja.
0: Nein, doch.
1: Also, und es ist auch wieder eine Musikrichtung, die wir auch spielen, so
0: Ja, in dem
1: Metal, so ein
0: Sinne, wenn du
1: bisschen.
0: dich dafür begeistern kannst und spielst Schlagzeug, immer, immer meld dich.
1: Bei uns.
0: Bei der TNT-Band in
1: Genau.
0: Jena. Genau, es sind auch ganz nette Leute, also auch der andere.
1: Der andere, der jetzt hier nicht da ist, weil er
0: Richtig.
1: keine Zeit hat. Ja.
0: So.

0: Es war eines der berühmtesten Metal-Songs überhaupt wahrscheinlich. Also die richtigen Metal-Songs sind so, keine Ahnung, es gibt ja auch noch so Nothing Else Matters oder so, aber es ist ja kein Metal. Das ist ja Balladen, Bums. Das hören sich ja Leute auf Hochzeit an.
1: Klassik, würde ich schon fast sagen.
0: Ja, richtig, das hätte Beethoven schreiben können, aber noch nicht Metallica.
1: Genau.
0: Genau. So, jetzt sage ich noch was.
1: Dann sag was.
0: Ich habe ja heute schon mal eine Band gespielt am Anfang, die hieß The Warning, ne? Auch super Schlagzeugerin. Also, falls ihr auch eine super Schlagzeugerin seid, meldet euch. Wir suchen gerade eine super Schlagzeugerin oder einen super Schlagzeuger. Wir sind eine Heavy-Metal-Band aus Jena, TNT. Und die haben ja jetzt ein neues Album rausgebracht. Und die habe ich kennengelernt. Tatsächlich, das erste Lied, was ich von denen gesehen habe, war das, was wir jetzt hören. Enter Sandman. Denkst du, Enter Sandman haben wir doch gerade gehört. Richtig. Jetzt hören wir es nochmal. Bloß halt die Version von The Warning und Alessia Cara oder so. Die haben nämlich eine ziemlich, ziemlich geile Coverversion gemacht damals. Vor 4 Jahren auf jeden Fall. Und die hören wir uns jetzt auch nochmal an, weil das ist eigentlich ziemlich nett.
2: Schlagzeuger! Warte mal, wo kommt das jetzt her?
1: Vom anderen vielleicht?

0: unterstrich die Band eingeben und dann da eine DM an uns schreiben.
1: Genau.
0: Und dann findet man da sich schon, denke ich.
1: Ja. Und wir machen ja nicht ganz so aggressive Musik. Also wir reizen unsere Band tendenziell das nicht so aus. Aber ich habe irgendwie das Gefühl, dass Georg jetzt einen Song mitgebracht hat, der sich schon ein ganzes Stückchen mehr ausreizt. Kann das sein, Georg?
0: Ja, ja. Wird recht growlig. Ich weiß nicht, wie ich das... Also,
1: ah, okay, was haben wir denn?
0: I Prevail heißt die Band.
1: Ah, okay.
0: Und das Lied ist, glaube ich, unter diejenigen, die I Prevail hören, sehr bekannt.
1: Okay.
0: Ja, Violent Nature heißt das Lied.
1: Es klingt schon mal ganz sanft und harmlos.
0: Ja, ne? Ja, auf jeden Fall. Einfach mal loslegen.
1: Ja, einfach mal loslegen und nie wieder zurückkommen.

0: Alter.
1: Das ging ab. Also ich glaube, jetzt ist jeder wach.
0: Das war einfach das reinste Geprügel, Junge. Wow. Wow. Ich habe auch ein bisschen geprügelt noch. Aber bevor wir weitermachen, prügeln, das ist ja auch ein Synonym für schlagen. Und wir brauchen Leute, die sich ins Zeug schlagen. Das ist
1: ein komischer Ausdruck gerade.
0: Das ist ein Austrag, der Druck kein... Wir brauchen einen Schlagzeuger für unsere Band, Mann.
1: Gute Überleitung, sage ich.
0: Ja.
1: Also, TNT, die Band. Instagram, TNT unterstrich die Band. Einfach anschreiben, wenn du Schlagzeuger bist und Bock hast, Metal- bzw. Hardrock-Musik zu machen.
0: Genau, nicht ganz so geknüppelt wie jetzt eben
1: also,
0: gerade.
1: Also, ja, das war kein Beispiel für unsere Musik.
0: Ja. Also nur 120% und nicht 2460. Du kannst uns auch eine E-Mail schreiben.
1: Ja.
0: Unter tnt.dieband@yahoo.com. Wir antworten möglicherweise sogar. Ja. Oder Extrem auf Backstage Pro oder wie das heißt. Mir scheißegal. Da sind wir auch. So, jetzt nochmal ein bisschen Avatar. Sehr gute Band. Und die haben halt jetzt mal wieder ein bisschen neue Musik rausgebracht. Vor einem Jahr. Und ich finde diesen Song so geil, Georg. Und ich kann mir vorstellen, dass du ihn auch gut finden wirst. Der heißt In the Airwaves. Und der geht nämlich folgendermaßen.

0: Irgendwie, ich weiß nicht warum, aber ich vermisse gerade echt Schweden.
1: Woran
0: War
1: das
0: noch
1: wohl
0: nicht so
1: liegt?
0: häufig in Schweden, aber es ist eine schwedische Band. Falls du Schwedisch sprichst, ist egal. Du kannst trotzdem unser Schlagzeuger werden. Oder unsere Schlagzeugerin. Falls du Bock hast, Schlagzeug zu spielen bei einer Heavy Metal Band, komm einfach vorbei. Wir sind TNT, wir sind in Jena, wir sind da und brauchen jemanden, der bei uns richtig reinhaut. So, Georgicus Maximus, du wirst bei uns
1: Ja.
0: nicht reinhauen, aber ich glaube, es wird gleich richtig nochmal knallen, hä?
1: Ja, ich habe noch mal einen schönen Banger aus meiner Playlist von Spotify geholt. Da ist ja wirklich alles an Metal mit drin. Ich glaube, jeder, der so halbwegs gut in der Metal-Szene drin ist, kennt Motionless in White.
0: Ja, sogar ich.
1: Ja, perfekt. Ja, es ist tatsächlich, glaube ich, sogar ein noch etwas neueres Lied. Vor 7 Monaten steht hier, kam es raus. Das ist mein letzter Song, also würde ich jetzt sagen. Also ist, glaube ich, der letzte Song von mir. Schön
0: Ende
1: zum
0: naht.
1: Ausklingen nochmal was Nerviges. Falls es ihr.
0: Wir
1: Falls.
0: lassen euch nicht schlafen.
1: Genau.

0: Ach ja.
1: Du klangst gerade wie so ein alter Sack. Alter Opa.
0: Ach ja, die Jugend von heute. Die Jugend von heute, die schreien nur noch rum in ihren Liedern. Ich weiß nicht mehr, wo das alles hinführen soll. Mann.
1: Okay. Und jetzt?
2: Ich weiß aber, wo diese Sendung hinführen soll. Nämlich zu der Aussage, dass wenn du Schlagzeug spielst, dann verdammt doch mal. Hier ist eine Band. Wir suchen Menschen, die, also einen Menschen am besten, der, ein Mensch, der für uns Schlagzeug spielt. Eine Heavy-Metal-Band sind wir, schlagzeuglos und genau. Wenn du Bock hast, reichst du uns. Georg sagt's.
1: Was?
2: Na, wie erreicht man uns, wenn ich jetzt Bock hab?
1: Ja, also über Instagram,
2: zum Beispiel
1: TNT_die Band oder Bandcamp, wie heißen wir da? Ich glaube,
2: auch irgendwie TNT,
1: die Band irgendwie so.
2: Einfach.
1: Und ansonsten auch oldschool per E-Mail, wer da Bock drauf hat. E-Mail-Adresse
2: tnt.dieband@yahoo.com.
1: Also jetzt nicht so lang gezogen. Bitte mach jetzt nicht ganz viele O's.
2: Nee, immer nur ein O.
1: Zwei.
2: Punkt Kuhm.
1: Ach so, nee, ich meinte bei Yahoo.
2: Ach, Yahoo, ja, Yahoo. Yahoo.com. Richtig. Ein Song haben wir noch. Ich glaube, dann reicht's auch, weil ich habe heute so häufig gesagt, wir suchen einen Schlagzeuger oder eine Schlagzeugerin. Ich kann nicht mehr.
1: Ich glaube, wir müssen das jetzt auch mal manifestiert haben. Also.
2: Richtig, es wird sich jemand finden. Bis dahin haben wir jetzt nochmal so zum Schluss, zum Runterkommen, einen relativ geilen Song von einem ziemlich geilen Schlagzeuger, Danny Carey. Ich hoffe, er wird so ausgesprochen. Der spielt bei Tool und die haben einen Song gemacht, der heißt Pneuma. Und man sieht einfach jetzt hier, es gibt ein Musikvideo von dieser Stickfirma, Wigwurf, ich glaube, die machen Sticks, wo der einfach dieses Lied trommelt bei einem Live-Konzert. Und es ist so geil, Alter. Das wird einfach nicht langweilig. Genau, damit entlassen wir euch in die Nacht. Und wenn ihr Schlagzeug spielt und Bock auf Heavy Metal habt, sagt Bescheid. Eure TNT-Band.
0: Tschüssi.
1: Ciao.

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Herzlich willkommen zu einer neuen Folge von Jazz Highlights. Mein Name ist Peter Kischka. Am Pult ist heute wieder nach einer erfolgreichen Pause Chris. Im Mittelpunkt der heutigen Sendung steht der Pianist Teddy Wilson, den wir als erstes hören mit seinem Trio, einem Titel Rosetta, Komposition von Earl Hines, eine Aufnahme aus dem Jahre 1941. Damals, 1941, war Teddy Wilson schon 6 Jahre ein Star der Swing-Jazz-Szene. Sein Aufstieg begann 1934, als Benny Goodman ihn entdeckte und mit ihm und Gene Krupa am Schlagzeug ein Trio etablierte, das im Jahre 1935 die ersten Aufnahmen machte. Davon jetzt 2 Titel, After You've Gone und anschließend der Klassiker Body and Soul.

Die Bildung dieses Trios war in zweifacher Hinsicht ein Meilenstein. Zum ersten Mal trat ein schwarzer Musiker zusammen mit weißen Musikern öffentlich auf. Und auch die Bildung dieser Form, Klarinette, Klavier, Schlagzeug, war eine Innovation. Außerhalb der Zusammenarbeit mit Benny Goodman bildete Teddy Wilson zahlreiche unter dem Namen Teddy Wilson Orchestra auftretende Gruppen mit meistens 6, 7, 8 Mitgliedern. Als Beispiel aus dem Jahr 1936 eine Gruppierung mit Jonah Jones Trompete und Benny Goodman Klarinette und eine Komposition von Teddy Wilson, Sailin'.

Daddy Wilson wurde 1912 geboren, machte erste Jazz-Erfahrungen in Chicago und kam 1934 nach New York. In vielen der Bands, die er leitete, war Billie Holiday die Sängerin. Die Aufnahmen, die gemeinsamen Aufnahmen von Daddy Wilson und Billie Holiday sind Jazzgeschichte. Insbesondere die mit Lester Young am Saxophon. Zwei erste Beispiele hiervon aus dem Jahr 1937. Neben Lester Young spielt Buck Layton Trompete und Benny Bailey Klarinette und dazu die federnde Rhythmusgruppe des Count Basie Orchesters, Freddie Green Gitarre, Walter Page Bass und Joe Jones Schlagzeug. Zwei Titel, Easy Living und I'll Never Be the Same.

Teddy Wilson war beeinflusst von den damals führenden Pianisten Art Tatum und Earl Hines. Aber er war nicht so, wie manche Kritiker sagen, aufprotzend wie Art Tatum und nicht so wild wie Earl Hines. Sein Spiel wird häufig mit Eleganz und Zurückhaltung beschrieben. Der Jazzautor und auch Jazzmusiker Gunter Schuller beschreibt seinen Stil als Melodic Decoration. Ein Beispiel für diese melodische Ausgestaltung: der Titel I Found a Dream aus dem Jahre 1935.

Nochmal zurück zu den Aufnahmen mit Billie Holiday und Lester Young. Zwei Stücke aus dem Jahre 1938. When You Are Smiling und If Dreams Come True.

1936 erweiterte Benny Goodman das Trio mit Teddy Wilson und Gene Krupa zu einem Quartett durch den Vibraphonisten Lionel Hampton. Wiederum, wie schon beim Trio, konnte er auf den Bass verzichten. Die linke Hand von Teddy Wilson ersetzte diesen. Zwei Beispiele für das Quartett, Aufnahmen aus dem Jahre 1937, Avalon, und 1938, Opus 1½.

Danny Wilson war natürlich auch dabei, als Benny Goodman im Januar 1938 das berühmte Konzert in der Carnegie Hall gab. Und von diesem Konzert hören wir jetzt nochmal Benny Goodman und Teddy Wilson mit dem Titel The Man I Love.

1939 verließ Teddy Wilson Benny Goodman, wohl auch, weil Lionel Hampton mit seiner doch eher extrovertierten Art der Zurückhaltung von Teddy Wilson immer weniger entsprach. Teddy Wilson gründete dann eine eigene Big Band, die kommerziell jedoch keinen Erfolg hatte und nach relativ kurzer Zeit wieder aufgelöst wurde. Von dieser Big Band hören wir jetzt einen Titel, Leiser aus dem Jahre 1939.

Nach dem Misserfolg mit seiner Big Band widmete sich Teddy Wilson wieder mehr kleineren Formaten. Hören wir ihn zunächst mit einem Klaviertrio, Elroy Bass und Jay-Z hört Schlagzeug und dem Titel Them Fair Eyes.

In den folgenden Jahren bildete Daddy Wilson viele verschiedene Gruppierungen. 1944 zum Beispiel mit Buck Layton Trompete und Ben Webster Tenorsaxophon. Von diesem Quintett hören wir jetzt den Titel »I Can't Get Started«.

Teddy Wilson war bis zu seinem Tod 1986 noch viele Jahre aktiv. In den 50er Jahren kam es auch noch zu einer Zusammenarbeit mit Benny Goodman und Teddy Wilson war auch dabei, als Benny Goodman 1962 mit seinem Orchester in Moskau auftrat, damals in Zeiten des Kalten Krieges eine Sensation. Seine späteren Aufnahmen erreichten meist nicht mehr die Bedeutung derer aus den 30er und 40er Jahren. Natürlich gibt es Ausnahmen, zum Beispiel eine Zusammenarbeit nochmals mit Lester Young aus dem Jahre 1955. Wir hören also Lester Young und Teddy Wilson mit All of Me.

Ich danke Ihnen für Ihre Aufmerksamkeit. Die nächste Sendung Jazz Highlights wird am 6. Oktober ausgestrahlt werden. Abschließend nochmals, solange die Zeit reicht, Billie Holiday mit Nice Work If You Can Get It.

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0: Hallo und herzlich willkommen. Wir sitzen hier im Hospiz. Vielen Dank für die Einladung. Wir, das sind auf jeden Fall die Annika Herret.
1: Ja, hallo.
0: Du bist Psychologin hier, richtig?
1: Genau.
0: Genau. Und der Roberto?
2: Der hier ehrenamtlich tätig ist.
0: Du bist hier ehrenamtlich tätig. Herzlich willkommen. Und ich bin Julia und Laura und Lena vom Radio KJ sind auch mit dabei. Laura heute in der Position als junger Mensch, ne, du mit Anfang 20, du interessierst dich für das Thema, um das es heute gehen soll. Willst du mal sagen, warum?
1: Ja, ich habe mich mit dem Thema Tod auseinandergesetzt, weil ich mal auf ein Zitat von jemandem gestoßen bin, der eben auch im Hospiz war und der dann gesagt hat, ich kann es nicht wortwörtlich wiedergeben, aber dann halt eben meinte, alle reden nur drumrum und das eigentliche Thema, das ihn interessiert und ihn beschäftigt, der Tod, wird nicht angesprochen, also alle verdrängen das irgendwie und das ist aber für ihn, wäre für ihn total wichtig gewesen, dass man darüber redet. Und dann habe ich so ein bisschen reflektiert, wie denn mein Umgang mit dem Thema ist und gerade auch in Bezug auf meine Großeltern, die ja auch älter werden und wo man auch teilweise merkt, okay, da lässt die Kraft vielleicht gerade nach, wenn die dann irgendwie gesagt haben, so ja, weiß ich nicht, ob ich zu dem und dem Zeitpunkt noch lebe. Dann habe ich das immer so abgenickt und meinte so, nein, sag das nicht, das stimmt nicht und habe das so ein bisschen verdrängt. Und dann dachte ich mir im Endeffekt so, vielleicht ist es nicht der richtige Umgang und ich würde gern wissen, wie es denen mit dem Thema geht und wie ich ihnen auch da vielleicht eine Stütze sein kann. Und dann habe ich einfach mal die Frage in den Raum gestellt und meinte so, ja, wie geht's denn euch damit, dass ihr vielleicht bald sterben werdet oder mit dem Thema? Und dann habe ich da so, bin ich da ein bisschen tiefer reingegangen und habe mich mit Death-Cafés beschäftigt, mit toten Cafés. Und das sind einfach Cafés, die es standortweise verteilt gibt in Deutschland und wo man einfach ja, sich in einem Café treffen kann und über den Tod redet. Und das Ziel ist, glaube ich, dass der Tod halt dann nicht mehr so tabuisiert ist, wie er gerade vielleicht ist.
0: Also es gibt quasi Orte, wo man sich trifft, um über das Thema zu sprechen. Warum eigentlich, wäre so meine Frage. Aber bevor wir die vielleicht mal für alle stellen, genau, Frage an euch beide auch. Wie kam es bei euch dazu, dass ihr einmal ehrenamtlich, einmal beruflich so nah euch mit dem Tod beschäftigt? Was da passiert in euch drin, dass ihr die Entscheidung getroffen habt?
3: Genau, also ich kam eigentlich übers Praktikum hierher. Genau, also da war ich gerade noch im Master. Und ja, hatte einfach nicht so eine richtige Vorstellung, wie ist das in einem Hospiz so und was macht man da? Ja, und war einfach erstmal neugierig und habe das früher auch durch meine Familie noch gar nicht so richtig mitbekommen, da eben überhaupt einen Umgang zu haben, ne? Also ja, also das ist erstmal ein Schutz, ne, irgendwie nicht drüber zu sprechen und es, genau, also halt einfach erstmal zu schieben, aber dann findet man halt auch überhaupt keinen Umgang damit, ne? Und da war ich einfach erstmal neugierig, was das mit mir macht, weil ich es einfach nicht wusste. Ja, und dann war ich hier und war total überrascht, wie schön das ist. und genau, wie einfach es eigentlich ist, da miteinander ins Gespräch zu kommen und wie das auch einfach irgendwie Verbindung schafft, ne? Genau, also das hatten wir ja vorhin auch schon mal. Das macht natürlich auch, also irgendwie betrifft es alle und niemand redet drüber und das macht total einsam, weil wir dann natürlich alle irgendwie Sorgen haben und Ängste und irgendwie, genau, also halt einfach Gedanken dazu. Und wenn man es nicht teilt, ist es irgendwie sehr einsam und macht es irgendwie noch schwieriger, ne, darüber genau, also zu sprechen und da auch irgendwie fein damit zu werden, so gut wie es eben geht. Ja, und dann habe ich gemerkt, dass ich für Trauer irgendwie einfach einen Kanal habe sozusagen, ne, und das irgendwie einfach ja gut halten kann auch einfach von Leuten. Klar reden wir hier über das Sterben und über den Tod, aber wir reden ja auch viel über das Leben, ne? Also die sind ja noch nicht tot, die Menschen, die leben logischerweise, wenn wir mit denen sprechen. Ja, und das ist auch irgendwie total schön und ich finde es auch total schön, wie schnell man miteinander über die wirklich wichtigen Dinge spricht, ne? Also man redet nicht viel übers Wetter oder wie, sondern also man ist eigentlich direkt drin und normalerweise braucht man dafür ja super lange, ne, um irgendwie auf so ein Level zu kommen und das finde ich total schön, dass das hier so geht und man irgendwie so schnell auch so nah ist und auch irgendwie so viel miteinander bewirken kann.
1: Da lernt man ja bestimmt auch viel. Also so übers Leben und von den Menschen und von verschiedenen Sichtweisen. Ich kann mir das also total gut vorstellen.
2: Ja, bei mir war es so, dass ich schon im Kindesalter, konkret im Alter von 11 Jahren, damit konfrontiert wurde, dass ein Mensch, der mir sehr nahe stand, schwerst krank war und am Ende verstorben ist. Und ich habe auch damals bereits gemerkt, wie wichtig auch in der Sterbephase der Kontakt, der zwischenmenschliche Kontakt war. Und im späteren Verlauf, es sind dann weitere Menschen gegangen, meine Großeltern beispielsweise, habe ich sehr schnell verstanden, dass tatsächlich das Sterben im wahrsten Sinne des Wortes Teil des Lebens ist, dass es irgendwie dazugehört. Und dann mag es Zufall gewesen sein, dass ich an irgendeiner Stelle etwas über die Hospizbewegung gelesen habe. Ich fand das so interessant, dass ich mich dann, ich war dann schon erwachsen, als zahlendes Mitglied der Deutschen Hospizstiftung eingetragen habe. Ich wusste aber immer, wenn es eines Tages mal so weit ist, dass ich mehr Zeit habe und nun bin ich jenseits der 60 und habe mehr Zeit, dann will ich mich da sehr aktiv mit einbringen und das tue ich im Moment.
1: Und würdest du sagen, die Arbeit gibt dir was zurück?
2: Die Arbeit gibt mir sehr, sehr viel zurück. Und ganz zuerst und zuvorderst die Dankbarkeit der Menschen, für die man in dieser Phase da ist. Häufig, nicht immer, aber häufig sind es ältere Menschen, die nicht mehr viele Kontakte haben, die sehr, sehr froh sind, dass sich jemand mit ihnen befasst, sich für sie interessiert, sich um sie kümmert. Also diese Dankbarkeit, die ist nicht mit Geld aufzuwiegen.
1: Ja, das hatten wir ja auch vorhin wieder mit der Einsamkeit. Also dass man vielleicht einfach eine Person hat, mit der man reden kann und vielleicht das Thema Tod teilt, aber du meintest ja auch, es geht ja nicht nur darum, es geht vielleicht auch darum zu schauen, was im Leben alles passiert ist und einfach mit einer Person darüber zu reden.
2: Es geht darum, auf das zu schauen, was im Leben passiert ist. Es geht aber auch darum, dass auch in dieser Phase des Lebens noch einiges passiert. Mhm. Sei es der gemeinsame Spaziergang, das Gespräch, das Spiel, vielleicht mal ein gemeinsamer Film im Fernsehen, dass etwas passiert. Also es gibt da diesen Slogan, es geht darum, nicht dem Leben mehr Tage, aber den Tagen mehr Leben zu geben.
0: Genau, ich weiß noch aus unserem ersten Gespräch, dass ja so im Schnitt, ne, sind die Menschen hier so 6 Wochen ungefähr?
3: So 2 bis 3.
0: 2 bis 3, noch kürzer.
3: Ungefähr.
0: Genau, also die kommen ja quasi hierher mit dem Wissen, dass sie jetzt in den nächsten Wochen sterben werden. Mhm. Die Gewissheit haben wir ja normalerweise nicht und dann fällt es uns so leicht, dann das Thema Tod so wegzudrücken, ne, weil betrifft uns nicht. Jetzt war aber im Bekanntenkreis bei mir auch so ganz plötzlich mit noch nicht mal 50 ein Mensch einfach von einem Tag auf den anderen umgefallen und dann wird man wieder damit so krass konfrontiert. Aber wie ist das? Ich komme nochmal zurück hier auf die Tätigkeit, wenn man diese Menschen, die das wissen, dass es passieren wird, haben die da einen anderen Umgang? Wie ist das? Also Wie kann man sich das vorstellen? Du hast ja gerade gesagt, die sind sehr dankbar, aber ist es mehr Thema Tod oder dann doch eher der Fokus auf, was ist noch schön, wie du es gerade angedeutet hast?
2: Ich erinnere mich an eine ältere Dame, die ich hier in diesem Hospiz begleitet habe, die an einem der ersten Tage zu mir sagte, ich weiß ja, warum ich hier bin. Die sehr, sehr bewusst und immer noch sehr, sehr aktiv in dieser Phase war. Und das war für mich auch eine ganz, ganz tolle Erfahrung, wie sie immer noch bis zum letzten Tag neugierig war, die sich sogar umgedreht plötzlich für mich und meine Enkel interessierte. Ja, das war rundherum wohltuend.
3: Naja, aber man muss natürlich schon sagen, dass Kopf und Herz nicht immer miteinander in Verbindung stehen, ne?
2: Das stimmt.
3: Also ich glaube schon, dass die meisten davon das irgendwie wissen und verstehen. Und die haben ja auch Gespräche mit Ärzten, ne, die da auch manchmal ja sehr, sehr deutlich werden müssen oder ne, es tun. Und trotzdem kommt es manchmal nicht an. Also auch die haben diese Schranke. Ne? Und auch die haben ja trotzdem, finde ich, immer ein Recht auf Verdrängen und nicht darüber sprechen. Ne? Also wir reißen hier niemandem irgendeine Mauer ein, wenn der das nicht möchte. Ne? Also genau, das hat ja auch immer dann irgendwie einen Grund und einen Schutz. Vielleicht genau, haben die sich einfach noch nie in irgendeiner Weise damit auseinandergesetzt, ne? Und genau, haben einfach auch ja nicht mehr so viele Ressourcen wie wir jetzt, das irgendwie zu integrieren in ihr Leben, ne? Und da müssen wir halt immer wieder gucken, wo stehen die gerade und wie genau können wir die da unterstützen. Natürlich ist es sinnvoll, da irgendwie einen Umgang zu finden, ne? Und also denen zu helfen, weil gerade zum Schluss, wenn man nicht mehr viel über Sprache machen kann, suchen sich natürlich diese Ängste schon nochmal irgendwie ihren Weg, ne? Ja, aber es gibt auch Menschen, die das einfach bis zum Schluss nicht wahrhaben möchten. Das gibt's.
2: Andererseits, ich möchte das jetzt hier ergänzen, ich weiß gar nicht, ob das wichtig ist. Ich hatte hier auch einen, der hat dann zu mir gesagt, Menschenskind, dann lass mich doch jetzt endlich sterben. So etwas grandig. Und da habe ich gesagt, wir waren per Du, wir lassen ja, aber wir helfen nicht nach. Wir helfen für das restliche bisschen Leben. Die sind schon sehr unterschiedlich.
4: Wie würdet ihr insgesamt so die zwischenmenschlichen Beziehungen beschreiben? Ist es schon sehr nah oder hat man trotzdem so eine gewisse Distanz? Also, weil man weiß halt trotzdem, dass die Person vielleicht nach 2-3 Wochen stirbt.
3: Ich finde schon, dass man sich in einer gewissen Weise nah ist, weil das, glaube ich, mit einer Geburt, das hat auch, finde ich, super viel irgendwie gemeinsam, genau, also das habe ich hier jetzt auch irgendwie so gelernt, ist das schon ja eine sehr vulnerable Situation so und ist ja auch ein großes Vertrauen, da irgendwie jemanden reinzulassen und ranzulassen und deswegen ist es schon nah. Trotzdem brauchen wir auch, oder genau, also ich für uns irgendwie meinen Schutz, das hier, genau, also bis zu einem gewissen Grad da irgendwie ranzugehen. Und deswegen würde ich schon sagen, dass ich da in den allermeisten Fällen schon auch irgendwie so eine professionelle Distanz habe, ne? Und jetzt einfach da schon auch nah bin und echt bin und mir da, ne, Mühe gebe und auch irgendwie da bin in dem Moment für die Person. Aber da schon auch immer so ein gewisser Abstand ist.
2: Annika hat vollkommen recht, aber wenn wir sagen, die Leute sind durchschnittlich 2 oder 3 Wochen hier, dann wissen wir aus der Mathematik, was Durchschnitt bedeutet. Manche sind nur wenige Stunden hier, aber manche auch Monate. Und wenn du jemanden über Monate begleitest, dann ist da fast, jedenfalls ist es bei mir so, fast keine Distanz mehr. Und am Ende bist du so traurig, wie wenn jemand aus deinem Freundeskreis sterben würde. Und damit musst du dann auch umgehen.
0: Wie geht man damit um, wäre jetzt die Frage.
2: Das Erste ist, man geht mit, wenn der Mensch hier verabschiedet wird. Das wird hier sehr, sehr würdevoll und sehr, sehr feierlich gemacht. Mit begleitender Musik, mit Menschen, die ihm nahestanden. Und das Zweite ist, man geht, zumindest mache ich das dann so, mit zur Trauerfeier. Und letzten Endes bleibt zumindest bei mir der Verstand der Sieger übers Herz. Wenn dann, das Beispiel habe ich, glaube ich, auch bei unserem letzten Gespräch schon gebracht, wenn dann der Pfarrer in der Trauerrede sagt, und als sie ins Hospiz kam, ist sie nochmal richtig aufgelebt, was letztlich sicher auch am Roberto Töpfer lag, dann sagt der Verstand, ey Junge, hier hast du was richtig Gutes gemacht.
0: Das heißt, also so den positiven Aspekt, den diese letzte kleine Beziehung, die man da hat, sozusagen mit rausnehmen und in über die Trauer stellen im Grunde. Würde ich jetzt mal so für mich rausinterpretieren. Kann man das so sehen?
2: Ganz genau so.
0: Wie ist das als Psychologin? Betreust du dann auch die Angehörigen mit?
3: Vorrangig, würde ich sagen. Mhm. Genau, weil also die Menschen selber sind ja auch manchmal überhaupt nicht mehr in der Lage, sich da irgendwie groß mitzuteilen oder so. Und ich würde schon auch sagen, dass ich nicht ganz so nah dran bin wie du jetzt in dem Fall. Also weil ich ja viele Menschen, ne, irgendwie habe und begleite. Ja, und das ja auch einfach irgendwie jeden Tag mache und da, glaube ich, nochmal eine andere, ja genau, also halt einfach Abgrenzung für mich habe. Und ich ja da auch mit einem, ich würde schon sagen, auch irgendwie mit einem anderen Auftrag rangehe, ne? Genau, und also es gab immer mal wieder Situationen und genau, also Abholungen, wo ich dann auch irgendwie traurig war. Aber das waren dann immer Sachen, die mich irgendwie noch mal auf einer persönlicheren Ebene irgendwie betroffen haben, ne? Jemand, der irgendwie meinem Papa sehr ähnlich ist oder, ne, jemand irgendwie mit 2 jungen Kindern, so, also alles, was mit mir so zu tun hat. Aber das habe ich dann auch immer dann halt so verorten können sozusagen, ne? Also mit der Beziehung mit dem Menschen, also das ist nah und das ist echt und es ist trotzdem eine Beziehung in meiner psychologischen Rolle in dem Fall. Aber das ist jetzt für mich als Mensch quasi, ne? Genau, und also ja, also ich habe hier so ein Namensschild dran und das ist für mich mein Schild, ne? Also das mache ich sehr bewusst dran, also wenn ich hier hinkomme, also das ist mein Ritual und mache es auch sehr bewusst wieder ab und lasse es hier, ne? Also auch so im übertragenen Sinne. Und das ist ganz spannend, manchmal, wenn ich mir schwerer tue mit diesem Abgrenzen, ne? Und genau, dann stehe ich irgendwie beim Einkaufen und merke so, oh, ich habe mein Schild noch dran. Und genau so fühlt es sich dann auch an. Ich denke so, ja, heute muss ich mir das irgendwie noch mal klar machen. So, ah ja, das ist noch da. Ich muss es noch ablegen. Ja, und so findet, glaube ich, jeder irgendwas, was ihm da hilft. Aber ich glaube, es ist auch total normal, dass es immer mal wieder Menschen gibt, die einem irgendwie sehr nahe gehen. Und das wäre, glaube ich, auch unmenschlich, wenn das nicht so wäre. Und meistens sind es dann aber die, die einen irgendwie, ne, an irgendwen erinnern oder genau halt einfach dieselbe Lebenssituation haben wie man selber. Genau, also zumindest ist das bei mir so. Und dann, ja, genau, also hilft es schon natürlich, ne, dann auch einfach drüber zu sprechen im Team mit Freunden und genau, also Familie und sich da mitzuteilen mit dem, was da gerade halt so bei einem los ist. Und man muss, glaube ich, so über die Zeit einfach rausfinden, sind das jetzt 90% der Fälle, dann ist es halt super anstrengend. Oder sind es halt 10%, 20%, 30%, dann ist es irgendwie okay. Ne? Und das ja, muss halt jeder für sich, glaube ich, einfach so ein bisschen rausfinden, wie das funktioniert.
2: Aus meiner Sicht noch die Ergänzung, das habe ich, glaube ich, auch beim letzten Mal schon gesagt, wenn wir nicht mitfühlen würden, wären wir hier fehl am Platze. Ja. Mitfühlen gehört dazu. Mitleiden darf man nicht. Dann würde man es nicht aushalten.
0: Mhm. Genau, das ist auch mein Gedanke, den ich gerade so ein bisschen hatte, dass das ja, wenn man durch einen Trauerprozess durchgeht, auch so unglaublich, ich glaube, das kommt auch auf die Persönlichkeit an, die trauert, aber auf so verschiedene Arten und Weisen durchlebt wird, aber auch von mir selber, glaube ich, so verschiedene Phasen, die man dann durchlebt, so wie ich das kenne, das hat viel mit Gefühlen zu tun und wie man damit mit umgeht, oder? Also wenn du sagst, du betreust eben auch die Angehörigen, ist das dann auch nach dem Tod noch ein längerer Prozess oder was machst du da für Erlebnisse? Ich nehme mal an, dass es sehr unterschiedlich ist, oder?
3: Genau, also unsere Begleitung sind ja eigentlich immer Kriseninterventionen. Ne? Also es ist immer irgendwie eine Krise, es ist immer irgendwie eine Ausnahme und da geht es eigentlich nur um sehr starke Gefühle erstmal. Ne? Ob das Trauer ist, ob das Wut ist, Frust, Enttäuschung. Ne? Also das kommt alles irgendwie zutage und das ist erstmal ein riesiges Chaos. Und wir oder ich genau, also versuchen dann da schon erstmal einfach ein bisschen Ruhe reinzubringen, ne? Also das irgendwie zu sortieren, es auch zu benennen, ne? Weil genau, also man merkt nur, irgendwie geht es mir gerade nicht gut. Irgendwie ist hier gerade was los, aber ich habe keine Ahnung, was das ist. Und dann hilft es erstmal, ne? Also das zu benennen und das irgendwie zu normalisieren. Und einfach noch 2, 3, 4 Schultern mehr, die das irgendwie mittragen. So, ne? Und das ist so einfach und hat so einen riesen Effekt für die Menschen. Ne? Aber ja, genau, also wir müssen halt auch immer wieder auf uns gut gucken, weil wir das halt auch irgendwie mit aushalten müssen. Und genau, also ich glaube gerade so diese Ruhe und also dieses Selbstverständnis, das bringt Trauernden viel. Und da muss man aber halt immer wieder gucken, ob man das jetzt kann oder ob man das nicht kann.
4: Tod ist in der Gesellschaft ziemlich tabuisiert. Wie sind denn so Reaktionen, die ihr irgendwie in eurem Umfeld mitbekommt, jetzt sag ich mal, von Familie, Freunden und so weiter?
2: Was? Das machst du? Das könnte ich ja, ja nie. Na, sag mal, wie hältst du das aus? Das sind die Reaktionen, die meisten.
3: Immer. Ja. Schon, ja.
1: Das ist ganz witzig. Ich hatte vor einem Jahr eine Begegnung mit einem, den habe ich auf irgendeinem Fest getroffen und auch wirklich nur eine Stunde drüber geredet. Und er meinte auch, er macht ein Praktikum im Hospiz und er meinte, es ist die schönste Zeit für ihn. Die Menschen sind alle so toll, so freundlich. Man verbringt so eine schöne Zeit miteinander. Ihm gibt es so viel. Er hat so positiv darüber geredet und dann dachte ich mir auch so, wow, also total spannend. Und ja, ich glaube, in dem Moment habe ich mich dann auch gefragt, kann ich das überhaupt? Und dann habe ich mich ja jetzt auch noch mal mehr damit befasst und jetzt könnte ich mir sowas vorstellen. Aber man hat davor ja schon zu dem Thema eine gewisse Distanz, wenn man sich nicht damit beschäftigt.
3: Ja, und also das ist so eine kleine schöne Blase hier, denke ich immer. Also das ist wie so eine kleine andere Welt, wo man mal kurz reintaucht und dann wieder raus, ne? Wo die Menschen nett sind und sich zuhören. Und ne? Also das ist irgendwie, ja, es ist eigentlich so leicht und so schön, aber so funktioniert halt normalerweise das irgendwie nicht draußen.
2: Als ich mich ja das erste Mal vorgestellt habe und gesagt habe, ich würde mich dafür interessieren, wusste ich ja auch nicht genau, was sind das für Menschen, die hier arbeiten, wie werden die mir begegnen, wie begegnen die sich. Und ich wusste nach spätestens einer Stunde, wusste ich, das ist hier ein ganz besonderer Menschenschlag. Ich weiß nicht, was hinter den Kulissen vielleicht, ob es da auch mal Zank und Zoff gibt.
3: Hier sind auch Menschen, die hier arbeiten.
2: Ja, also sicher. Aber grundsätzlich ist das ein ganz, ganz liebenswerter Menschenschlag. Männlein, Weiblein, Jünger, Älter, die passen alle hier rein. Die tun nicht so, sondern die machen genau diese Arbeit sehr gern.
3: Ich glaube, ohne den Tod wäre unser Leben auch relativ sinnlos erstmal, ne? Also da, keine Ahnung, genau, also dieser eine Film In Time, ich weiß nicht, ob ihr den kennt, da haben die so eine Uhr quasi, genau, also mit der Lebenszeit, also die sehen ihre Lebenszeit und zahlen aber auch damit, ne? Also zahlst du irgendwie für einen Tee 2 Minuten und kriegst auf der Arbeit für einen Tag, keine Ahnung, 20 Minuten oder so, ne? So, und dann trifft er irgendwann einen Menschen und der hat unendlich viel Zeit, der hat Millionen von Stunden da stehen und lebt schon ewig, ne? Und sagt so, ich schenke dir meine ganze Zeit. Und er sagt so, hä, warum? Nee, niemals. Und genau, ne? Also du bist doch reich und du hast die ganze Zeit. Und dann sagt er so, ja, aber mein Leben ist sinnlos. Alle sterben, ich bin da. Es ist egal, ob ich es heute mache, morgen oder in 200 Jahren. Es ist einfach egal, was ich tue. Und das hat mich so zum Umdenken irgendwie bewegt, ne? Und genau, also wo ich dachte so, ja, genau, also Zeit, ne? Also wir haben nur diese Zeit und es macht irgendwie Sinn, was wir da machen und wie wir die füllen. Und es macht eben auch Sinn, sich dem irgendwie klar zu werden, also weil wir dann die Zeit irgendwie einfach für uns sinnvoll nutzen können.
2: Das ist ja ein echt geiler Gedanke.
3: Ne?
2: Ja. Die Begrenztheit des Lebens spornt uns an, etwas draus zu machen.
3: Naja, weil sonst ist ja
2: sehr
3: egal.
2: Gut. Ja.
3: Schön,
2: recht,
3: Roberto.
2: Recht hast du.
3: Schön, dass ich dir das noch sagen konnte. Wirklich ein guter Film.
0: Also es geht auch so ein bisschen einher mit dem, was ihr hier lebt, ne? Dass man dann diese letzte begrenzte Zeit, die Leute haben, die hierher zum Sterben kommen, dass man denen das schön macht.
3: Ja.
0: Oder so wie Laura das sagt, dass du halt den Großeltern jetzt sofort sagst, wie lieb du sie hast und wie schön die Zeit war mit ihnen, weil es könnte ja sein, dass du sie vielleicht nicht nochmal siehst. Also dass man das halt rauslässt und vor allen Dingen das Positive rauslässt, was wir uns ja auch manchmal viel zu wenig gönnen gegenseitig, ja, ne? Oder so. Das ist aber ein sehr schöner Gedanke, der da ist, der da so irgendwie aufploppt, ja. Vielleicht komme ich nochmal zurück auf das mit den Todescafés, was du vorhin ganz am Anfang angesprochen hast. Was glaubt ihr, warum, also ich habe davon noch nie gehört, aber warum solche Orte notwendig sind?
2: Also ich kenne es aus Apolda, da gibt es das Trauercafé, möglicherweise ist das vergleichbar oder ganz und gar genau dasselbe. Da treffen sich Menschen mit den gleichen Gefühlen. Sie haben jemanden verloren und der Austausch, das Gespräch, das hilft ihnen weiter.
1: Ich hatte das auch in die Richtung gesagt und so wie ich mich jetzt alleine damit auseinandergesetzt habe mit dem Thema, so kann man sich in den Cafés ja einfach über das Thema unterhalten und vielleicht die Distanz oder also man kann es so ein bisschen aufbrechen, was einen vielleicht von dem Thema abschreckt und einfach so, keine Ahnung, ich lerne dann kennen, was jemand anderes davon hält und vielleicht finde ich die Sichtweise cool und denke mir so, ja, ich kann dann, also schöner Gedanke oder ich finde es nicht cool, aber ich finde das eigentlich gar nicht so schlecht, weil der Tod in meinen Augen schon tabuisiert ist. Vielleicht ist es gar nicht mal so schlecht, wenn man einfach das Thema ein bisschen aufbricht und ein bisschen mehr drüber redet oder einfach mit Leuten, die halt einfach älter werden und wo man weiß, irgendwann wirst du leider sterben, dass man mit denen darüber reden kann und einfach nochmal sagen kann, wie lieb man sie hat und das nicht bis zum Ende rauszögert.
3: Genau, also wir sagen auch immer, Trauer ist ja Liebe, nur irgendwie andersrum, ne? Also nur wer liebt, trauert auch. Also es ist eigentlich viel trauriger, wenn niemand weint, wenn jemand stirbt, weil dann, ja, wurde der nicht geliebt, ne? Und gerade für Trauernde ist das, glaube ich, auch total wichtig zu merken, ich bin nicht alleine damit, ne? Genau, also es gibt irgendwie auch noch andere Menschen, genau, also denen es auch so geht. Und trotzdem zu merken, es macht irgendwie jeder anders und sich dann so einfach, genau, also halt einfach das rauszupicken, was irgendwie für einen selber gut funktioniert. Ne? Das ist, glaube ich, was total Hilfreiches, auch in der Trauer.
0: Diese Cafés haben ja so diesen Traueraspekt, also dass man sich trifft und gemeinsam trauert und sich dann gegenseitig eben unterstützt auch. Ich habe jetzt echt erst gedacht, so es gibt diese Möglichkeit auch für Menschen, die einfach Angst haben vor dem Tod oder aus welchen Gründen auch immer, einfach auch Leute suchen, die sich eben über dieses Thema austauschen wollen, weil es ja eben eigentlich nicht stattfindet im Leben, weil wir eben unsere Toten nicht mehr aufbahren und waschen und so von den Abschied nehmen, weil es irgendwie komplett weggerutscht ist aus dem Leben, finde ich jetzt ganz persönlich. Also mein Papa ist zwar schon gestorben, aber ich habe den als Toten nicht gesehen, tatsächlich. Also ich weiß nicht, kann ja jeder mal für sich selber beantworten, wie viel ihr jetzt wahrscheinlich schon häufiger, aber
3: mir wurde das früher auch quasi verwehrt als Kind, ne? Und es wurde sagen, nee, genau, ne? Also geh da nicht mehr hin, hab sie so in Erinnerung, wie sie war und so. Und jetzt habe ich das irgendwie anders im Kopf mittlerweile und denke so, nee, weil da fehlt ja dann ein Stück. Ne? Also man sieht so, die sitzt da und isst Kuchen und dann auf einmal ist sie nicht mehr da. Und zu sehen, die sieht jetzt anders aus, die Oma. Ne? Und das, also ja, das ist irgendwie raus aus ihr, irgendwie das Leben. Und es ist trotzdem nichts Schlimmes. Sie liegt da und sieht jetzt nicht schrecklich aus, also nicht wie in irgendwelchen Krimis und dein Blut überströmt und ganz schrecklich, sondern es ist auch irgendwie okay und auch irgendwie, also begreifen, sagen wir immer. Ne? Also auch mal anfassen und schauen, nee, genau, also das ist nicht mehr die, die es mal war. Und klar ist das auch hart und traurig, aber ich glaube trotzdem, dass das hilft in der Trauer. Ne? Also das irgendwie zu merken, wie das ist.
4: Ich hätte noch eine kurze Frage an dich, Laura, wegen dem Todescafé. Wie bist du darauf gekommen? Warst du selbst schon mal bei einem?
1: Nee, das habe ich nur durch Recherche gemacht. Und also ich bin da auch nicht mehr so drin. Das war jetzt echt schon eine Zeit her, wo ich die Hausarbeit geschrieben habe. Und ich glaube eben auch nochmal, dass es wirklich noch einen kleinen Unterschied zwischen Trauercafés und Totencafés gab, weil eben die Totencafés eigentlich, wie du, Julia, schon meintest, da kann einfach jeder hinkommen. Jeder, also bei Trauercafés bestimmt auch. Aber da muss nicht irgendjemand gestorben sein, sondern es kann auch einfach die eigene Angst vorm Tod sein oder weil vielleicht irgendwann bald jemand sterben wird. Also da kommen Menschen mit ganz, ganz verschiedenen Interessen her und wollen einfach erstmal über das Thema reden. Genau, und ich fand das einfach interessant. Und ich glaube, das war so, dass ich die Hausarbeit geschrieben habe, war Teil meiner Verarbeitung, wie ich mit dem Thema umgehen will.
0: Man muss in das Thema quasi reingehen und sich beschäftigen damit. Dann fällt es einem auch, also ne, Umgang suchen damit. Mhm. Habt ihr noch Fragen? Ich hätte noch eine so. Das, was hier im Hospiz macht, ist ja so aus meiner Perspektive, ich bin nicht vertraut mit eurer Arbeit oder so, aber das ist ja so einen dauerhaften Abschied nehmen. Wie fühlt sich das denn an? Also, ne, Abschiede kennen wir ja alle.
3: Also ich finde das meistens, also das ist ja bei uns sehr ritualisiert, ne? Also es ist immer irgendwie gleich und das ist irgendwie schön zu merken, wie viel das den Menschen gibt. Ne? Also dass wir da einfach eben einen Umgang haben und Routinen und

0: einem das dann auch irgendwie mal schwerer fällt. Ne? Genau, also das ist auch nicht immer gleich. Ja, genau, also wir sind ja auch Menschen hier, die hier sind und arbeiten.
1: Naja, bei mir ist das so, also mich motiviert das immer wieder, wenn ich höre, da und dort wirst du gebraucht. Ich bin ja nicht nur hier im stationären Hospiz, ich mache das ja auch ambulant im Weimarer Land hauptsächlich. Wenn ich einen Anruf kriege, kannst du dort helfen, dann klingt jetzt blöd, aber dann pusht mich das in gewisser Weise. Dann schlage ich meinen Kalender auf und schaue, wo passt's rein und dann mache ich das gern.
2: Also dahin fahren und Abschied nehmen gemeinsam mit der Person. Oder?
1: Dahin fahren und den Menschen zu helfen. Konkreter letzter Fall in Apolda. Eine ältere Dame musste selbst zum Arzt und war also nicht in der Lage, jemanden zur Betreuung ihres Mannes aus der Familie oder so zu greifen. Wurde ich gefragt, kannst du das übernehmen? Und dann habe ich das übernommen. Und wo es mal ganz schlimm war und sie selbst nicht raus konnte, habe ich gesagt, jetzt schreiben Sie mir einen Einkaufszettel, dann gehe ich im Einkaufen.
2: Okay, das führt mich ja zurück wieder zu der Idee, dass man halt eben das Abschied nehmen, das ist zwar der traurige Teil, der mit dazugehört, aber immer den Fokus auf das Praktische, das Schöne, das Gute sozusagen
1: Genau.
2: zu lenken. Ja, okay, vielleicht kann man das ja mitnehmen aus dem Gespräch. Dann bedanke ich mich ganz herzlich für das Gespräch. War sehr interessant.
0: Ja, voll gerne.
2: Viel Kraft noch für eure Arbeit auf jeden Fall.
3: Danke, dass ihr das macht.
0: Ja, vielen Dank euch auch für das Interesse.

Wir haben vorhin schon über das Thema Trauerkaffee gesprochen. Dabei wurde deutlich, wie wichtig ein Ort sein kann, an dem Menschen mit ihrer Trauer nicht allein bleiben. Genau hier möchte das Trauerkaffee der ICOS Jena einen Ort der Begegnung und Unterstützung bieten. Einen geliebten Menschen zu verlieren, kann das eigene Leben von einem auf den anderen Moment verändern. Trauer, Einsamkeit und viele offene Fragen bleiben zurück. Menschen, die einen nahestehenden Angehörigen verloren haben, sind herzlich eingeladen, zusammenzukommen. Hier darf gesprochen, zugehört, geweint oder einfach geschwiegen werden. Es geht nicht darum, die Trauer wegzunehmen, sondern darum, sie ein Stück gemeinsam zu tragen. Denn manchmal kann es helfen, Menschen zu begegnen, die ganz ähnliche Erfahrungen gemacht haben. Bei einer Tasse Kaffee oder Tee und einem Stück Kuchen bleibt Zeit für Gespräche, aber auch für stille Momente. Jeder kann selbst entscheiden, wie viel er erzählen möchte. Das Trauercafé findet jeden letzten Montag im Monat von 16:30 bis 18 Uhr in den Räumen des ambulanten Hospizdienstes in der Paul-Schneider-Straße 5 in Jena-Lobeda-Ost statt. Die Ansprechpartnerin dafür ist Kerstin Löschner. Die ICOS Jena und der ambulante Hospizdienst Jena laden herzlich dazu ein. Ein Ort zum Ankommen, Austauschen und vielleicht auch, um für einen Moment nicht allein mit der eigenen Trauer zu sein.

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Hallo und willkommen zu einer Stunde Rock and More am Mittwochabend hier bei Radio OKJ, dem offensten Sender unserer Stadt. Werbefrei und weitestgehend ohne KI. Nachdem ich in meiner letzten Sendung das neue Album der guten alten Rolling Stones vorgestellt habe, liegt heute bei mir unter anderem das aktuelle Album der Hardrock-Urgesteine Deep Purple auf. Deep Purple machen immer weiter und weiter und weiter. Kein Ende in Sicht. Die neue Platte heißt Splat, also Klatsch auf Deutsch, erschienen am 3. Juli diesen Jahres. Es ist ihr 24. Studioalbum. Es erinnert ein wenig an einigen ihrer Songs aus den frühen 1970er Jahren. Wir erleben darauf wirklich hörbare Duelle zwischen Gitarre und Orgel und in Anbetracht dessen, dass Ian Gillan schon ganze 80 Jahre alt ist, auch kraftvollen Gesang und Texte mit Tiefgang. Je höher du den Berg des Lebens erklimmst, desto weiter siehst du. Du musst dich nur hinsetzen und alles aufschreiben in Form von Geschichten. Aus denen werden dann Songs, sagt Ian Gillan. Er lässt in seinen Texten kein gutes Haar an aktuellen Politikern auf beiden Seiten des Atlantiks. Den meisten Leuten, die ich kenne, ist Politik egal. Sie interessieren sich nur für Fußball und ihren Pub. Sie wollen ein nettes Leben, doch das ist nicht möglich, weil überall Chaos herrscht. Dann kommt jemand, der sagt, lasst uns das so und so machen. Schon wird alles besser. Das funktioniert, selbst wenn etablierte Parteien warnen. Das ist Populismus. Doch dann gibt es mächtige Typen, die stellen sich hin und versprechen, ich löse die Probleme, ihr werdet schon sehen. Original Ian Gillan. In anderen Texten versteht Ian Gillan die globalen Krisen der Welt und das Ende der Menschheit nicht als Zerstörung, sondern als Verwandlung, nicht im Sinne einer kruden Apokalypse, sondern als Metamorphose jenseits der physischen Existenz, wie er sagt. Viele Experten sind sich einig, mit Splat legt die Band ihr härtestes Album seit vielen Jahren vor, gemeinsam im Studio aufgenommen, wie bei Deep Purple seit jeher üblich. Hier nun drei Titel daraus. Gar nicht so einfach, sich für drei zu entscheiden, irgendwie sind sie auf ihre Art alle gut. So oder so, guten Empfang.

Ihr seid noch immer bei Radio OKJ mit Musik vom neuen Deep Purple Album Splat. Ein hörbares, empfehlenswertes Album, keine Frage. Live sind sie am 31. Oktober in Leipzig, am 4. November in Berlin und am 7. November in Nürnberg zu erleben. Wir bleiben im Deep Purple Kosmos. Ich habe Musik mitgebracht von Ritchie Blackmore's Rainbow, Musik vom gleichnamigen Album aus dem Jahr 1975. Damals erschienen als erstes Soloalbum von Ritchie Blackmore nach seiner ersten Trennung von Deep Purple. Sänger auf dem Album ist der begnadete Ronnie James Dio. Gute Unterhaltung.

Ihr hört Radio OKJ mit einem kleinen Deep Purple Special. Nach diesen Titeln von Ritchie Blackmore auf ersten Solopfaden mit Ritchie Blackmore's Rainbow gibt es nun Musik der Band Whitesnake auf die Ohren. Whitesnake, bekanntermaßen gegründet von David Coverdale, einem der ehemaligen Deep Purple Sänger. Dabei zeitweilig am Keyboard ein gewisser John Lord und zeitweilig am Schlagzeug kein geringerer als der legendäre langjährige Deep Purple Schlagzeuger Ian Paice. Los geht's.

Ganz langsam rundet sich die Stunde. Das war die Sendung Rock and More. Heute mal mit Musik aus den endlosen Weiten des Deep Purple Kosmos. Für den Schluss habe ich mich noch für Perfect Strangers entschieden von ihrem großartigen gleichnamigen Comeback-Album aus dem Jahre 1984, dem ersten nach ihrer Wiedervereinigung in der zweiten Band-Neubesetzung, wie man wohl in Deep Purple-Fachkreisen sagt. Am Mikrofon und an den Reglern verabschiedet sich schon mal jetzt Rainer Engelhardt. Bleibt uns weiter treu. Bis die Tage.

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1: Zwei Lügen, eine Wahrheit. Welche dieser Schlagzeilen ist tatsächlich echt? Teurer Fehler. Formel 1-Wagen aus Versehen in falscher Farbe lackiert. Überraschende Kehrtwende. Pünktlichkeitsquote der DB steigt erstmals. Mordermittler, Spurensicherer, Gerichtsmediziner vor Ort. Leiche stellt sich als Sexpuppe heraus. Richtig ist die letzte Antwort. Ein Passant in Rostock entdeckte am Straßenrand einen Müllsack und hielt den Inhalt für eine Leiche. Die Polizei beleuchtete die Einsatzstelle und sicherte bereits Spuren. Als man jedoch bemerkte, dass der Inhalt keine Leiche, sondern eine Sexpuppe war, brach man den Einsatz sofort ab.

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3: Schönen guten Abend, meine sehr verehrten Zuhörer und Zuhörerinnen. Hier im Radio OKJ bei unserer kleinen Interviewreihe. Mein Name ist Stefan Nagler und ich freue mich ganz besonders, einen tollen Künstler hier bei mir zu haben. Habe ich mich schon ganz lange drauf gefreut, und zwar erleben wir heute Abend hier Tim Helbig, Künstler, Klangkünstler. Schönen guten Abend.
4: Hallo Stefan, freut mich auch sehr.
3: Ja, schön, dass wir hier zusammenkommen. Also man kann elektroakustische Musik auf jeden Fall auch live erleben. Ich kann mich tatsächlich erinnern, vor ein paar Jahren war ich mal bei einem Konzert von dir in der Trafostation. Und ich kam da rein und da war dann ja alles mögliche an Instrumentarium. Wenn ich mich erinnere, von der Fahrradklingel bis zum Toaster und irgendwelchen Rührgeräten. Ich fand es auf jeden Fall sehr beeindruckend, was man mit Haushaltsgeräten tatsächlich alles auch so machen kann.
4: Ich kann mich nicht erinnern, so viele Haushaltsgeräte verwendet zu haben, aber es sieht ganz gern, wenn ich improvisiere, so aus, werde ich auch angesprochen, ob ich meine Kücheneinrichtung mitgebracht habe. Das liegt aber ja an den Schalen und Schüsseln, die ich mitnehme und als Resonanz- und Klangkörper benutze. Also vielleicht war das ein Akkuschrauber mit diesem Kopfmassagegerät.
3: Genau, damit richtig.
4: Hätte ich gern und viel hantiert.
3: Richtig.
4: Und den Akkuschrauber mit einem Pickup-Mikrofon abgenommen, was so fantastische Klänge da noch macht. Ja, es geht um die Klänge. Und es ist an der Stelle sogar fast egal. Also das ist noch ein kleiner Unterschied zur elektroakustischen Musik bezüglich der Performance. Das ist eine Improvisation, ein live gespieltes Stück, und elektroakustische Komposition, auch gerade akusmatische Musik, ist, wie der Name auch schon sagt, Akusmatik für Lautsprecher gemacht. Das heißt, der performative Akt ist die Wiedergabe, und die Performance in der Live-Elektronik ist eine andere, weil da wirklich Musizierende dabei sind. Und wenn das jetzt ein Rührgerät war, wenn das eine Schale ist, ich spiele gerne auch aktuell gerne mit Kakerlaken, die motorisiert sind und dann über irgendwelche, mit ihren Vibrationsmotoren über irgendwelche Oberflächen fahren. Und natürlich sorgt das für Spaß auch, ne? Einfach performativ, aber andererseits geht es auch immer um den Klang, der dadurch entsteht. Und du kannst auch gerne die Augen zumachen und dann wird es dann doch wieder ein Hörkino. Aber der Klang selber ist viel wichtiger als die Genese des Klangs. Trotz Live-Performance.
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1: Luxor. 3, 2, 1, let's go.
2: Hallo, hier ist Florian der Flo und ich erzähle euch jetzt eine schöne Sommergeschichte. Es war ein heißer Sommertag, als Detektiv Fjorsok am Saaleufer entlang lief. Doch was war das?
3: Was ist das denn dort im Gras, Luxilus?
4: Weiß ich nicht.
3: Das sieht ja seltsam aus. Das ist so ganz pappig und ganz weich, wie als ob das irgendwo reingefallen ist.
4: Ja, das riecht ganz vermodern.
3: Es ist ein Schulhefter. Mal gucken, was da so drinne steht.
4: Das Papier ist ja ganz zerfleddert. Kann man da überhaupt das lesen?
3: Corona? Das scheint ein alter Corona-Test zu sein. Den Rest kann ich irgendwie nicht entziffern. Das scheint Englisch zu sein.
4: Frag doch deinen Kumpel Sherlock.
3: Okay, ich rufe ihn gleich mal an.
5: Ja, hallo? Ah, Fjorsok, du bist es. Wie geht's dir denn so?
3: Gut, hier ist es total paradiesisch an der Saale. Das Wasser kommt sogar bis an die Stufen von den Treppen am Wasser. Wie ist es bei euch an der Themse?
5: Bei uns ist es auch sehr schön. Bei uns ist auch noch sehr viel Wasser da, dass die Boote noch fahren können. Ansonsten wäre ja totales Verkehrschaos. Kann ich dir denn irgendwie helfen? Wieso rufst du denn an?
3: Ich habe gerade einen Hefter in der Saale gefunden mit einem Corona-Test, aber der Rest davon, den kann ich leider nicht entziffern, weil der ist Englisch und ich kann immer noch kein Englisch.
5: Ach Mensch, du solltest doch mal Englisch lernen.
3: Ja, ich habe zu wenig Zeit.
5: Tja, und was soll ich da jetzt machen?
3: Mir helfen.
5: Und wie?
3: Den Text mit mir durchgehen.
5: Okay, und da soll ich jetzt nach Jena kommen, oder wie?
3: Ja, es ist so zur Motor, komm bitte her.
5: Na gut, ich habe zwar eigentlich bald ein Fußballspiel. Wie du weißt, ich spiele ja jetzt beim FC Chelsea. Und, aber gut, ich komme mal vorbei. Mal schauen.
3: Danke.
5: Bitte.
4: Fjorsok, ich habe ein lila Känguru gefunden.
3: Achtung, das ist explosiv. Sehr verdächtig, sehr verdächtig.
2: Sherlock lief einen Marathon nach Jena. Und auf dem Weg hatte er ganz viele Purple Kangaroos auch ausgetrunken, weil er sonst keine Energie mehr für das Rennen hätte. Als er dann endlich angekommen ist, schnaufte er ganz laut. Neugierig stürzte er sich auf die Blattpapiere in dem Hefter. Aber am besten nachdenken konnte er nur auf der Toilette.
6: Anastasia Berger spielt Fußball. Aha, okay, das ist ja höchst interessant. Auf dem Sportgymnasium, 15 Jahre alt. Interessant. Sie spielt Fußball also beim FCC. Warte mal, der FCC spielt doch morgen. Fjorsok, wir machen uns los.
3: Wohin geht's denn?
6: Naja, zum Fußballspiel. Sie spielt Fußball beim FCC.
3: Okay, dann auf. Wir wissen doch gar nicht, wie sie aussieht, oder?
6: Habe ich schon längst gegoogelt. Das Internet vergisst doch nie.
3: Stimmt auch wieder.
2: Es war nicht schwer, das Stadion zu finden, weil sie schon von sehr weiter Entfernung die Fangesänge hörten.

0: Sie warteten bis zum Ende des Spiels, um die Stürmerin Anastasia vor der Umkleide abfangen zu können.
1: Verzeihung, sind Sie Anastasia Berger?
0: Ja, das bin ich.
2: Haben Sie ein Hefter in der Saale verloren? Wir haben da nämlich einen gefunden, wo Ihr Name draufsteht. Wissen Sie, was der da macht?
0: Ich habe einen Hefter verloren, aber doch nicht in der Saale.
2: Ich und mein Kollege haben einen Hefter in der Saale mit deinem Namen gefunden, wo ein Corona-Test drin war, aber den Rest konnte ich leider nicht lesen. Den musste mein Kumpel lesen.
0: Okay.
2: Ja, und wir haben noch eine Dose Purple Kangaroo gefunden.
0: Sehr komisch, die habe ich aber nicht verloren.
1: Trinkst du denn gerne Purple Kangaroo?
0: Ja, eigentlich schon. Ich mag das Getränk sehr.
1: Ist mein Leibgetränk.
3: Anastasia, was machst du denn?
0: Ich unterhalte mich mit zwei Detektiven. Sie haben mein Hefter in der Saale gefunden, von dem ich dir erzählt habe.
3: Okay.
0: Das ist meine Freundin Franziska.
3: Ein Hefter? Wie kommt der denn da rein?
0: Das wüsste ich auch gerne.
2: Ja, das wüsste ich auch gerne. Sagt ihr denn Purple Känguru etwas?
3: Ih, was für ein ekelhaftes Zeug. Nein, natürlich nicht.
0: Seit wann magst du denn kein Purple Känguru mehr?
3: Ich mochte es noch nie.
0: Du hast mir das nie gesagt. Du hast immer gesagt, du magst es.
3: Igitt, nein. Ich verstehe auch nicht, wieso du nicht mehr Sundrink trinkst.
0: Das ist doch ein Kindergetränk.
3: Du Verräterin! Früher haben wir das immer zusammen getrunken.
0: Ja, das stimmt, aber die Zeiten haben sich geändert.
3: Ja, okay, ich habe deinen Hefter in die Saale geschmissen. Und diese ekelhafte Purple-Känguru-Dose auch mit hinterher.
0: Warum hast du das getan?
3: Weil du nur noch dieses Känguru-Zeug trinkst und nicht mehr unser Sundrink. Das war immer unser Ding. Tut mir leid. Verzeihst du mir?
0: Okay, aber mach bitte sowas nie wieder.
3: Okay.
2: Und wieder ein Fall gelöst.
4: Das war die Geschichte von den zwei streitenden Freundinnen und Sherlock Holmes.
5: Diese Geschichte beruht auf wahren Tatsachen. Tatsächlich fand sich ein Ordner eines 15-jährigen Mädchens in der Saale. Und daraus haben wir eine schöne Geschichte gepuzzelt. Es sprachen Sherlock Holmes, Basti, Detektiv Fjorsorg, Jakob, sein Haustier Luxi Lux, Jakob, Anastasia, Marie und ihre Freundin Franziska, Sibel. Nicht zu vergessen unseren Erzähler, Marc.
6: Aber große Hunde können auch gefährlich sein. Man muss immer noch eine zweite Person da haben, die einen Vorderfuß hochhebt vor dem Hund, dann kann er nicht nach hinten austreten. Dankeschön. Ciao.

0: schnell, schnell die Korridore abgehen.
1: Mal gucken, ob noch alles klar ist. Und ob noch alles da ist. Sind die Gäste auch alle gut zugedeckt?

0: Rezeption.
1: Man weiß noch nicht genau, man ahnt noch rein ins Blaue. Vielleicht ein Koksbaron, kennen Sie den? Kombiniere, komme schon.

0: Ich mein ja, komm, ich. Da, so.
1: Chubby Checker, stell den Wecker, denn er muss mal wieder gucken gehen.
0: Darf man hier mal schauen?
1: Dass auch beim Sexuellen nicht so laute Schreie gellen durch unser Hotel.
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1: Sonst greift Chubby zum Telefon.
0: Und die Männer von der Sitte kommen schon.

0: Drogen und Schlägern.
1: Fuß, hab ich gesagt. Fuß. Wo ist Fuß? Hier ist Fuß. Komm her, Rex, komm. Was hast du da gemacht?
2: Gibt's doch nicht.
1: Entschuldigung, Dame. Nein, es tut nichts. Ist Rüde. Komm mal hier, Jens. So. Strafe muss sein. So. Hab ich gegeben. Kommst du wohl hier hin? Rex, komm!

0: Geh mal zum Tierheim, hol mir neun.
1: Ja, das war ein Klassenkäfer.
0: Die machen sofort nach Hundeköter.
1: Aus der Pamianpöter.
0: Ich gehe morgen sofort nach Hundekrause.
1: Schönes Lied, ne? So machen wir das. Das ist gut.
0: Pavian Krause. Da gibt's Affen. Das ist scheiße. Aua.
2: Die Schalmei.
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2: Wissen Sie denn davon Bescheid, dass viele Jugendliche rauchen und vapen?
3: Ja, also ich sehe es auch öfters, wie Jugendliche rauchen. Ich persönlich rauche nicht.
2: Sehen Sie es nur einfach in der Öffentlichkeit oder ist es auch in Ihrem Umfeld, also in dem Umkreis von vertrauten Personen wie Freunden, Familie, rauchen diese Personen auch?
3: Ja.
4: Ja, tatsächlich begegnet mir das selbst auch im Umfeld viel.
5: Ja, viele aus der Schule oder man sieht auch viele draußen unterwegs, die auch einfach das, die schämen sich auch nicht mehr, die machen das einfach überall.
6: Also ich sehe täglich, wie vor der Schule gevaped wird oder Zigaretten geraucht werden. Ich stehe da eigentlich grundsätzlich dagegen, aber kann man nichts viel dagegen machen.
2: Wurden Sie schon mal von Freunden oder einer Gruppe dazu überredet oder wollte man Sie überreden, mitzurauchen?
3: Positiv.
5: Nicht wirklich, man bekommt es vielleicht angeboten, wenn da einer mal eine Vape hat oder so. Wenn man selber weiß, was es alles antun kann, dann sagt man einfach nein.
4: Ja, relativ oft. Ich wurde auch schon zum, ich glaube, Kiffen eingeladen.
2: Haben Sie schon mal geraucht?
3: Ja.
4: Nein, da bin ich sehr stolz auf mich, bin ich froh drüber.
6: Selber noch nie, nein.
5: Nee, zum Glück nicht. Ich bin Sportler, deswegen wäre es ein bisschen schwierig damit.
2: Kennen Sie denn die Konsequenzen und Folgen vom Rauchen für den Körper und die Gesundheit?
3: Ja, die kenne ich. Es schädigt die Lunge, es ist sehr krebserregend, mehr weiß ich auf die Schnelle nicht.
4: Die Lunge geht kaputt, die Adern verengen sich, allgemein stirbt sehr viel im Körper.
6: Hatten wir in Biologie behandelt, dass deine Lunge schwärzer und schwärzer wird, dass die Lebenszeit reduziert wird.
5: Krebs ist ganz groß mit dabei und so Sachen wie Ausdauer, also man kann keine Etage hochlaufen, ohne irgendwie kurz eine Pause einzulegen.
2: Also Sie würden nicht empfehlen zu rauchen?
5: Eher nicht.
2: Ja, das sind auf jeden Fall richtige und gute Antworten.
7: Genau. Und vergesst nicht die, die in eurem Umfeld sind, weil die haben keinen Bock auf passives Mitrauchen. Habt ihr auch Lust, mal über so Themen, die euch interessieren oder die wirklich wichtig sind, einen Radiobeitrag zu produzieren? Ihr könnt gern hier in Jena ans Radio KJ in den Schillerhof vorbeikommen. Jeden Donnerstag treffen wir uns nachmittags so von 14.30 Uhr bis 17 Uhr in der offenen Jugendredaktion. Und ab der Klasse 5 dürft ihr auf jeden Fall freiwillig hier mitmachen. Das kostet nichts und ihr seid herzlich willkommen.
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Es gibt jetzt zwei Optionen, beide machen Stress. Eine ab morgen schon, die andere ab jetzt. Wir können darauf warten, dass sie in den Parlamenten und auf der Straße erstarken, bevor wir sie bekämpfen. Und wir warten, warten, warten, das ist erstmal bequemer. Es geht uns trotzdem an den Kragen, nur halt etwas später. Die andere Möglichkeit bedeutete schon heute Stress mit der Polizei und den ganz besonders deutlich.

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In Rudolstadt wurde ein Autofahrer mit einem Atemalkoholwert von 5,5 Promille aus dem Verkehr gezogen. Der Polizei erklärte er, seine Frau sei gestürzt und er habe sie ins Krankenhaus fahren wollen. Zwei Stunden später ging das Auto der Polizei dann erneut ins Netz. Diesmal saß die Frau mit über 2 Promille am Steuer. Auch sie verlor umgehend ihren Führerschein. Entschuldigung. Waldfest auf der Hohen Asch. Das Forstamt Nordheim war...

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0: Guten Tag, ich möchte mich hier kurz vorstellen. Mein Name ist Lorkowski und ich bin im Rahmen Ihrer Therapie unter anderem für die richtige Gesprächsführung zuständig. Wie bleibe ich meinem Gesprächspartner möglichst eindrucksvoll in Erinnerung? Das kann man natürlich üben und wir wollen hier gleich ganz einfach mal anfangen. Ich wende mich jetzt an meinen Nachbarn zur Linken. Darf ich fragen, wie Sie heißen und was Sie beruflich machen?
1: Ja, schönen guten Tag, mein Name ist Manfred. Und ich bin kaufmännischer Angestellter bei einer großen Versicherung.
0: Ja, und das ist schon mal grundfalsch. Ein Gesprächsbeginn, wo sich jeder sofort gelangweilt abdreht.
1: Jo, aber
0: ja, nun, hören Sie mal zu.
1: Ja.
0: Ihre Vorstellung ist blutleer und strotzt vor Klischees. Ja. Also, allein bin Angestellter bei einer großen Versicherung. Mhm. Da ist man doch schon eingeschlafen, bevor der Satz zu Ende ist.
1: Ja, aber ich verstehe das nicht. Das war doch jetzt ganz normal. So macht man das.
0: Normal, genau das ist das Stichwort. Der Satz ist so normal, wie Sie aussehen.
1: Also,
0: ja, tut mir leid. Ohne Pfiff und ohne Pep.
1: Was?
0: Bleiben Sie ruhig bei der Sachaussage. Versuchen Sie jedoch, sie besser und witziger zu verpacken.
1: Oh, da muss ich aber erstmal nachdenken.
0: Ja, ja, das muss natürlich schnell gehen. Im normalen Gespräch ist nichts wichtiger als Spontanität. Da haben Sie auch nicht alle Zeit der Welt.
1: Oh, ich hab's gleich.
0: Wir warten.
1: Ja, jetzt hab ich's. Hallo, ich bin der Manne. Du willst wissen, wie ich meine Brötchen verdiene? Ich schiebe in einer großen Schadensregulierungsanstalt Zahlenkolonnen von A nach B.
0: Was sagen die anderen? Das war 100% Steigerung.
1: Jo.
0: Viel witziger und kreativer. Schadensregulierungsanstalt. Da stutzt man doch erstmal und muss überlegen. Aber so zieht man auf jeden Fall erstmal die Leute in seinen Bann. Okay, der Nächste. Wir machen einfach mal weiter mit Ihrem Nachbarn.
2: Ich bin Gernot, aber mein Steuerberater nennt mich Gary. Beschäftigt bin ich bei der größten Firma Deutschlands. Schwarz und Co. Aber Vorsicht, im Nebenberuf bin ich noch Architekt. Ich baue Spannungsbögen.
0: Traumhaft. Das ist eine Eröffnung. Die zieht dir wirklich die Schuhe aus. Ich baue Spannungsbögen. Den merke ich mir. Und weiter geht's.

Schönen guten Tag. Da bin ich wieder. Euer Fitness-Tom. Ja, wie jeden Morgen schöne gymnastische Übung, um locker in den Tag zu kommen. Und auf geht's los. So, wir stehen mit beiden Beinen, so dass wir gleichzeitig, genau, richtig, da? Jawohl. So, jetzt ganz weit nach rechts und noch einmal nach vorne. So, richtig. Das hintere Bein hoch und beim Ausatmen zu sehr nicht achten drauf, die Schultern auseinander beim Vorwärtssehnen. Ja, und im Rhythmus, richtig. Ja, jetzt drauf achten, gell, und immer wieder schön tief nach vorne beugen beim Aus und nicht vergessen, beim Bücken, der Rücken in das Bein so bekreuzt, ja, richtig. Und im Rhythmus, ja, jetzt ist ganz flach. Über das Kreuz, ohne am Boden. Ja, und das Ganze nochmal wiederhole im Rhythmus. Richtig, genau. Ja, und der untere Teil in der Hüfte davon und langsam auf und von der anderen Seite. So, ja. Jetzt ganz beide Arme, in der anderen Reihe folge. Nochmal tief und rüber aus der Streckung im Rhythmus, ja. So, ja, und achte, dass der Oberkörper nicht so weit, ja, und leicht nachwippe durch, ganz tief die Atmung nach innen bücke und indem die Schenkel auf beide Seiten nach innen und nach links, richtig, und ja, im Rhythmus. Auf die andere Seite, auf die Zehenspitze und langsam, so dadurch, dass das richtig, die andere Seite, jawohl, und ein ganz langsam jetzt einatmen und wieder hoch und so. Das war's auch schon wieder. Euer Fitness-Tom. Dann bis morgen früh. Tschüssi, Leute.

0: So, Sie können es ausspülen.
1: Ja, sofort, Herr Doktor.
0: Herr Würmer, eine Frage.
1: Ja?
0: Was glauben Sie eigentlich, was ich dabei empfinde, wenn ich Zähne wie Ihre behandeln soll?
1: Ich weiß nicht. Neugier?
0: Nein, falsch. Ich empfinde Ekel.
1: Ach so.
0: Ihre Zähne sind vergammelte und stinkende Ruinen, die wahrscheinlich...

0: Also, ich bin so sauer hier. Mein neues Surfbrett, das passt gar nicht auf die Mikrowelle. Den Verkäufer, den zahle ich an.
1: Aber das würde ich nicht selber machen. Nimm dir lieber einen Mikroprozessor.
0: Meinst du? Na gut, ich habe auch schon genug Eier. Vor allen Dingen mit den Nachbarn, weil ich mein Wäsch immer noch online hänge.
1: Ach komm, hängst du die immer noch online?
0: Ah ja? Und dazu kommt, dass mir ständig Mücke im Haus habe.
1: Ach, da musst du den Internet ins Fenster machen.
0: Oh, gute Idee. Ja, das besorge ich gleich. Und bei der Gelegenheit kaufe ich auch noch einen Lutscher für meinen Sohn.
1: Warum das? Der ist doch schon groß.
0: Ja, damit er nicht jedes Mal, wenn er aus Amerika kommt, am Jet leckt.
1: Ach so, war er wieder drüben in Florida?
0: Ja, ja, der Florida war auch da, ja.
1: Und New York?
0: Na ja.
1: Route 66?
0: Oh, du wirst lachen, die wird dieses Jahr schon 67, die Route.
1: Und hat er denn gearbeitet in Sacramento?
0: Genau, und sagt Sacramento, ja.
1: Und dann rüber nach Utah, hä?
0: Klar, sie wieder zu Utah, kennst du noch.
1: Und immer auf dem Highway.
0: Ja, Logo, der nachthabende Highway.
1: Und, hat er dir was mitgebracht?
0: Ja, a Baywatch.
1: Aus Washington?
0: Ja, am Washington.
1: Hat er dir auch was vom Dow Jones erzählt?
0: Ach, brauch er nicht. Wir haben doch alle drei Teile auf Video. Ich liebe ja den Harrison Ford.
1: Den 2- oder den 4-Türer?
0: Eine Albrecht-Türer.
1: Ach so.

0: Hola, ¿eh? Hola, chica bonita, ¿eh? De puta madre, te quiero oler, ¿eh? Una torero, mi amo chus. Caramba.
1: Du, mit deinem blöden Lädchen-Lover-Getue. Können wir einfach auch mal normal Verkehr haben, so wie alle?
0: Also Carola, also was heißt denn hier Getue?
1: Na, das...
0: Ich hab nun mal südländisches Temperament von meinem Großvater. Ich bin nun mal ein Macho, ne? Und ich kann das Macho-mäßige jetzt auch nie abstellen, ne? Da lass ich mich auch nie verbiegen.
1: Ich will dich da überhaupt nie verbiegen, Fernando. Aber kannst du mir einfach immer was Schönes sagen, so was Normales? Du hast schöne Augen oder so. Was? Muss es immer Caramba, ole?
0: Was heißt nur schöne Augen? Ich als Macho, also muchas gracias.
1: Na, wieso denn? Aber du kannst doch...
0: Einmal Latin Lover, immer Latin Lover.
1: Na, aber muss es denn immer diese Caramba, Carajo, Olé,
0: Torero? Nein, ich sage Olé. Olé, Olé, Caramba, Carajo.
1: Aber
0: wenn ich schon noch mal was sagen darf. Ne? Viele Frauen beneiden dich drum, ne? Um so einen Mann wie mich mit so viel südländischem Esprit. Ne, Olé?
1: Ich stehe aber nun mal nicht so auf das Südeuropäische. Mich türmt nun mal das Nordeuropäische mehr an. Komm, wir versuchen es nochmal.
0: Nee, also nicht schon wieder.
1: Einmal, komm, bitte.
0: Oh.
1: Scalping ob der Hornröhre. Scalping?
0: Oh.
1: Scalping ob der Hornröhre.
0: Smörerbräum, Töfte, Muff.
1: Ob der Bausbacken, ob der Bausbacken.
0: Na tja.
1: Oh. An der Busebacken.
0: Komm auf meinen Holmenkolmen.
1: Bausbacken. Der Bausbacken. Hopen, ob der Becken kommt.
0: Nenn mich Oligonor Rektal. Ja.
1: Nenn den Finis an mir, Busen.
0: Reykjavik mich. Reykjavik.
1: Smöre ab der Mösebrepp.
0: Helsinki.
1: Möre.
0: Helsinki.
1: Smöre ab der Rösebrepp. Mein Smöre.

0: Ach Mensch, verdammt nochmal, das gibt's doch gar nicht. Das gibt's doch gar nicht. Dieses scheiß Kreuzworträtsel, das macht mich noch verrückt. Also, vier Buchstaben. Der erste H, der letzte S. Was könnte das sein? Sag mal, das gibt's doch. Ich werde noch verrückt. Also, Waldraut.
1: Ja?
0: Sag mal, was könnte das sein hier? Gebäude mit vier Buchstaben hier. Das kann doch nicht so schwer sein.
1: Vier Buchstaben? Ja. Ach du liebe Gott, vier Buchstaben. Ein Gebäude mit vier Buchstaben.
0: Ja, der erste H, der letzte S. Das kann doch nicht so schwer sein, oder?
1: Der erste H, der letzte S. Was weiß ich? Der erste
0: ich doch mal.
1: H, der letzte S, der letzte H. Der erste H, schon der letzte S. Vier Buchstaben von alleine. Hans.
0: Hans? Ja, Hans können passen. So, was gibt's? Also, ja, aber ob das stimmt hier?
1: Ha? Ja, sonst rufen doch mal an.
0: Na ja, sag ich, ruf ich mal hier. So, das gleiche Wissen. Hans, bist du dran? Ja, ich bin's, der Otto. Ja, ja, entschuldige die Störung. Ja, ich weiß, ja. Pass auf, ganz kurz Auskunft. Sag mal, wer ist denn mit vier Buchstaben geschrieben? Ja, wie mir spricht, sagst du. Wie mir spricht. Ja, vorne A, hinten S. Richtig, dazwischen A und N. Ja, super. Ja, danke, es war schon. Tschüss, schönen Tag noch. Tschüss, ja.
1: Und?
0: Ja, stimmt, Gott sei Dank, Mann, noch mal, wie mir spricht, vorne H, hinten S, dazwischen A und an. Vier Buchstaben, Gebäude mit vier Buchstaben, Hans.
1: Ja, es war ja eigentlich gar nicht so schwer, gell? Hätte mir ja gleich drauf kommen
0: Hätten
1: können,
0: wir wirklich gleich drauf kommen können. Mann, manchmal zu blöd. So, ja, noch das, sag mal, das ist ja, jetzt wird's ja immer schwerer.
1: Was, denn
0: was ist
1: jetzt?
0: Das hier? Glücksspiel mit fünf Buchstaben. Der erste L. Der letzte O, was könnte
1: das
0: sein?
1: Oh Gott, fünf Buchstaben jetzt. Der erste L, der letzte O, das wird ja immer schwerer.
0: Das gibt's auch nicht. Lass mich mal überlegen. Den könntest du jetzt mal anrufen.
1: Der erste L, Otto. Schwer, der letzte O.
0: Das könnte aber ein Glücksspiel.
1: Mann, die machen da aber auch Dinge, du da.
0: Roulette, Kanaste.
1: Roulette passt nicht drin, Kanaste.
0: Schaches Glücksspiel. Nein, das kann es auch nicht sein.
1: Romy. Mensch, ärgere dich schnell, das ist auch
0: Mikado. Ach, scheiß recht,
1: das ist ja wirklich scheiße. Manchmal sind Dinge jetzt im Verrückten. Wirklich.

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2: IKEA hat wirklich das Kaufverhalten von mir und meiner Umgebung revolutioniert. Während man sich bei anderen Einkäufen, also zum Beispiel im Supermarkt, vorher genau einprägt, was man alles braucht und keinesfalls vergessen darf, geht es bei IKEA immer darum, sich vorher genau einzuhören, was man auf keinen Fall mehr nochmal braucht. Und unter keinen Umständen, weil es zu günstig scheint, man sowas immer braucht oder einfach nur versehentlich kauft. Bei meinem letzten Besuch bei IKEA sah ich bei meinen Ankunft auf dem Parkplatz ein Pärchen, das sich feierlich an den Händen nahm, tief in die Augen schaute und gemeinsam rhythmisch sprach: Wir gehen jetzt zu IKEA und wir werden ein Schlafsofa kaufen. Nur ein Schlafsofa. Wir kaufen keine Pappschachteln, keine Kerzen, keine Teelichter, kein Besteck, keine Blumentöpfe, keine Aufbewahrungswunder, keine Bettwäsche und vor allem keine Gläser. Wir brauchen keine Gläser mehr. Wir haben genug IKEA-Gläser noch original verpackt zu Hause. Keine Gläser, das ist unser Versprechen, wir schaffen das, hurra! Dann klatschten sie sich ab und gingen entschlossen und frohgemut ins Möbelhaus. Einige Stunden später auf dem Nachhauseweg sich sie weinend vor ihrem Auto sitzen. Die beiden Einkaufswegen neben ihnen quillen über von Kerzen, Pappschachteln, Gläserkartons. Ah, guck mal, nochmal Gläserkartons. Von einem Schlafsofa ist nichts zu sehen. Sie tun mir leid. Aber vielleicht ist auch besser so. Ich selbst habe kaum noch Möbel von IKEA. Nicht mal, weil es mir nicht gefällt, nein, es ist mehr wegen dieser Möbelnamen. Im Bett schlafen, das lustige Hals heißt ich selbst, nee, das wäre mir nix. Früher, als ich noch mehr Sachen von IKEA hatte, habe ich immer alle Namen der Möbelstücke mit auf den Briefkasten geschrieben. Irgendwann kam der Moment, wo mein Sessel mehr Post bekam als ich. Seitdem lasse ich das.

0: Ja, frohe Ostern wünsche ich dir, ne?
1: Danke, danke. Hoffentlich haben wir dieses Jahr mal eine weiße Weihnacht.
0: Ja, das ist uns egal. Ja. Wir fahren sowieso weg über Pfingsten. Wir sind ja gar nicht da.
1: Ach, das haben wir irgendwann mal richtig. Silberhochzeit reinfeiern und wegfahren.
0: Ach,
1: dann
0: seid ihr weg, ja?
1: Ja, ja.
0: Dann wünsche ich natürlich jetzt schon guten Rutsch. Kommt gut rein ins neue Silvester, dass alles klappt, wie ihr es euch vorstellt.
1: Ja, da wollen wir natürlich nicht vorher gratulieren zum Geburtstag, ne? Also, wie alt wirst du? Wann hast du gehabt?
0: Ich hatte schon.
1: Ach, du hattest schon? Ach so, und wann
0: so,
1: hattest du?
0: Vielleicht so vor 8 Jahren ungefähr, ne?
1: Ach so, dann trotzdem natürlich alles Gute, ne? Mach's gut.
0: Alles Gute, mach's gut. Tschüssi.
1: Ja, jawohl, und schöne Feiertage, ne?
0: Danke.

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0: Entschuldigung?
2: Ja,
0: Entschuldigung?
2: Ja.
0: Haben Sie ein Momentchen Zeit?
2: Ja, ich weiß es gar nicht.
0: Wirklich, es dauert nur eine Sekunde.
2: Ja, worum geht es denn?
0: Ja, also, es geht hier um dieses neue Waschmittel. Uns würde Ihre Meinung zu diesem Produkt interessieren.
2: Ja, also, dazu sage ich nur etwas mit verzerrter Stimme hinter der Milchglasscheibe.
0: Hä?
2: Außerdem muss mein Gesicht und mein ganzer Körper durch Gummiwülste verfremdet sein.
0: Aha.

Menschenrechte. Menschenrechte verderben den Charakter. Je mehr Rechte einem zustehen, umso rechthaberischer wird man. Ich bin in einer Diktatur aufgewachsen. Wir wurden in der Schule nicht über Menschenrechte aufgeklärt. Deswegen ist mir auch nie eingefallen, die äußerst seltenen Erziehungsmaßnahmen meiner Eltern als Menschenrechtsverletzungen anzuzeigen. Meine Kinder terrorisieren mich neuerdings mit Menschenrechten. Deutschland ist keine Diktatur. In einer Demokratie wissen die Kinder schon sehr früh über alles Mögliche Bescheid. Das Schulprogramm unserer Grundschulen hier ist vielfältig und unübersichtlich. Einmal in der Woche kommt ein Polizist, der den Kindern die Verkehrsregeln beibringt. Einmal in der Woche kommen die Religionslehrer der verschiedenen Konfessionen mit den neuesten Nachrichten von ihren Göttern. Einmal in der Woche ein Zahnpflegeaufklärer, dann ein Karatemeister, ein Klarinettist, ein Pazifist, ein Sexualaufklärer und wahrscheinlich neuerdings ein Menschenrechtler. Seitdem tagt eine kleine Menschenrechtskommission bei uns zu Hause darüber, ob Cola, Chips und Computerspiele zu den Grundbedürfnissen gehören und auf wie viel Fernsehen pro Tag ein Mensch Anrecht hat. Ich versuche mich dabei an die UNO-Beschlüsse zu halten. Das Menschenrecht auf sinnloses Zappen durchs Fernsehprogramm habe ich jedoch von Anfang an abgelehnt. Die Welt sieht im Fernsehen so schlecht aus, dass man schon nach ein paar Stunden vom bloßen Zuschauen zu einem Zyniker und Verbrecher wird. Als technisch begabter Vater habe ich das Fernsehgerät im Kinderzimmer so verstellt, dass nur der Kinderkanal zu sehen ist, egal auf welchen Knopf man drückt. Die Zeichentrickfilme des 21. Jahrhunderts verstehe ich nicht. Die Figuren in diesen Filmen reden zu schnell, sie bewegen sich zu schnell, sind andauernd hysterisch und reden mit entsetzlich hohen Stimmen, die mir Kopfschmerzen verursachen. Die Kultfiguren meiner sozialistischen Jugend, Wolf und Hase zum Beispiel, aus dem Zeichentrickfilm «Ну, погоди», sowie den russischen Winnie-Puch, der eine angenehm tiefe, verrauchte Stimme hatte, finden meine Kinder zwar nett, aber langweilig. Vor allem erscheint es ihnen unglaubwürdig, dass der Wolf sich so wenig anstrengt, um den Hasen zu kriegen. Sie verstehen nicht, dass ein sozialistischer Wolf seinen Hasen streng nach einem 5-Jahres-Plan jagt. Ohne große Eile, Schritt für Schritt, folgte er dem Hasen durch die sozialistischen Landschaften, die uns so gut vertraut waren. Der Wolf verfolgte den Hasen zum Beispiel auf einer Baustelle, im Stadion, im Museum, in dunklen Parkanlagen, mit einem Riesenrad oder auf dem Hühnerhof einer Kolchose. Aber egal, wie er sich anstrengte, wir wussten, er kriegt den Hasen nicht. Diese Zeichentrickserie war planwirtschaftlich auf 10 Jahre angelegt. Da konnte der Wolf mit Atomraketen auf den Hasen schießen, es hätte ihm nichts gebracht. Und das gab dem Hasen und uns Zuschauern eine gewisse Sicherheit. Heute kämpfen die Zeichentrickfiguren im Universum mit Laserschwertern. Sie sind alle unsterblich oder gehen schon in der ersten Staffel alle drauf. Die Lieblingsfigur meiner Kinder sieht aus wie ein Stück Käse. Sie hat Augen wie eine Kuh, Beinchen wie eine Ameise und wohnt auf dem Meeresboden. Die Kinder behaupten, der Käse sei in Wirklichkeit ein Schwamm. Alle Freunde dieses Unterwasserkäses haben Flossen. Wie sollen sich die Kinder mit diesen Figuren überhaupt identifizieren können? Natürlich ist es ein gutes Menschenrecht des Kinderkanals, so etwas zu zeigen, und ich bin auch kein Taliban, um meinen Kindern Zeichentrickfilme zu verbieten. Sie wollen Schwämme, also bekommen sie Schwämme, auch wenn sie wie ein Stück Käse aussehen.

0: Das Känguru hat mich für 9 Uhr zum Essen eingeladen. Vielleicht will es sich dafür revanchieren, dass es meinen Kühlschrank geplündert hat. Vielleicht hofft es auf eine Plakette für eine vorbildliche sozialistische Hausgemeinschaft. Als ich um 8:55 zur Tür reinkomme, hat das Känguru schon angefangen zu essen.
1: Du bist spät,
0: sagt es mit vollem Mund. Ich mag alles außer Fisch, hatte ich gesagt, als es mich eingeladen hat. Es gibt Fischstäbchen. Ich esse keinen Fisch, sage ich.
1: Kannst du ruhig essen, sagt das Känguru. Ist eh Hähnchen.
0: Was, frage ich.
1: Ist alles Hähnchen, sagt das Känguru. Fischmeck, Schweineschnitzel, Rindergulasch, alles Hähnchen.
0: Alles Hähnchen, frage ich.
1: Ja, außer Chicken Nuggets, sagt das Känguru.
0: Chicken Nuggets? Ich muss unbedingt damit aufhören, immer nur stupide die letzten Worte des Kängurus zu wiederholen.
1: Chicken Nuggets sind panierter Tofu, sagt das Känguru.
0: Panierter Tofu, frage ich. Ach, verdammt.
1: Jetzt setz dich und isst dein Geflügel, Junge, sagt das Känguru.
0: Wen hast du gewählt, frage ich beim Essen. Es hatte gerade eine Wahl für irgendwas stattgefunden.
1: Ich habe nicht gewählt,
0: sagt das Känguru. Darfst du nicht, frage ich.
1: Ich darf nicht und ich will nicht, sagt das Känguru.
0: Du willst nicht, frage ich.
1: Ja, weil das gar keine Wahl ist, sagt das Känguru. Das ist nämlich nur ein Demokratietrugbild, eine Abstimmungsattrappe, eine Volksherrschaftsfata Morgana, kurz gesagt nur der Schein einer Wahl oder, um den offiziellen Terminus zu verwenden, ein Wahlschein.
0: Ein Wahlschein, frage ich.
1: Das ist, als ob du in den Supermarkt gehst und da wählen kannst zwischen der Tütensuppe von Maggi und der Tütensuppe von Knorr, aber in Wirklichkeit ist alles Nestle. Der Wahlschein suggeriert Freiheit, aber in Wirklichkeit sage ich dir, alles Kapitalismus, alles Nestle, alles Hähnchen. Da ich nun aber generell keine Tütensuppe essen will, ist mir die Markenwahl im Supermarkt eben Schnurzpiepe.
0: Schnurzpiepe, frage ich. Wie meinst du das?
1: Hast du einen Defekt, ruft das Känguru. Plapperst du immer alles nach? Auch was die Herolde des Tütensuppentotalitarismus auf allen Frequenzen verkünden? Tütensuppen sind alternativlos! Esst mehr Tütensuppen! Tütensuppen sind alternativlos! Das ist so eklig.
0: Weißt du, was echt eklig ist? Frage ich und halte ein labbriges Fischstäbchen in die Höhe. Das hier.
1: Ach was,
0: sagt das Känguru pumpig.
1: Damals beim Vietcong haben wir das jeden Tag gegessen. Nur ohne Panade.
0: Ich blicke es fragend an.
1: Und ohne Füllung.
0: Vietcong, frage ich.
1: Tja,
0: sagt das Känguru vielsagend. Beziehungsweise wenigsagend. Er sagt quasi alles und nichts zugleich. Allerdings eher nichts. Lustlos stochere ich mit der Gabel in meinem Fischstäbchen herum.
1: Wenn es dir nicht schmeckt, kannst du ja das nächste Mal wieder kochen, sagt das Känguru.
0: Das nächste Mal, frage ich. Ich glaube, ich koche lieber jedes Mal. Und noch während ich diese Worte spreche und sehe, wie ein flüchtiges Lächeln über das Gesicht des Kängurus huscht, beschleicht mich das Gefühl, dass genau dies auch der Sinn des Manövers war.
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1: Die Jena-Zeit sagt herzlich willkommen am Donnerstag, den 17. September 2025. Habt ihr eingeschaltet? Am Mikrofon ist David Simon. Wir lassen es ganz gemütlich angehen nach München und Kettka.

0: Things ain't changed, Ally Salami. Ihr könnt heute allerhand unternehmen. Und was genau, das erzählt euch die Jule in den Veranstaltungstipps.
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4: Es gibt ein Konzert im Trafo heute Abend von Kalk, eine Band, die ich auf jeden Fall allen wärmstens ans Herz legen kann, vor allem auch vielleicht Leute, die so klassischere Sachen wie Joy Division und The Cure hören. Das ist eine Band aus Österreich, die es noch nicht so lange gibt. Die haben jetzt ein neues Album rausgebracht, das heißt Smogstar, und es kam am 4. September raus, also vor noch nicht mal 2 Wochen. Und die hören sich eben so post-punkig, teils rockig, punkig an und haben aber auch ruhigere Songs, und die haben immer was sehr Emotionales, Zeitgenössisches, wo man auf jeden Fall drüber nachdenken kann in den Texten, und die sind teils auf Deutsch und auf Englisch. Wie gesagt, tolle Band, kann ich nur empfehlen. 19 Uhr ist der Einlass und 20 Uhr geht es los im Trafo heute. Und das Ticket kostet im Vorverkauf 22 Euro, wenn man das noch dort erwerben kann. Wenn nicht, dann 25 Euro an der Abendkasse. Richtig punkig wird's im Punkrock-Café. Da treten auf die Dead Honeckers, die gibt es seit 2009. Und da steht diese Band eben für eingängigen DIY-Punk. Gegründet wurde die Band ursprünglich in Magdeburg, bevor sie 2015 nach Leipzig zog. Sie bezeichnen ihre Musik als Honeckcore und verbreiten diese natürlich im Osten, aber auch im Westen. Ihre erste EP nahmen sie 2018 im Proberaum auf. Das bisher letzte Album erschien 2023 als Tape mit Unterstützung von Black Cat Tapes, während 2026 bereits ein neues Album in Arbeit ist. Da kann man bestimmt schon viel heute hören. Am liebsten spielen sie natürlich in AZs, Hausprojekten, Kneipen oder Soli-Konzerte und Festivals. Also an Orten, an denen Musik nicht nur stattfindet, sondern aktiv gelebt wird. Ehrlich wird es auf jeden Fall, und klare Haltung gibt es dort auch. Beim Punkrock-Café im Casablanca mit den Dead Honeckers. Heute um 20 Uhr, der Eintritt ist frei. Für wen das auch noch nichts ist und so ein bisschen diesen 80er neue deutsche Welle Sound mag, der kann sich Marmoré auf dem Altstadtfest anschauen. Das ist eine Band, die tatsächlich auch aus Jena stammt und inzwischen deutschlandweit auch bekannter ist. Da haben wir eben diese Synthesizer-Melodien, die da sehr prägnant sind, aber auch diese Texte, die eben diese Sachlichkeit irgendwie aus der neuen deutschen Welle haben. Aber gleichzeitig verbinden sie mit dem Ganzen auch verschiedene Genres oder Elemente davon und treffen damit auch auf den Nerv der heutigen Zeit. 20.30 Uhr ist das beim Altstadtfest und das ist natürlich kostenlos. Dann haben wir noch eine Ausstellung, und zwar die Ausstellung Zeichenkabinett. Dabei widmet sich der Jener Kunstverein der zeitgenössischen Grafik und stellt dabei insbesondere die Zeichnung in den Mittelpunkt. Zu sehen sind 3 künstlerische Positionen von Gökçen Dilek Asay aus Berlin, André Tempel aus Dresden und Tom Ackermann aus Leipzig, die zwar gegenständliche Elemente aufgreifen, diese jedoch durch Verfremdung und Abstraktion über einen klassischen Realismus hinausführen. Die entstandenen Zeichnungen und Darstellungen lassen dabei Raum für eigene Assoziationen und bewegen sich zwischen humorvollen, tiefgründigen und gestischen Ausdrucksformen. Und da das 3 verschiedene Künstler sind, unterscheiden sie sich dabei auch etwas. Da ist der Eintritt frei und die Ausstellung hat dann ab morgen zum Beispiel 14 Uhr geöffnet im Jenaer Kunstverein. Und eine Ausstellung gibt es noch, aber diesmal mit KuratorInnenführung, und zwar die Sonderausstellung Alle fotografieren, Alltags- und Amateurfotografie in Jena. Fotografien halten Erinnerungen fest, zeigen Veränderungen und geben uns ganz unterschiedliche Einblicke in Alltag, Stadt und Gesellschaft. Bei der Kuratorinnenführung geht es darum, die Geschichte und Gegenwart der Jenaer Fotokultur zu entdecken und verschiedene Arten des Fotografierens kennenzulernen. Dabei reicht der Blick von der Amateurfotografie in Fotoclubs bis hin zu Bildern, die heute ganz selbstverständlich mit dem Smartphone aufgenommen und in sozialen Medien geteilt werden. An ausgewählten Exponaten aus den 5 Themenbereichen der Ausstellung wird gezeigt, wie sich das Fotografieren im Alltag verändert hat und wie wir es individuell und gemeinsam immer wieder neu gestalten. Das findet statt im Stadtmuseum morgen um 16 Uhr und da kostet das Ticket regulär 7 Euro, ermäßigt 5.

0: Clüso, sag mir, was du willst. Und jetzt sind wir an einem Punkt, wo ihr euch vielleicht schon musikalisch eingestimmt habt und bereit seid für ein bisschen Musik-Content von der Jule.
1: Cousins Like Shit sind ein Duo aus Wien. Das sind doch tatsächlich Cousinen Hanna und Laura Breitfuß. Und ich durfte mit den beiden sprechen anlässlich des Konzerts hier in Jena im Trafo am 25.08., also am Dienstag. Und ich höre die beiden schon länger und habe mich sehr gefreut, eben über ihren Stil und ihre Alben zu sprechen. Avant Trash nennen sie das selber und dazu erfahrt ihr jetzt mehr.
2: Also ich habe die Geschichte, wie ihr entstanden seid, praktisch als Bandprojekt natürlich schon mehrmals gelesen, aber ich finde die sehr spannend und ich fände es toll, wenn ihr die nochmal erzählt.
3: Ja, also es ist ziemlich lang her, wo wir beim Familienurlaub in Griechenland waren und wir haben einfach zum Texten angefangen gemeinsam, spät am Abend, und haben ein Wort nach dem anderen geschrieben über längere Zeit hinweg, und so ist der erste Song entstanden. Wir haben das am nächsten Tag der Familie vorgespielt als Cousins Like Shit.
4: Also, weil das ist Vorkommen als Zeile in dem ersten Song.
3: Wir haben noch nicht gewusst, was damit passiert später, ob wir irgendwie weitermachen. Aber genau, bei der Familie ist der Song sehr gut angekommen.
4: Und wenn man dachte, der Name wird nur so vorübergehend sein oder halt mal für dieses erste Konzert, aber der ist auch bis heute dann geblieben.
2: Und wenn ihr jetzt so schaut auf diese Spontanität, die dahinter steckt, findet ihr die, gibt es bei euch immer noch?
4: Ja, es hat sich natürlich schon verändert seit damals, weil wir halt einfach selber voll viel dazugelernt haben, was das Musikmachen angeht, und wir haben auch mittlerweile ein bisschen anderen Zugang zum Texte schreiben. Aber ich glaube, Spontanität und also ist prinzipiell schon das, was Cousins Like Shit auszeichnet eigentlich. Also wir beide gemeinsam, wir können das auch sehr gut, dass wir uns in Momente so treiben lassen und das aufnehmen, was so um uns herum passiert, und daraus irgendwie was Kreatives machen. Dadurch lernen wir immer wieder sehr besondere Menschen kennen und finden uns in Situationen, die wirklich alle Songtextmaterial wären. Ich glaube, das ist schon was, was uns auf jeden Fall geblieben ist, aber ich würde sagen, es ist ein bisschen professionellere Komponente trotzdem insgesamt dazugekommen.
3: Genau, man hofft halt jetzt, wenn man einen Song schreibt, dass er vielleicht sogar im Radio gespielt wird.
4: Ja.
2: Ja, genau, dazu wollte ich auch eine Frage stellen, weil die Resonanz auf das erste Album war ja sehr, sehr gut und sehr, sehr viel auch. Wie hat sich da euer Blick auf eure Arbeit praktisch zusammen verändert, aber wie hat es dann auch das zweite Album beeinflusst?
4: Ja, also wir machen ja unseren ganz eigenen Stil Avant Trash, und der ist hauptsächlich, also die Schwerpunkte davon sind ja so die Harmonie aus unseren beiden Stimmen und sehr textlastig. Und diese Elemente, die ziehen sie auf jeden Fall beim zweiten Album genauso durch. Aber wie gesagt, haben wir uns auch musikalisch ein bisschen weiterentwickelt und dazugelernt. Und von daher sehe ich zumindest das zweite Album schon nochmal als ein Step Up irgendwie, wo die Sachen, die uns ausmachen, bleiben. Aber eben zum Beispiel Synthesizer ist dabei. Und die Band, Liveband, ist insgesamt auch größer geworden. Also das ist die Veränderung, glaube ich. Oder was sagst du?
3: Ja, ich finde halt auch, dass durch das, dass das erste Album auch wirklich eben oft im Radio gespielt worden ist und wir dadurch auch Live-Erfahrung gemacht haben, ist das Ganze ernsthafter geworden, definitiv. Und wo man gewusst hat, da will man irgendwie mehr reinstecken, weil wenn man mehr Arbeit reinsteckt, wird das Projekt größer und das Projekt macht uns total viel Spaß und bereichert uns irgendwie total und macht das Leben spannend. Und da will man viel Arbeit reinstecken.
2: Wie habt ihr euch denn dazu entschieden, eben auch die Synthing-Elemente mit reinzunehmen? Weil vorher war das ja so ein bisschen, hat sich das so sehr roh angehört und jetzt sehr viel, aber nicht zu viel natürlich.
4: Ich glaube, das ist ein bisschen organisch so passiert, weil wir haben ja die allererste EP haben wir schon mit Madison Welding Van Damme gemeinsam herausgebracht. Der ist praktisch unser Producer seither. Wir haben den in New York kennengelernt und das letzte Album dann auch dort aufgenommen. Und irgendwie war das natürlich einerseits ein bisschen sein Input da, dass das was sein könnte, was nur eine coole Edition wäre. Aber es ist auch irgendwie durch den Vibe der Stadt auch passiert. Dass das jetzt irgendwie schneller alles und nicht mehr ganz so roh, sondern jetzt ein bisschen mehr elektronischer ist. Ist organisch so passiert.
2: Wenn ihr da auch auf die Produktion guckt, hat das irgendwie euren Schreibprozess verändert oder war das noch ähnlich?
4: Da war der Schreibprozess schon nur ähnlich, oder?
3: Naja, beim zweiten Album war es schon so, dass wir mit ein paar Schnipsel eigentlich nach New York gefahren sind und dann die fertigen Songs, also wir haben eigentlich dort auch noch geschrieben und haben Themen gehabt, mehr über die wir geschrieben haben. Und beim ersten Album war schon noch sehr viel abstraktes Songwriting, so würde ich sagen.
4: Ja, stimmt. Mittlerweile ist oft so, dass eine von uns eine Idee hat für ein Refrain oder für eine Strophe und dann das der anderen zeigt und dann arbeitet man das gemeinsam weiter aus.
2: Eure Beziehungen als Cousinen, wie sieht die dann auch manchmal aus, wenn ihr eben auch zusammen arbeiten müsst?
3: Ist das Beste?
4: Ja. Sagen wir, privat gibt es fast nimmer. Bei jedem Treffen geht es irgendwann um die Band, aber weil wir es halt auch lieben und weil es aufregend ist, darüber zu reden, auch vor allem auch über das, was wir alles schon erlebt haben. Das sind einfach Sachen, die erleben die meisten Menschen gar nicht. Und wir teilen das halt und das ist echt voll schön.
2: Wenn ihr jetzt auch auf den künstlerischen Prozess mit den Musikvideos guckt, die sind ja auch sehr schon wie so kleine Filme geworden, vor allem beim zweiten Album. Wie arbeitet ihr daran und wie sieht das aus?
3: Und wir arbeiten mit Leuten zusammen, wo wir die Arbeit sehr toll finden und geben denen aber auch sehr viel Freiheiten. Genau mit To-Do-List zum Beispiel. Clemens Neal hat ein unglaublich tolles Video gemacht, wo er die ganze Story geschrieben hat und die Vision gehabt hat. Und natürlich haben wir auch mitgearbeitet, aber waren vor allem Darstellerinnen. Und dann mit Clara Maria Fickel, unserer Cousine, arbeiten wir auch sehr gut zusammen, die das Video für No gemacht hat.
4: Und für Hollywood Smile?
3: Hollywood Smile,
4: Mhm.
3: genau.
4: Ja, wir haben uns mal vorgenommen, dass wir gern zu jedem Song, den wir rausbringen, eigentlich ein Video hätten. Und ich glaube, wir haben zu jedem eins momentan, oder?
3: Nein, nicht zu jedem,
4: Nicht
3: aber
4: zu jedem. Ah,
3: Blood Young
4: passt.
3: kommt noch irgendwann. Das wollten wir zu
4: Stimmt.
3: zweit drehen.
4: Stimmt, da gibt es schon eine
3: Alleine.
4: gute Idee. Ja, ich finde
3: Ah
4: einfach,
3: ja,
4: so Musikvideos, die sind nochmal eine eigene Ebene für die Songs, die halt voll spannend sein können. Und es macht da total Spaß, die zu drehen, auch wenn es manchmal voll anstrengend ist, weil es so lange Zeiten oft sind, intensiv, aber das ist irgendwie richtig cool.
3: das Video für Barbie haben wir zu zweit gemacht.
4: Ja.
3: Das war
4: Stimmt.
3: ja.
4: Das war ganz spontan, mit
3: Mhm.
4: dem, was wir in Hanna ihrer Wohnung gefunden haben.
3: Oder das Video für Boring ist auch total spannend gewesen. Da sind wir zu einer Freundin von uns nach Marseille gefahren und haben das dort gedreht. Das war sehr besonders.
2: Noch irgendwas, was ihr unbedingt mal umsetzen wollt, so in Musikvideos?
4: Feuerfontänen? Aber eher
3: Ein
4: beim Live.
3: bisschen haben wir es schon gehabt beim Sober at the Club.
4: Ja, stimmt. Ja, es wäre halt mal richtig cool, wenn man einfach extrem viel Budget hätte für ein Musikvideo.
3: Dass man alle voll gut bezahlen kann.
4: Dass man alle total gut bezahlen kann und dass man aber auch irgendwie dann so richtig arge Locations und einfach ein großes Team, das wäre mal ein Traum.
2: Wie schafft ihr das denn bis jetzt finanziell auch und auch mit anderen Projekten oder Jobs, die ihr habt, das alles trotzdem umzusetzen, vor allem diese Menge an Musikvideos?
4: Ja, also wir haben erst alle haben wir Nebenjobs natürlich, weil von der Musik kann man schwer leben. Und wir haben dann das Glück, dass irgendwie Leute unsere Musik eben cool finden und da gern mit uns zusammenarbeiten und das dann oft auch für wenig machen, also für wenig Geld jetzt. Und natürlich hofft man immer, dass wir dann höhere Gagen und höhere Förderungen und so irgendwas bekommen, dass alle so sehr fair bezahlt werden können.
3: Ja, es ist recht knapp immer, aber also, es geht sich zum Glück aus und das ist auch schon was.
4: Stimmt.
2: Wie sehr beeinflusst auch eure generelle künstlerische Tätigkeit, eure Musik, beziehungsweise auch vielleicht von eurem Umfeld, auch von anderen Verwandten?
4: Also unsere Familie ist allgemein, da sind sehr viele kreative Menschen in unserer Familie, sehr musikalische Menschen. Und ich glaube, das Glück war immer, dass halt so künstlerische Berufe voll den hohen Stellenwert haben bei uns in der Familie und deshalb das immer so ermutigt worden ist. Und deshalb, glaube ich, haben wir jetzt auch das so, also können wir das auch so machen, weil wir dafür den Rückhalt haben von der Familie. Die sind wirklich die größten Fans.
2: Ihr habt ja auch jetzt im letzten Jahr beziehungsweise auch in diesem Jahr zwei Collabs gemacht, einmal mit Guave und Fars. Wie kam es dazu?
3: Mit Guave waren wir in Griechenland auf Kreta und haben da ein kleines Studio aufgebaut und haben den ersten Song dort geschrieben und dann nur einen Folgesong, weil wir eine kleine EP machen wollten. Mit Fars, das ist eigentlich durch ein Radiointerview entstanden. Da ist uns die Frage gestellt worden, mit welchen KünstlerInnen wir gern in Zukunft mal zusammenarbeiten wollen würden. Und die Laura hat damals gesagt, mit Fast unter anderem. Und sie hat sie wirklich gemeldet auf das und hat uns geschrieben. Und wir waren zufällig bei der gleichen Residency eingeladen. Hat das 10 Volt Festival geheißen. Und da sind auch verschiedene KünstlerInnen eingeladen worden, die für eine Woche lang in so einem kleinen Schloss in der Nähe von Salzburg zusammen Musik machen haben können. Und da haben wir dann ein paar Tage an die Songs gearbeitet.
2: Wenn ihr jetzt auch nochmal diese Frage beantworten müsstet, wolltet, wen würdet ihr da nennen?
3: Mit For Real?
4: Ja, For Real wäre cool. Sind
2: Ja.
4: Brüder und Cousinen. Match.
3: Ja, wir haben eh schon drüber geredet mit ihnen mal, aber das wäre wirklich ein Dream und ich glaube, da würde ein sehr cooles Musikvideo dazu entstehen. Dann mit Lukas König haben wir gesagt, vielleicht einmal.
4: Kennst du den? Der ist richtig toller Drummer und Musiker. Irgendwie so ein richtig arger Megastar. Wen willst du da auswählen? Naja, Wet Leg oder so wäre natürlich auch cool. Aber es
2: Wen
4: muss
2: hört ihr
4: natürlich
2: denn?
4: auch immer privat passen. Wer weiß, ob die
2: Ja.
4: überhaupt nett sind.
3: Naja, wir haben eigentlich von For Real gehört, dass sie sehr nett sind. Die sind
4: Ja,
3: schon mit
2: stimmt.
3: ihnen getourt.
4: Stimmt, ja.
2: Ne, jetzt auch generell guckt, was ihr so für Musik hört, die euch beeinflusst. Wen würdet ihr dann nennen?
4: Ja, eh Wet Leg höre ich eigentlich viel.
3: Ja, uns haben irgendwie so die New Yorker Freunde, Bands
4: Ja.
3: beeinflusst.
4: Wir waren gerade
3: Bodega.
4: am Samstag bei Nation of Language. Die sind auch sehr cool. Gustav.
3: Und Gustav, genau.
4: Ich höre scheinbar in letzter Zeit wieder mehr The Cooks. Lustig. Habe ich früher als Teenager sehr viel gehört. Aber irgendwie mag ich das.
2: Wenn ihr jetzt auch so auf die Tour guckt, ich höre euch schon ein bisschen länger und habe immer sehnsüchtig darauf gewartet, dass ihr irgendwie mal in Thüringen auftretet. Deswegen freue ich mich da sehr drauf. Wie läuft bei euch so eine Tour ab? Welche Riten gibt es da und ja, wie ist das so?
3: Ja, wir
2: Also
3: nennen
2: bei
3: es
2: uns ist das immer
3: Tourlaub.
4: Tourlaub. Und wenn die Tour losgeht, also der Abreisetag ist natürlich immer stressig mit Einladen, Bus abholen und so, aber es gibt eigentlich immer ein Happy-Tour-Paket. Das ist so ein kleiner Goodie-Bag für alle Mitreisenden, wo sowas drin ist, wo man sich auf der Tour dann was Gutes tun kann, wie eine Gesichtsmaske oder Haarpackung oder so. Ein Highlight war einmal eine Sockenmaske. Und
3: Und
4: gibt es noch Rituale?
3: ja, wir tanzen
4: Wir
3: ein
4: dann
3: bisschen vor
4: immer
3: die Auftritte,
4: gemeinsam
3: dann
4: aufwärmen,
3: gemeinsam
4: genau.
3: aufwärmen, genau, ja.
4: Wir umarmen uns nur immer kurz vor der Show.
3: Wir schauen, dass
4: Und
3: wir, also bei einer anstrengenden Tour, wo jeder Tag ein Konzert ist, gehen wir nicht feiern.
4: genau, es gibt
3: Nach den
4: Tourregeln.
3: Shows. Ja. Strenge Tourregeln, dass eher Tourempfehlungen sind, wo sie alle aber
4: Ja.
3: immer ganz gern dran halten, weil dann geht es am nächsten Tag gut.
4: Ja, ist schon wichtig.
2: Wie ist eure Band auch aufgestellt? Ihr habt ja vorhin schon erwähnt, dass die Band größer geworden ist durch mehr Instrumente in der Musik. Wie sieht das jetzt aus?
4: Wir haben Drums, Bass, Synthesizer, zweite und erste Gitarre. Und wir beide, also Hanna und ich, wir sind die Main Vocals und die Bassistin und Gitarristin singen aber auch.
2: Wie habt ihr euch gefunden?
4: Eigentlich sind es alles sehr enge Freundinnen von uns und es ist auch so gewachsen, weil wir haben ja sehr lang gedacht, eigentlich braucht der Band nicht unbedingt einen Bass oder Schlagzeuge.
3: Vor dem ersten Album, vor dem Avant-Trash-Album, haben wir immer zu dritt gespielt, also Schlagzeug und Laura Gitarre und wir beide haben gesungen. Dann haben wir für die Albumaufnahmen von Avant Trash haben wir die Lisa mit an Bord geholt, die jetzt Bass spielt.
4: Am Bass.
3: Und
4: Und
3: eigentlich
4: plötzlich,
3: wäre
4: wie sie
3: das,
4: da war, ja,
3: ja, es wäre
4: haben wir es
3: eigentlich
4: uns nicht mehr
3: geplant
4: wegdenken
3: gewesen,
4: können.
3: nur für die Aufnahmen. Und dann hat sie, glaube ich, beim nächsten Konzert mitgespielt und seitdem ist sie fixer Bestandteil.
4: Und dann haben wir einmal eine größere Show gehabt und haben uns gedacht, es wäre irgendwie cool, wenn dann ein bisschen fetterer Sound wäre. Dann haben wir gesagt, Helena, kannst du bei diesem anderen Konzert mal aushelfen? Und dann war es dabei und ist nie wieder weggegangen.
3: War das fürs Lido-Sounds?
4: Ich glaube,
3: Ja,
4: ja.
3: das war eine
4: Ich
3: große
4: glaube.
3: Bühne, die war wirklich groß, ja.
4: Die war sehr, sehr groß, ja.
2: Wie auch immer, so super viele Besetzungswechsel bei vielen Bands, aber bei euch hört sich das ja sehr konstant an.
3: Ja, ein
2: Schon,
3: bisschen
2: ja,
3: Wechsel
2: Wechsel
3: ist
2: schon.
3: schon.
4: Es ist irgendwie, wenn man so viel spielt wie wir, dann ist es schon wichtig, dass man auch manchmal Substitute hat, die einspringen können, wenn es mal wirklich nicht geht bei wem. Aber bevorzugt ist schon unser Band.
2: Wie stellt ihr euch so eure Zukunft vor? Wie hofft ihr, dass ihr euch noch weiterentwickeln könnt? Beziehungsweise gibt es schon irgendwas in Richtung neues Album, was man sich vorstellen kann?
3: Yes, wir arbeiten gerade am dritten Album und es ist recht aufregend, finde ich. Haben
4: Es gibt schon
3: schon.
4: 6 Songs, aber es sollen noch mehr werden. Und wir schauen uns gerade um, wo wir das aufnehmen wollen, mit wem. Madison Welding Van Damme wird wieder involviert sein, natürlich. Und so vom Sound her wird es schon eher weiterhin in die Richtung gehen vom zweiten
3: Avant
4: Album.
3: Trash.
4: Avant Trash for Life.
3: Aber das Album soll 2027 auf jeden Fall rauskommen.
1: Laura und Hannah Breitfuß, aka Cousins Like Shit, tatsächliche Cousinen aus Wien, waren das mit mir im Interview. Ich bin Jule Niedergesäß. 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August, also am Dienstag, und die beiden live zu sehen, dann könnt ihr eine E-Mail schreiben an mitmachen@radio-okj.de. mitmachen@radio-okj.de und dann schreibt ihr euren Namen hin und auch weswegen ihr die Mail schreibt, damit ich das einordnen kann. Und dann könnt ihr von den 2 Tickets, die wir verlosen, eins gewinnen. 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Ihr kennt den Spruch. Wir hören noch einen Song, damit ihr einen musikalischen Einblick bekommt. Und zwar vom letzten Album hören wir To-Do List.

0: Die Ultras vom FCC haben was zu feiern. 25 Jahre Hora Azzurro. Passend dazu haben sie sich was ausgedacht. Eine Ausstellung, die unter dem Motto Die Guten, die Bösen, die Ultras steht. Und ich spreche jetzt mit Toni, einem der Hauptverantwortlichen. Was bedeutet Hora Azzurro für dich?
1: Für mich ist Hora Azzurro neben der Familie der wichtigste Teil vom Leben, weil man sich selbst einen Ort geschaffen hat, in dem man sich ausleben kann.
0: So wie ihr euch einen Ort geschaffen habt zum Ausleben, habt ihr euch daraus sicher in der Ausstellung ausgelebt. Denkst du, dass eine solche Ausstellung das Bild von Kritikern gegenüber Ultras verändern kann?
1: Ich gehe zumindest davon aus, dass ein Besuch der Ausstellung durch Kritiker dazu führen kann, dass bestimmte Dinge, über die man nur Halbwissen hat, klarer werden, dass man ein klareres Bild bekommt. Man muss nicht zwingend anderer Meinung sein, aber man bekommt ein ehrliches Bild, bekommt hier auch die Möglichkeit, ehrlich mit uns in Austausch zu kommen. Und das ist, glaube ich, das Wichtigste. Wir haben nicht die Mission, alle inhaltlich von unserem Weg zu überzeugen, aber zumindest ihnen die Möglichkeit zu geben, ein klares Bild zu bekommen, ohne von Vorurteilen oder medialen Berichterstattungen sich leiten zu lassen.
0: Du sprachst ja gerade über ein klares Bild und ohne Vorurteile gegenüber Ultras. Also was, denkst du, verstehen Außenstehende oft falsch?
1: Ultras werden oft in der Öffentlichkeit als Raubeine, Kriminelle und Menschen mit einem schlechten Einfluss auf den Fußball dargestellt, die sich selber überhöhen und Dinge nur in Eigeninteresse tun. Und da sollte die Ausstellung auch vernünftig dagegen arbeiten.
0: Du sagtest gerade eben schon, Ultras werden oft als Raubeine und Kriminelle abgestempelt. Welche Aktionen waren dann wirklich mal drüber?
1: Ich denke, gewisse Auseinandersetzungen mit der Polizei bewertet man im Nachgang nüchterner. Muss nicht unbedingt heißen, dass man es grundsätzlich anders gemacht hätte. Aber wenn weniger Emotion im Spiel ist, und das ist in der Regel der Fall, wenn man nach einer Auseinandersetzung dann auf den Moment guckt, wäre es unter Umständen clever gewesen, mit weniger Emotionalität in die Sache zu gehen. Ist aber auch nur leicht gesagt, weil die Emotion entsteht im Moment, die kann man da nicht abschalten. Vielleicht hätte es an der einen oder anderen Stelle vielleicht ein bisschen mehr interne Regulation gebraucht, um eine Eskalation zu vermeiden. Das ist durchaus so. Lässt sich aber leicht sagen im Nachhinein. Aber es gibt schon diverse Auseinandersetzungen, vor allen Dingen mit der Staatsmacht, die eventuell auch so in der Form hätten nicht zwingend passieren müssen.
0: Es gibt ja Menschen, die können nicht so viel mit Fußball anfangen. Was sollten die sich anschauen? Was steht für die Fußballkultur?
1: Vor allen Dingen die Verantwortung, die wir übernehmen. Die Verantwortung, die wir füreinander übernehmen, auch für den Fußballclub ein Stück weit, beziehungsweise für dessen Entwicklung so im modernen Fußball, für dessen Nachhaltigkeit und auch für das gemeinsame Einstehen für eine kollektive und individuelle Gesundheit der Menschen. Also für uns steht schon auch noch der Mensch im Mittelpunkt und das Miteinander und der Zusammenhalt und die Freundschaft und weniger das Produkt, was am Ende bei rauskommt. Und da werden wir, glaube ich, in der Öffentlichkeit falsch wahrgenommen. Und da kann die Ausstellung zum Beispiel dazu beitragen, in verschiedenen Themenpunkten ein gesünderes Bild von uns als Ultrasgruppe zu bekommen.
0: Als ihr die Ausstellung erstellt habt, gab es da einen gewissen Punkt, der vielleicht auch das eigene Selbstbild verändert hat?
1: Es ist vor allen Dingen diese Diversität, der Umfang der Themen, mit denen man sich eigentlich so beschäftigt hat und was man in 25 Jahren schon alles gemacht hat und wie viel Geld man auch für Aktionen ausgegeben hat. Also wie viel Kohle wir auch schon wirklich für zum Teil 2 bis 3 Minuten lange Aktionen ausgegeben haben für diesen einen Moment. Und das macht deutlich, dass es nicht ums Geld geht und auch nicht um Kosten oder Ähnliches, sondern dass es darum geht, Momente zu gestalten und dadurch auch Emotionen zu generieren. Das ist ganz, ganz wichtig für Ultras und da vielleicht nicht immer aufs Geld zu achten, sondern ja, also den Moment für viele in den Vordergrund zu stellen, der dann aber auch Monate und Jahre später noch nachhalt und auch Erinnerungen schafft. Und das ist etwas ganz Besonderes, auch mit Blick auf 25 Jahre und die Aufarbeitung in der Ausstellung.
0: Aufarbeitung ist etwas, was auch hier in der Ausstellung passieren soll. Und die Ultras des FCCs mussten sich mit vielen Dingen befassen. Aber was ist so das Thema, was euch am meisten bewegt hat? Gerade an die Leute gerichtet, die vielleicht nicht den größten Bezugspunkt zum Fußball haben.
1: Ich glaube, es gibt einige Punkte, die man besser verstehen kann, wenn man hier war, aber nichts mit dem Fußball an sich zu tun hat. Allen voran die Thematik des Kampfes rund um die Südkurve, die für einen Außenstehenden vielleicht wenig nachvollziehbar ist. Warum soll es diese Stadionseite sein? Warum sind wir da so rigoros und so konsequent? Warum investieren wir da so viel Geld und Zeit in diesen Kampf auch heute noch? Und das wird, glaube ich, in der Ausstellung unter anderem sehr gut dargestellt und wird gut erklärt. Was ist denn unsere Motivation? Warum sind wir da so willig und so bissig auch im Thema und investieren bis heute da sehr, sehr viel rein? Und gibt auch noch diverse andere Themen, Umgang mit verstorbenen Mitgliedern zum Beispiel, Thema Freundschaften, aber auch Feindschaften, Rivalitäten, warum sind die so wichtig, warum verteidigen wir unser Hab und Gut mit allem, was wir haben. Und das zu verstehen, ist, glaube ich, interessant und wichtig und dazu laden wir alle ein, mal in die Ausstellung zu kommen und sich das anzuschauen.
0: Weil es auch gerade schon um die Südkurve ging, was ist der Stand und was ist geplant?
1: Im Moment geht es darum, dass die Südkurve örtlich größer werden muss, weil die Nachfrage nach den Plätzen unglaublich groß ist und wir selbst bei den kleinsten Spielen relativ schnell ausverkauft sind. Und wir merken aber, dass viele junge und jung gebliebene Menschen in die Kurve wollen, dort dabei sein wollen, wir aber die Plätze nicht vorhalten können. Und dementsprechend geht es jetzt gerade aktuell auch politisch darum, den Wachstum, den örtlichen infrastrukturellen Wachstum der Südkurve zu organisieren. Und das ist ein omnipräsentes Thema. Das wird uns sicherlich auch noch eine geraume Zeit begleiten mit dem großen Ziel, irgendwann die komplette Südtribüne, Südkurve wieder im Plaugeweise Hände zu bekommen, so wie das traditionell auch schon mal war.
0: Kannst du vielleicht aber auch Menschen verstehen, die von sich aus sagen, dass das Thema zu viel Raum einnimmt?
1: Also wir können jeden Menschen verstehen, der sagt, ich kann mit dem Fußball an sich und mit der Auslebung, mit der Intensität der Fankultur nicht so viel anfangen. Das ist völlig in Ordnung. Dafür sind Geschmäcker und Ideen und Ideale einfach auch unterschiedlich in der Gesellschaft. Das ist für uns völlig in Ordnung. Wo wir aber intervenieren, ist an dem Punkt, wo Menschen, die kein Interesse an uns haben oder sich kein Bild machen wollen, dann aber über uns urteilen. Das ist so ein Punkt, den wir nicht ganz so akzeptieren wollen. Also wer über uns urteilt oder uns in irgendeine Ecke steckt, der sollte sich zumindest besser über uns informiert haben, bevor solche Urteile fällt. Nichtsdestotrotz wollen wir hier niemanden zu einem Fußballfan missionieren oder zu einer großen Liebe zum FCC animieren, sondern einfach nur dazu zu verstehen, warum Ultras in Jena so agieren, wie sie agieren und was in 25 Jahren Ultras auch passiert ist. Im diskutablen Bereich sicherlich, aber auch im durchaus positiven Bereich, und das ist sehr, sehr vielfältig möglich.
0: Wenn du es in zwei Sätzen zusammenfassen müsstest, warum agieren sie so, wie sie agieren?
1: Weil sie es aus Überzeugung tun. Weil sie von einer Idee überzeugt sind, weil wir dort, wo wir aktiv agieren, auch gute Argumente haben und Überzeugung und viele Menschen, die sich hinter diesen Inhalten vereinen.
0: Toni, vielen Dank für das Gespräch. Die Ausstellung ist weiterhin offen. Immer donnerstags bis sonntags, 12 bis 21 Uhr. An Heimspielen erst ab 16.30 Uhr und an Auswärtsspielen meist geschlossen. Schaut gerne mal vorbei.
2: Das ist eine sehr schöne Melodie, ey. Hast du die dir wirklich selber ausgedacht? Na gut, was ist los? 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

0: Freunde, wenn ihr Fragen habt, schreibt diese auf eine Postkarte und steckt sie euch irgendwo hin. Was ist los? Wo ist die Bon?
1: Genau, wo ist die Bon?
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0: Ecke und er, was haben wir, Alter? 2016? Ich dreh durch.
1: The Sky ist der Himmel. Und damit sind wir schon langsam am Ende der Jena-Zeit für heute. Hier geht's jetzt weiter noch mit Gemini von Marek Herrmann. Und anschließend dann ab 18 Uhr, nein, ab 20 Uhr Soul Sunshine Radio. Ich wünsche euch einen wunderschönen Abend.

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5: Radio OKJ, Tim wie zurück am Apparat. Guten Tag, was kann ich für Sie tun?
6: Genossen.
5: Oh, was wollen Sie denn?
6: Ist es denn wirklich so, dass wir jeden Dreck, der vom Westen kommt, nur kopieren müssen?
5: Worauf wollen Sie hinaus? Das verstehe ich nicht.
6: Ich denke, Genossen, mit der Monotonie des Je, Je, Je und wie das alles heißt, ja, sollte man doch Schluss machen.
5: Na, dann kommen Sie doch vorbei und machen selber. Also ich... Hä, hallo?

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0: Durch die blauen Abende des Sommers werd ich gehen. In den von vorn stechenden Wegen und das zarte Gras zertreten. Ich träume. Ich werde da die Kühle an meinen Füßen fühlen. Ich werde meinen nackten Kopf im Winde baden lassen. Ich werde nicht sprechen. Ich werde nichts denken. Aber die Unendlichkeit der Liebe wird meine Seele umfangen. 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

0: Einen wunderschönen guten Abend. Es ist Dienstag, es ist 20 Uhr und es ist Zeit für Unchained. Unchained, das bedeutet zwei Menschen hinter dem Mikro. Das ist einmal der liebe Johann und einmal der liebe
1: Georg. Hi.
0: So, Georg, jetzt fragst du dich natürlich, was du hier machst, richtig?
1: Naja, so halb. Also mir wurde schon gesagt, so ein bisschen, was ich hier tue, tun soll, aber ja.
0: Okay, erzähl also mal, was ist denn das Problem und was ist denn die Lösung?
1: Das Problem ist, dass eine gewisse Band namens TNT, die Band, ein kleines Schlagzeugproblem hat und die Lösung ist ein neuer Schlagzeuger.
0: Richtig. Und ein neuer Schlagzeuger bist vielleicht du. Kannst du Schlagzeug spielen? Magst du Heavy Metal? Suchst du eine Band in Jena, die Heavy Metal spielt, bei der du Schlagzeug spielen kannst und findest uns nicht komplett beschissen, die wir hier hinter dem Mikro sitzen? Dann kontaktiere uns. Wie kann man uns kontaktieren?
1: Über Instagram.
0: Zum Beispiel, da sind wir at tnt.dieband. Ihr könnt uns auch eine E-Mail schreiben zum Beispiel an tnt.dieband@yahoo.com.
1: Nee, de, glaube ich.
0: Nee, komm.
1: Okay, ja.
0: Ansonsten, schreibt, ja, das war's. Falls ihr uns auf der Straße trefft, redet uns an.
1: Ja.
0: Oder ihr könnt auch die Leute im OKJ fragen, die wissen auch Bescheid. Genau, ansonsten haben wir heute eigentlich nur ein Thema und das ist, wir suchen einen Schlagzeuger und deswegen haben wir euch jetzt ein Lied mitgebracht mit Schlagzeug. Georg, sag mal an, was ist denn das für ein Song?
1: Airborne, also ist die Band und das Lied heißt Live It Up. Ja, sagt eigentlich alles aus, so Hardrock, das ist das, was wir auch so spielen. Genau.
0: Wenn ihr das jetzt mögt und Schlagzeug spielt, meldet euch.

0: Was ein geiler Song.
1: Ja, absolut.
0: Ich bin großer Fan von Airborne. Und falls ihr das auch seid und Schlagzeug spielt, dann sitzt hier hinter dem Mikro gerade eine Band, die einen Schlagzeuger sucht.
1: Ja.
0: Genau.
1: Das ist es.
0: Habe ich dich angemacht? Red mal richtig rein.
1: Ja.
0: Ah, okay, sehr gut.
1: Gut.
0: Genau, falls ihr euch fragt, wer zum Beispiel der Schlagzeuger gerade war, Georg, sag doch mal bitte kurz, wie der Kollege heißt, wie alt er ist und wo er herkommt.
1: Also, es tut mir leid, wenn ich den Namen jetzt falsch ausspreche. Ryan O'Keefe.
0: Ja, wird schon ungefähr genommen.
1: 40 Jahre jung und seit 2008 in Airborne drin.
0: 2003.
1: 2003, ja, sorry.
0: Hast du eigentlich eine Brille?
1: Ja.
0: Aber nicht auf.
1: Ja, das ist das Problem.
0: Genau, cooler Dude auf jeden Fall, chillig. Wir wollten gerade ein Interview mit ihm angucken, aber das war hinter einer Paywall. Aber dafür gab es ein schönes Bandfoto, wo sie alle Döner essen.
1: Sollten wir auch mal machen.
0: Hast du nachher Zeit?
1: Ja.
0: Sehr gut. Genau. Schlagzeuger. Wir suchen Schlagzeuger innen. Denn, wie ein jeder vernünftiger Mensch weiß, können ja alle Menschen Schlagzeug spielen. Man sagt immer so einfach Schlagzeuger, weil den ganzen Tag irgendwelche Leute da Schlagzeug spielen, die männlich sind. Und deswegen habe ich jetzt von einer Band einen Song mitgebracht, wo es eine Schlagzeugerin gibt und von der ich auch ganz großer Fan bin. Und die haben zufälligerweise letzten Freitag ein Album rausgebracht. Die Band heißt The Warning. Das Album heißt Everything's Falling. Und es gibt jetzt hier einen Song, den habe ich mir noch nicht angehört. Das wird jetzt hier Premiere, Georg.
1: Nice.
0: Der heißt Bite My Tongue und ich bin sehr gespannt.
1: Ich auch.
0: Ob die Schlagzeugerin, also vielleicht können wir die sonst abwerben oder so, weißt du?
1: Ich komme aus Mexiko nicht. Oder so.
0: Chillig. Gut, bis später.

0: Ja, Bite My Tongue von The Warning. Georg, was sagst du?
1: Nice Lied, also kann man sich anhören, denke ich.
0: Ist auch eine sehr, sehr gute Band, bin ich der Meinung. Eine Band mit einer Schlagzeugerin. Diese Schlagzeugerin hat sogar, Achtung, einen Wikipedia-Artikel. Also das ist schon hier ganz weit oben. Das hat der Kollege vorhin nicht. Mal gucken, was wir da rausziehen können. 2002 geboren. Oh, warte, Georg, wann bist du geboren?
1: 2002.
0: Also so ein paar Tage vor dir.
1: Stimmt.
0: Genau, kommt aus Mexiko und spielt halt bei The Warning Schlagzeug und kann auch singen und Piano spielen. Genau, in Monterey, falls das so ausgesprochen wird, ich hoffe's. Genau, sehr, sehr chillig, also hört euch mal noch ein bisschen The Warning an und wir hören uns jetzt aber noch was anderes an, aber wir haben fast vergessen zu sagen.
1: Wir suchen den Schlagzeuger.
0: Richtig, also, falls du gerade diese Sendung hörst, und ein Schlagzeuger oder eine Schlagzeugerin oder alles dazwischen außerhalb bist, also Schlagzeug spielst und Bock auf Heavy Metal hast, dann melde dich bei
1: TNT die Band.
0: Richtig.
1: Auf Instagram TNT unterstrich die Band.
0: Richtig. Und auf Facebook auch TNT die Band, aber da gucken
1: wer
0: wir
1: ab und zu noch ein. Wer hat Facebook heutzutage?
0: Keine Ahnung, Leute, die älter sind als wir.
1: Ja.
0: Wir haben auch kein TikTok, also Leute, die jünger sind als wir, sind auch schwierig.
1: Ja, auf jeden Fall.
0: Na gut, ihr könnt uns eine E-Mail schreiben, das haben wir alle, um sich bei TikTok anzumelden, brauchst du ja eine E-Mail bestimmt, oder?
1: Ja, ich glaube schon.
0: Siehste, also TikTok-Kids.
1: Also für Instagram brauchst du auf jeden Fall eine E-Mail.
0: Siehste. TNT die Band, tnt.dieband at yahoo.com. Oder ihr fragt hier im Radio nach, oder ihr seht uns auf der Straße.
1: Ja, irgendwie sowas.
0: Hier in Jena laufen manche von uns manchmal rum. TNT die Band sucht Schlagzeug. Was wir jetzt auch suchen, ist den nächsten Song, den wir hier abspielen können, damit wir nicht die ganze Zeit das gleiche erzählen. Georg, erzähl mal.
1: Ja, wir sind natürlich jetzt auch nicht ganz unpolitisch, will ich jetzt so sagen. Also unsere Musik, die wir machen, ist unpolitisch, aber wir...
0: Ja, nicht zu 100%.
1: Nicht, ja, meistens zumindest. Und das Lied sagt ziemlich gut unsere politische Richtung sozusagen aus. Und deswegen würde ich da jetzt gar nicht viel groß drum herum reden, sondern einfach abspielen lassen. Und
0: ja, es ist halt so ein Konsens, ne?
1: Ja, klar, auf jeden Fall.
0: Alles klärchen.
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0: Ja, also ich soll noch was dazu sagen. Also eigentlich ist das ein Coversong. Also das ist nicht die Originalversion, sondern eine Metal-Version von also von dem
1: Kafka.
0: genau, von Kafka. Genau, das ist mir gerade entfallen. Ja, und
1: Alles
0: das ist
1: gut
0: halt
1: passiert.
0: eine Metal-Cover-Version davon.
1: Jo. Genau, von ganz vielen lustigen Metalcore-Acts scheinbar. Ja, ne? Wir sind die TNT-Band aus Jena, in Jena. Wir suchen dich, wenn du Schlagzeug spielst. Allerdings, wie es vielleicht klar geworden ist, wenn du dich jetzt selbst nationalsozialistisch nennst, kannst du auch zu Hause bleiben. In der Zeit gehen wir noch mal ein bisschen zurück zu Airborne. Ne, wenn du Airborne-Fan bist, dann melde dich bitte bei uns, falls du Schlagzeug spielst und eine Band suchst. Die sind nämlich am Freitag auch am Start, am kommenden Freitag, und bringen ein neues Album raus, wenn ich das nicht verkackt habe. Aber ich glaube, es ist diesen Freitag. Das heißt, glaube ich, auch einfach nur Airborne. Und es hat jetzt relativ lange gedauert seit dem letzten Airborne-Album. Und das letzte Airborne-Album war meiner Meinung nach sehr, sehr gut. Und jetzt haben sie schon so ein, zwei Songs veröffentlicht, die auch ganz gut sind. Und einen davon spielen wir jetzt mal ab, weil hat ja ein Schlagzeug, ne?
0: Das ist für mich jetzt ganz neu.

0: Ja, die Abonner, ne? Ich glaube, wir haben schon sehr, sehr viel erzählt. Vor allem haben wir erzählt, dass wir eine Band sind aus Jena, die einen Schlagzeuger oder eine Schlagzeugerin sucht. Wenn du Airborne zum Beispiel magst, das ist das, was wir gerade gehört haben, melde dich bei uns. Wenn du dann auch noch Schlagzeug spielst, melde dich noch lieber bei uns. Wir haben Bock auf Hard Rock, Heavy Metal. Und du kannst dich zum Beispiel bei uns melden über Instagram tnt-dieband oder unter der E-Mail-Adresse tnt.dieband@yahoo.com. Oder du quatschst mal hier das Radio OKJ an. Die sind übrigens auch so nett und werden euch immer mit einem Lächeln empfangen. Oder du quatscht irgendwen mal an. Keine Ahnung. Der aussieht wie Mettler. Vielleicht kennen die Leute uns. Vielleicht sind's wir.
1: Vielleicht.
0: Also mit ein bisschen Glück sind's wir.
1: Ja, mit ein bisschen Glück kennen die Leute uns.
0: Generell ist es, glaube ich, nie falsch, jemanden anzuquatschen, ob er eine Band gründen will oder sie. Weil es braucht Bands, Leute. Es braucht Bands. Es braucht Leute, die auf Konzerte gehen. Es braucht sowas.
1: Alles sowas,
0: Also
1: ganz
0: selbst
1: viel.
0: wenn ihr irgendeinen random Dude ansprecht, so ganz falsch könnt ihr gar nicht liegen. Genau, apropos random Dude, was haben wir denn jetzt hier, Georg? Das hat nichts mit random Dude zu tun.
1: Ja, also das ist halt jetzt so Musik, die ich gerne höre.
0: Was heißt denn das?
1: Naja, also
0: Zitat, ich möchte nur ganz
1: ja.
0: kurz sagen, beim letzten Song hat Georg noch gesagt, das ist ein sehr geiler Song. Nicht, dass ihr irgendwie denkt, das ist alles nur Maske und wir hören in Wirklichkeit
1: Also,
0: sonst was.
1: ich muss dazu sagen, ich höre sämtliche Art von Metal, also von ganz dunkles bis melodisch und Hardrock und ist alles dabei. Und das ist halt so fast schon so, ja, melodisches, normales Metal, weiß ich nicht. Die Band ist ziemlich unbekannt, The Pretty Wild, verdient meiner Meinung nach viel mehr Aufmerksamkeit. Richtig geil. Die waren auch beim Paracon Festival dieses Jahr. Da war ich da. Die machen richtig gute Musik. Und ja, ich würde gar nicht lang schnacken, einfach Button
0: Richtig.
1: Eyes heißt das Lied.

0: So, Georg, solche bösartige Musik hörst du dir an?
1: Ja, ja. Ganz bösartig.
0: Ach, immer diese Mettler, die machen mich fertig.
1: Ja, sagte der Mettler.
0: Apropos Metal.
1: Ja.
0: Wenn ihr Metal hört und Schlagzeug spielt, wir sind eine Band. TNT heißen wir. Wir suchen jemand, der Schlagzeug für uns spielt. Mit uns.
1: Ja, du Sklave. Gegen uns wäre doof.
0: Gegen uns wäre richtig kacke. Außer so ein richtig geiler Offbeat. Ja, und deswegen spielen wir Lieder mit Schlagzeug.
1: Wer hätte das gedacht?
0: Und ich habe jetzt auch nochmal ein Lied mit Schlagzeug mitgebracht. Das habe ich, glaube ich, vor einem halben Jahr auch schon mal hier in der Sendung gespielt. Ich finde es einfach richtig, richtig lustig und richtig witzig. Und ich habe richtig Bock drauf, das jetzt nochmal zu hören, weil ich das jetzt auch ein paar Monate nicht mehr gehört habe. Und die Band heißt Bandmate. Ich glaube, die kommen aus Japan. Und das Lied heißt Different. Und es macht einfach ein bisschen Spaß für dich.

0: Ja, Bandmate war das. Mit Different. Eine Band mit Schlagzeug. Sogar mit Schlagzeugerin. Also, falls ich hier beim
1: Nicht
0: Kippeln nicht
1: umfallen.
0: zufälligerweise umfalle und falls du eine Schlagzeugerin oder ein Schlagzeuger oder irgendwas anderes bist, wir suchen dich. TNT, die Band.
1: Unterstrich die Band auf Instagram.
0: Oder Punkt. TNT Punkt die Band. @yahoo.com. Schreibt uns eine E-Mail, dass ihr bei uns Schlagzeug spielen wollt. Wir haben
1: Genau.
0: auch ein Backstage-Pro-Profil, falls ihr da kritisiert, was registriert seid.
1: Registriert. Ich glaube aber, dass das der normale
0: Weil ihr
1: Bürger
0: uns
1: gar nicht kennt.
0: kritisieren wollt oder so, dann könnt ihr uns auch eine E-Mail schreiben. Keine Ahnung,
1: Ja.
0: ist mir scheißegal. Also, nein, es ist nicht scheißegal. Wir lesen uns jegliche Kritik durch und werden sie bewerten.
1: Nur haben wir keine Kritik. Wir sind
0: Bisher nicht.
1: wir sind unkritischbar
0: Wir
1: oder
0: sind
1: so.
0: unkritikierbar. Und falls ihr euch sowas gern häufiger anhört, dann kommt zu uns zur Probe. Wir würden uns das dann mal angucken. Genau, und falls du Lust hast, beim Schlagzeug zu spielen, probier es aus. Wir haben jetzt noch einen Song mit Schlagzeug, Fragezeichen.
1: Es ist auf jeden Fall Schlagzeug drin, ja.
0: Gut.
1: Wir sind ja gerade bei Japan gewesen, so.
0: Richtig.
1: Deswegen haben wir jetzt ein Lied, wo Baby Metal dabei ist. Also die ist jetzt nicht, das ist jetzt nicht ein Lied von denen, sondern die sind nur mit drin, so.
0: Auch gut.
1: Ja, Baby Metal kennt, glaube ich, ich weiß nicht, also wer ein bisschen in der Metal-Szene sich auskennt, klingt, glaube ich, inzwischen auf jeden Fall
0: Ja,
1: Baby Metal,
0: ich glaube,
1: so.
0: viele kennen das.
1: Ja, einfach abspielen,
0: Wenn
1: ist
0: du es nicht
1: geil.
0: kennst, darfst du trotzdem unser Schlagzeuger werden.

0: Ich find's geil.
1: Ist auch ein geiles Lied.
0: Kingslayer! Schön. Ja. Schön. Auch schönes Schlagzeug.
1: Ja.
0: Also, weiß nicht, wie es bei euch so aussieht, ob, falls ihr Schlagzeug mochtet und generell so Heavy-Metal-Schlagzeug mögt. Wir suchen gerade jemanden, der Schlagzeug für uns spielt. Wer essen wir nochmal?
1: TNT, die Band.
0: Richtig. Wo findet man uns?
1: Auf Instagram unter TNT_dieBand oder über E-Mail. Ich merke mir diese E-Mail nicht.
0: tnt.dieband@yahoo.com.
1: Ja, gut, dass du es nochmal gesagt hast.
0: Ja, also falls so ist, ne, schreibt uns.
1: Genau.
0: Handynummern geben wir jetzt mal nicht raus, aber ihr könnt gerne hier auch im Okay vorbeigehen, da die sagen uns Bescheid.
1: Auf jeden Fall.
0: Oder generell sprecht langhaarige Menschen in eurer Umgebung an, gründet Bands, aber werdet erstmal unser Schlagzeuger. Also wenn ihr Schlagzeug spielt, dann doch lieber erstmal TNT die Bands.
1: Auf jeden Fall. Ja. Zumindest anschreiben, damit man was finden kann.
0: Ja, wir schreiben euch dann zurück an. Jetzt habe ich erstmal einen Song.
1: Das hätte ich jetzt nicht gedacht.
0: Mit Schlagzeug, aber was für welcher. Also falls ihr sowas könnt, dann seid ihr Gold wert. Auch sonst.
1: Also, ja.
0: Ja, und zwar ist es folgendermaßen. Ich verweile die Tage ab und zu, also eigentlich unter der Woche grundsätzlich, in Brandenburg.
1: Nein.
0: An der polnischen Grenze. Und habe viel Zeit, Gitarre zu spielen. Und jetzt habe ich neulich mal wieder entdeckt, oh, Stratovarius ist voll die gute Band. Und dieses Lied, es macht auf der Gitarre übelst Spaß und es macht eigentlich auch sonst, glaube ich, übelst Spaß. Falls auch auf dem Schlagzeug Spaß macht, ich glaube, da stirbst du so nach einer Minute, aber es geht ja auch nur 5, also. Eine Katze hat wie viel Leben? 9?
1: 9, ja.
0: Siehst du. Kannst zweimal durchspielen. Fast.
1: Dreimal.
0: Immer einmal. Okay, wir können sehr gut Mathe, meldet uns. Euch.

0: Ja, Mann.
1: Geiles Lied, wirklich.
2: Stratovarius, Alter, einfach gut. Und was auch gut ist an denen, ist einfach ihr Schlagzeug. Also der hat ja wirklich hier...
1: Ja, ich würde sagen, der versteht seinen Job.
2: Der kann's. Und er ist sogar ein Deutscher, obwohl das eine finnische Band ist. Der hat mit Stratovarius 1, 2, 3, 4, 5, 6, 7, 8, 9, 10, 11, 12 Alben rausgebracht.
1: Aber wenn man sich seinen Wikipedia-Artikel anguckt, der hat echt abgeliefert. Der hat richtig abgeliefert.
2: Ja. Mit Avenger hat er 2 Alben rausgebracht. Mit Rage. Rage ist auch eine Band, die man, glaube ich, mal gehört hat. Dann mit Der Riss. Mit 100 Names, The Raymond. Mekong Delta ist ja auch lustig, der Bandname. Xmas Project. Tom Angel Ripper. Axel Rudi Pell. 1, 2, 3, 4, 5, 6, 7, 8, 9 Alben mit Axel Rudi Pell rausgebracht. Unter anderem auf Oceans of Time hat er Schlagzeug gespielt. Also auch krass.
1: Einfach gut.
2: Schwarzarbeit. Was ist das für ein Bandname? Wie geil. Gravedigger, Running Wild. Alles dabei. Die Herzensbrecher. Seid glücklich und mehret euch. Heißt ein Album, was ihr
1: perfekt.
2: Warte, das... Wir hören mal später noch rein, was das sein soll. Die Herzensbrecher seid glücklich, mehret euch. Saxon, er hat sogar ein Lied mit Saxon, ein Album mit Saxon gemacht. Also dieser Jörg Michael muss ein krasser Dude sein, aus Dortmund. Okay.
1: Aber der Grund, warum wir überhaupt über Schlagzeuger reden,
2: ist ein ganz einfacher und du wirst ihn uns sagen.
1: Ja, weil eine gewisse Band, die hier gerade dieses Radio macht, für die 2 Stunden hier, einen Schlagzeuger sucht.
2: Ja. Krass. Was ist das für eine Band? Wie heißt denn die?
1: TNT, die Band. Ach, unter Instagram findet man uns gut unter TNT_dieBand. So, also falls du Schlagzeuger bist und Bock hast, irgendwie hier mal in Jena so Schlagzeug zu spielen, melde dich.
2: Wir suchen. Georg hat uns noch einen Song rausgesucht. Der ist auch von einem Schlagzeuger, der Bock hatte, Schlagzeug zu spielen. Mike Portnoy. Ist gut, ne?
1: Ja.
2: Willst du noch was dazu sagen oder wollen wir einfach ballern?
1: Ich würde einfach ballern.
2: Ist in Ordnung.

0: Da war's vorbei.
1: Ja, schön.
0: Ja.
1: Dream Theater, gut. Falls du in deiner Freizeit die ganze Zeit zu Hause hockst und Dream Theater zockst auf dem Schlagzeug, ey, komm vorbei.
0: Auf jeden Fall.
1: Wir sind eine Band, wir suchen einen Schlagzeuger im Heavy-Metal-Bereich. Oder eine Schlagzeugerin. Oder irgendwas. Wenn du ein Hund bist, der Schlagzeug spielt, kein Problem.
0: Wir sind gar ganz offen.
1: Komm zu uns, du Hund! So, das war der beste Witz der Sendung bisher.
0: Ja, auf jeden Fall.
1: Und wird es wahrscheinlich auch bleiben. Denn wir sind hier wirklich bei einem ernsten Thema. Wir wollen SchlagzeugerInnen generieren im Radio.
0: Genau. Es gibt zu wenig Schlagzeuger.
1: Auf jeden Fall. Und selbst wenn ihr irgendwie euch denkt, Alter, ich hätte zwar Bock, aber ich spiele kein Schlagzeug. Hallo!
0: Dann lerne es.
1: Tag! Junge! So, das ist der Spirit von Punkrock. Du kannst auch ohne ein Instrument zu spielen, ein Instrument spielen. Deswegen hören wir jetzt eine Punkband. Und ich habe mir ein ganz besonderes Schmankerl rausgesucht. Nämlich hören wir keine Punkband aus England oder USA oder Deutschland oder was weiß ich, wo die ganzen Punkbands herkommen, die man hierzulande so hört. Ist ja voll langweilig. Ich habe mir eine rausgesucht aus Polen. The Bill. Was so viel heißt wie Debil. Oder die Rechnung. Und es gibt eine kleine Story dazu. Ich war vor 2 Jahren auf dem Poland Rock Festival. Das ist so ein kostenloses Festival in Polen. Und das ist ziemlich groß und ziemlich cool auch. Und da hat diese Band gespielt tatsächlich. Und ich, Idiot, saß draußen, weil ich komplett durch war nach einigen Konzerten an dem Tag. Gedacht, wir haben mal ein bisschen Pause, keine Ahnung, was The Bill ist. Saß ich draußen davor, hab mir gedacht, Mann, Alter, klingt richtig gut da drin. Und die Fans sind übelst abgegangen. Auch sind Massen an Leuten rausgekommen. Und dann habe ich im Nachhinein mal reingehört. Und genau, das ist jetzt ein Song zum Beispiel, der, glaube ich, relativ bekannt ist, vom Album Sex and Roll. Und Achtung, jetzt kommt richtig gutes Polnisch. Der heißt Historia Pewnej Miłości.

0: The Bill mit, Achtung, Historia Pewnej Miłości oder so ähnlich. Ja, sehr guter polnischer Punkrock, auch wenn Georg das nicht glaubt.
1: Nur weil ich keinen Punk höre.
0: Ja. Viele Punkbands besitzen ja einen Schlagzeuger oder eine Schlagzeugerin. Wir nicht.
1: Leider.
0: Das ist schlecht.
1: Ja, deswegen suchen wir Schlagzeuger.
0: Genau. Um diesen Zustand zu beenden, wünschen wir uns, dass, falls jemand hier zuhört, der oder die oder das, falls du Schlagzeug spielst, melde dich bei tnt-dieband auf Instagram oder tnt.dieband@yahoo.com. tnt.dieband@yahoo.com. Alter, 2 Punkte.
1: Kann sein.
0: Ein Ad.
1: Viele Buchstaben.
0: Nein. Okay, viele Buchstaben hat auch der Titel des nächsten Liedes.
1: Ein Lied von wieder eher unbekannten Künstlern, also unbekannteren. Also ich sag nicht, dass die jetzt nicht komplett unbekannt sind, aber ich...
0: Läppische 60.000 Abonnenten.
1: Ja. Sag mal,
0: das haben wir jetzt nicht, keine Angst.
1: Ja, was soll ich dazu sagen? Ja, es ist halt ein Lied aus meiner Spotify-Raussucherei, was ich ganz gut fand.
0: Mhm.
1: Und bei mir mein Lieblingssong schon ewig rumschwirrt. Und dann zeigen wir halt der Welt mal, was ich so höre, würde ich sagen.
0: Sehr gut. Machen wir.

0: Ja, ich muss sagen, ich war gerade ganz kurz ganz dolle glücklich, nämlich als das Gitarrensolo kam, das kam so unverhofft, weißt du?
1: Ja.
0: Und dann war es zweistimmig und dann dachte ich mir so, Alter, geil. Ah, schön.
1: Gitarrensolos absolut genial, immer
0: Ja.
1: viel zu wenig in Liedern vorhanden.
0: Falls ihr auf Songs mit Gitarrensolos steht und zufälligerweise Schlagzeug spielt,
1: Dann
0: sitzt hier hinter dem Mikrofon eine Band.
1: die euch braucht.
0: Richtig. Kommt vorbei. TNT, die Band. Einfach mal googeln. Und wir suchen dich. Du, der Schlagzeug spielst und Heavy Metal magst. Heute ist übrigens ein ganz besonderer Tag.
1: Warum?
0: Heute vor 6 Jahren habe ich hier angefangen, im Radio KJ zu arbeiten. Meinen ersten
1: Ach,
0: Arbeitstag.
1: cool.
0: Und es ist fast noch ein sehr, sehr viel besonderer Tag, weil es gibt eine Person, die hat vor 15 Jahren hier angefangen zu arbeiten. Auf den Tag genau. Und die ist heute immer noch hier und ist unser wunderbarer Programmdirektor, wenn man das so sagen will. Das ist der wunderbare Czorek. Und weil Czorek eben heute, wo wir diese Sendung ausstrahlen, 15 Jahre hier ist, müssen wir den auch mal feiern. Und deswegen habe ich ihn gefragt, Czorek, wünschst du dir nicht irgendwie einen Song? Vielleicht, so ungefähr. Und da meinte Czorek Folgendes.
2: Also bei Metal Cry am Dienstag habe ich einen Song gehört, der mir sehr gut gefallen hat, weil er eigentlich gar nicht so metalig war, sondern eher ein bisschen punkig. Schweinerock. Richtig schöner Schweinerock. Witch King von Midnight Prey.
3: Damit alles Gute.

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1: 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Das ist, was ein Schlagzeuger oder eine Schlagzeugerin manchmal macht.
2: Schlagzeug spielen.
1: Richtig. Und wenn du Bock hast und das gut kannst, dann mach das doch für uns.
2: Genau.
1: Die TNT-Band aus Jena.
2: Sucht Schlagzeuger.
1: Richtig.
2: Nennen.
1: Alles.
2: Alles.
1: Ich sag mal so, wenn du Schlagzeug spielst und bei uns zu einer Probe vorbeikommst und Georg heißt, gebe ich dir 3 Euro.
2: Alle Georgs trommeln sich jetzt zusammen.
1: Ich hoff's. Alter, morgen bin ich arm. Genau, TNT aus Jena suchen Schlagzeug. R-In. Genau, das war Midnight Prey. Liebe Grüße an Torek, der jetzt seit 15 Jahren hier rumgammelt. Ist eigentlich ganz nett. Ich würde hier auch gern seit 15 Jahren rumgammeln, um ehrlich zu sein.
2: Und naja, er gammelt ja nicht, er macht ja coole Arbeit.
1: Richtig. Apropos coole Arbeit, Georg hat jetzt ein ganz, ganz tolles Schmankerl für uns, ne?
2: Ja, es ist, ich kann wieder zu diesen Liedern nichts sagen, weil das ist, wird mir einfach irgendwann in meine Spotify-Playlist so ein bisschen reingespült.
1: Du Algorithmus-Opfer!
2: Ist doch egal. So, und dann like ich halt manchmal Lieder, wenn ich sie extrem gut finde. Oder wenn ich sie einfach gut finde. So, und jetzt müsst ihr darunter leiden, beziehungsweise nicht leiden. Wenn ihr die Musik mögt, dann leidet ihr da nicht drunter. So.
1: Genau, also wenn ihr danach nicht gelitten habt, dann meldet euch zur Probe.
2: Genau.

0: los.
1: Ja, das war ein bisschen lustiger.
0: Oh, ich habe schon wieder mein Mikro nicht angemacht. Das war ein bisschen lustige Musik. Es war auch ein sehr lustiges Video. Das haben wir uns parallel angeguckt. Hat ein bisschen Spaß gemacht. Also Enemy Inside, interessant.
2: Ja, es sind immer so Bands, die nicht so viele Leute kennen, aber die Lieder sind eigentlich viel zu geil, so mal nicht zu übersehen zu werden, finde ich.
0: Und die Band hat eine Parallele mit uns.
2: Sie hat einen Schlagzeuger.
0: Nee.
2: Achso, dann hat sie zwei Parallelen.
0: Also, ich weiß nicht, auf jeden Fall habe ich keinen Schlagzeuger gesehen im Musikvideo.
2: Ja.
0: Und wenn es so weitergeht, dann ist bei unserem nächsten Musikvideo auch kein Schlagzeuger zu sehen.
2: Was soll denn das heißen?
0: Und an der Stelle kommst du ins Spiel. Und ich meine nicht dich, Georg, sondern du da draußen an den Geräten, der jetzt gerade hier noch chillt und sich so denkt, Alter, ich weiß nicht, was ich mit meinem Leben anfangen soll. Ich bin so ein Schlagzeugprofi, aber ich bin keine Band. Wir sind da. TNT aus Jena. TNT unterstrich die Band. Schreibt uns auf Insta. tnt.dieband@yahoo.com. Schreibt uns eine E-Mail. Backstage Bro, TNT die Band. Alter, TNT die Band, einfach. Ich hab's heute
2: Gutes
0: schon
2: einfach, würde ich meinen.
0: Das ist so einfach. Weißt du, wenn du Schlagzeuger bist, dann komm doch einfach mal vorbei.
2: Genau.
0: Brauchst keine Angst haben. Wir schlagen dich erst beim zweiten Mal zusammen. ich hab in der Zeit, ne? Ey, ist es ein Schlagzeuger? So.
2: Ja.
0: Der Schlagen ist sein Beruf.
2: Ich dachte immer, die Bassisten sind diejenigen, die geschlagen werden.
0: So, wir hören jetzt noch eine lustige Band aus Ungarn. The Health Freaks, bringe ich auch immer mal mit, weil ich die ganz nett finde. Und die haben ein Album rausgebracht, ihr letztes Album. Das war echt fast ausnahmslos sehr geile Musik. Unter anderem dieser Song, den wir jetzt hören, Old Tomorrows. Und die haben zum Beispiel einen Schlagzeuger. Wir hätten auch gern jemanden, der Schlagzeug spielt für uns.
2: Ich hoffe doch, dass wir durch diese Radio hier was finden.
0: Ja, wir beschwören es quasi.
2: Ja.
0: So, Health Freaks.

0: Ja, mal wieder ein bisschen schöne Sachen.
1: Ja.
0: Wir hören eigentlich die ganze Zeit schöne Musik.
1: Absolut.
0: Allerdings, wir sind ja ein bisschen jetzt in die fast schon Metalcore-Richtung abgedriftet.
1: Deswegen gehen wir jetzt zurück, würde ich sagen, oder?
0: Genau, weil im Endeffekt ist es ja so, ich weiß nicht, ob es euch aufgefallen ist, ob ihr mal davon gehört habt, aber es gibt in Jena eine Band, die heißt TNT, die sucht einen Schlagzeuger.
1: Ich sag, wir müssen das einfach nur so oft wiederholen, irgendwann
0: Ja, wir probieren es einfach
1: findet
0: mal,
1: der jemand.
0: wie gewisse politische, mit Lügen arbeitende Kräfte, die einfach so lange
1: Genau.
0: lügen, bis die Leute denken, es ist wahr. Das Problem ist, bei uns ist es wahr.
1: Ja.
0: Wir suchen jemanden. Wir
1: Also,
0: wiederholen es häufig und
1: das dürfen wir auch.
0: genau. Allerdings sind wir gar keine Metalcore-Band, obwohl wir so viel in die Richtung gespielt haben. Wir sind
1: Ja.
0: ja eigentlich eine Heavy-Metal-Band. Deswegen, Georg, sag mal an, was jetzt Sache ist.
1: Ja, von Liedern her meinst du jetzt, oder?
0: Ja, na klar.
1: Ja, wir. Das nächste Lied ist, sollte eigentlich jeder, der so irgendwie ein bisschen wenigstens mit Metal zu tun hat, eigentlich kennen. Oh, beziehungsweise die Band kennt eigentlich jeder. Die
0: Ja,
1: Band
0: das glaube
1: kennt
0: ich.
1: auf
0: Ja,
1: jeden
0: ja,
1: Fall
0: ja,
1: jeder.
0: ja.
1: Und ja, das Lied ist jetzt nicht das bekannteste von denen, aber ich glaube,
0: Aber das
1: man hat es schon mal
0: zweitbekannteste
1: gehört,
0: vielleicht,
1: so,
0: ja,
1: ja.
0: doch, ja.
1: Ja.
0: Nein, doch.
1: Also, und es ist auch wieder eine Musikrichtung, die wir auch spielen, so
0: Ja, in dem
1: Metal, so ein
0: Sinne, wenn du
1: bisschen.
0: dich dafür begeistern kannst und spielst Schlagzeug, immer, immer meld dich.
1: Bei uns.
0: Bei der TNT-Band in Jena.
1: Genau.
0: Genau, es sind auch ganz nette Leute, also auch der andere.
1: Der andere, der jetzt hier nicht da ist, weil er
0: Richtig.
1: keine Zeit hat. Ja.
0: So.

0: Das war eines der berühmtesten Metal-Songs überhaupt wahrscheinlich. Also die richtigen Metal-Songs sind so, keine Ahnung, es gibt ja auch noch so Nothing Else Matters oder so, aber es ist ja kein Metal. Das ist ja Balladen, Bums. Das hören sich ja Leute auf Hochzeit an.
1: Klassik, würde ich schon fast sagen.
0: Ja, richtig, dass er eine Beethoven schreiben können, aber noch nicht Metallica.
1: Genau.
0: Genau. So, jetzt sage ich noch was.
1: Dann sag was.
0: Ich habe ja heute schon mal eine Band gespielt am Anfang, die hieß The Warning, ne? Auch super Schlagzeugerin. Also, falls ihr auch eine super Schlagzeugerin seid, meldet euch. Wir suchen gerade eine super Schlagzeugerin oder einen super Schlagzeuger. Wir sind eine Heavy-Metal-Band aus Jena, TNT. Und die haben ja jetzt ein neues Album rausgebracht. Und die habe ich kennengelernt. Tatsächlich, das erste Lied, was ich von denen gesehen habe, war das, was wir jetzt hören. Enter Sandman. Denkst du, Enter Sandman haben wir doch gerade gehört. Richtig. Jetzt hören wir es nochmal. Bloß halt die Version von The Warning und Alessia Cara oder so. Die haben nämlich eine ziemlich, ziemlich geile Coverversion gemacht damals. Vor 4 Jahren auf jeden Fall. Und die hören wir uns jetzt auch nochmal an, weil das ist eigentlich ziemlich nett.
2: Nachtacke! Warte mal, wo kommt das jetzt her?
1: Vom anderen vielleicht?

0: Ja! Einfach ja! Ah, ich find's so gut.
1: Die absolute Übersteuerung.
0: Ach, das war schön. Schöne ja. Musik einfach. Schöne Musik.
1: Kann man so sagen.
0: Ey, ich kenne eine schöne Band aus Jena. Die ist TNT, die sucht jemanden, der Schlagzeug für sie spielt. Genau. Oder die, oder was auch immer. Meldet euch, falls ihr Lust habt, solche Musik zu machen. Oder ein bisschen andere Musik zu machen. Metal, so in die Richtung. Ungefähr so Heavy Metal, Power Metal, Speed Metal, ja. Metal Metal.
1: Einfach auf Instagram TNT unterstrich die Band eingeben und dann da eine DM an uns schreiben.
0: Genau.
1: Und dann findet man da sich schon, denke ich.
0: Ja. Und wir machen ja nicht ganz so aggressive Musik. Also wir reizen unsere Band tendenziell das nicht so aus. Aber ich habe irgendwie das Gefühl, dass Georg jetzt einen Song mitgebracht hat, der sich schon ein ganzes Stückchen mehr ausreizt. Kann das sein, Georg?
1: Ja, ja, wird recht growlig. Ich weiß nicht, wie ich das, also...
0: Ah, okay, was haben wir denn?
1: I Prevail heißt die Band.
0: Ah, okay.
1: Und das Lied ist, glaube ich, unter diejenigen, die I Prevail hören, sehr bekannt.
0: Okay.
1: Ja, Violent Nature heißt das Lied.
0: Es klingt schon mal ganz sanft und harmlos.
1: Ja, ja, auf jeden Fall. Einfach mal loslegen.
0: Ja, einfach mal loslegen und nie wieder zurückkommen.

0: Alter.
1: Das ging ab. Also ich glaube, jetzt ist jeder wach.
0: Das war einfach das reinste Geprügel, Junge. Wow. Wow. Ich habe auch ein bisschen geprügelt noch. Aber bevor wir weitermachen, prügeln, das ist ja auch ein Synonym für schlagen. Und wir brauchen Leute, die sich ins Zeug schlagen. Das ist
1: ein komischer Ausdruck gerade.
0: Das ist ein Austrag, der Druck kein Denken. Wir brauchen einen Schlagzeuger für unsere Band, Mann.
1: Gute Überleitung, sage ich.
0: Ja.
1: Also, TNT, die Band. Instagram, TNT unterstrich die Band. Einfach anschreiben, wenn du Schlagzeuger bist und Bock hast, Metal- bzw. Hardrock-Musik zu machen.
0: Genau, nicht ganz so geknüppelt wie jetzt eben gerade.
1: Also, ja, das war kein Beispiel für unsere Musik.
0: Ja. Also nur 120% und nicht 2460. Du kannst uns auch eine E-Mail schreiben.
1: Ja.
0: Unter tnt.dieband@yahoo.com. Wir antworten möglicherweise sogar. Ja. Oder Registrierung auf Backstage Pro oder wie das heißt. Mir scheißegal. Da sind wir auch. So, jetzt nochmal ein bisschen Avatar. Sehr gute Band. Und die haben halt jetzt mal wieder ein bisschen neue Musik rausgebracht. Vor einem Jahr. Und ich finde diesen Song so geil, Georg. Und ich kann mir vorstellen, dass du ihn auch gut finden wirst. Der heißt In the Airwaves. Und der geht nämlich folgendermaßen.

0: Irgendwie, ich weiß nicht warum, aber ich vermisse gerade echt Schweden.
1: Woran
0: War
1: das
0: noch
1: wohl
0: nicht so
1: liegt?
0: häufig in Schweden, aber es ist eine schwedische Band. Falls du Schwedisch sprichst, ist egal. Du kannst trotzdem unser Schlagzeuger werden. Oder unsere Schlagzeugerin. Falls du Bock hast, Schlagzeug zu spielen bei einer Heavy Metal Band, komm einfach vorbei. Wir sind TNT, wir sind in Jena, wir sind da und brauchen jemanden, der bei uns richtig reinhaut. So, Georgicus Maximus, du wirst bei uns
1: Ja.
0: nicht reinhauen, aber ich glaube, es wird gleich richtig nochmal knallen, hä?
1: Ja, ich habe noch mal einen schönen Banger aus meiner Playlist von Spotify geholt. Da ist ja wirklich alles an Metal mit drin. Ich glaube, jeder, der so halbwegs gut in der Metal-Szene drin ist, kennt Motionless in White.
0: Ja, sogar ich.
1: Ja, perfekt. Ja, es ist tatsächlich, glaube ich, sogar ein noch etwas neueres Lied. Vor 7 Monaten steht hier, kam es raus. Das ist mein letzter Song, also würde ich jetzt sagen. Also ist, glaube ich, der letzte Song von mir. Schön
0: Ende
1: zum
0: naht.
1: Ausklingen nochmal was Nerviges. Falls es ihr.
0: Wir
1: Falls.
0: lassen euch nicht schlafen.
1: Genau.

0: Ach ja.
1: Du klangst gerade wie so ein alter Sack, alter Opa.
0: Ach ja, die Jugend von heute. Die Jugend von heute, die schreien nur noch rum in ihren Liedern. Ich weiß nicht mehr, wo das alles hinführen soll. Mann.
1: Okay. Und jetzt? Ich weiß aber, wo diese Sendung hinführen soll, nämlich zu der Aussage, dass wenn du Schlagzeug spielst, dann verdammt doch mal! Hier ist eine Band, wir suchen Menschen, die, also einen Menschen am besten, der, ein Mensch, der für uns Schlagzeug spielt. Eine Heavy-Metal-Band sind wir, schlagzeuglos und genau. Wenn du Bock hast, reichst du uns, Georg sagt's.
2: Was?
1: Na, wie erreicht man uns, wenn ich
2: Ach
1: jetzt
2: so.
1: Bock hab?
2: Ja, also über Instagram,
1: Zum Beispiel?
2: TNT unterstrich die Band oder Bandcamp, wie heißen wir da? Ich glaube auch
1: Auch
2: irgendwie TNT, die Band
1: TNT-Band.
2: irgendwie so.
1: Einfach.
2: Und ansonsten auch Oldschool per E-Mail, wer da Bock drauf hat. E-Mail-Adresse
1: TNT.dieband@
2: TNT.dieband@
1: yahoo.com.
2: .com. Also jetzt nicht so lang gezogen. Bitte mach jetzt nicht ganz viele O's
1: Nee,
2: hinter
1: immer
2: dein
1: nur ein
2: Yahoo.
1: O.
2: Zwei.
1: Punkt Kum.
2: Ach so, nee, ich meinte bei
1: Ach,
2: Yahoo.
1: Yahoo, ja, Yahoo. Yahoo.com. Richtig! Ein Song haben wir noch. Ich glaube,
2: Einen
1: dann reicht's
2: letzten,
1: auch, weil ich
2: ja.
1: habe heute so häufig gesagt, wir suchen einen Schlagzeuger oder eine Schlagzeugerin. Ich kann nicht mehr.
2: Ich glaube, wir müssen das jetzt auch mal manifestiert haben, also.
1: Richtig, es wird sich jemand finden. Bis dahin haben wir jetzt nochmal so zum Schluss, zum Runterkommen, einen relativ geilen Song von einem ziemlich geilen Schlagzeuger, Danny Carey. Ich hoffe, er wird es ausgesprochen. Der spielt bei Tool und die haben einen Song gemacht, der heißt Pneuma. Und man sieht einfach jetzt hier, es gibt ein Musikvideo von dieser Stickfirma, Wegwirf, ich glaube, die machen Sticks, wo der einfach dieses Lied trommelt bei einem Live-Konzert. Das ist so geil, Alter. Das wird einfach nicht langweilig. Genau, damit entlassen wir euch in die Nacht. Und wenn ihr Schlagzeug spielt und Bock auf Heavy Metal habt, sagt Bescheid. Eure TNT-Band.
0: Tschüssi.
2: Ciao.